0: kommt Häschen ins Rathaus und fragt einen Beamten.
1: Hast du Vollmacht?
0: Der Beamte sagt, ja, klar habe ich Vollmacht, sagt Häschen.
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2: Als er sich eines Tages auf einem Baum ausruhte, begann er laut und schön zu singen. 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

0: Häschen kommt in die Konditorei und fragt den Konditor.
1: Hast du da eine Torte mit Spinat?
2: Nein.
0: Am nächsten Morgen kommt Häschen wieder und fragt.
1: Hast du da eine Torte mit Spinat?
2: Nein.
0: Da denkt sich der Konditor, er macht eine kleine Sahnetorte mit Spinat, um Häschen eine Freude zu machen. Am nächsten Morgen geht Häschen in die Konditorei und fragt wieder.
1: Hast du da eine Torte mit Spinat?
2: Ja.
1: Pfui, wer soll denn das essen?

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0: Käschen geht in die Apotheke und fragt,
1: hast du Märchen?
2: Nein,
0: antwortet der Apotheker. Am nächsten Tag kommt Käschen wieder und fragt,
1: hast du Märchen?
2: Nein,
0: antwortet der Apotheker genervt. Am nächsten Tag kommt Käschen wieder und fragt,
1: hast du Märchen?
2: Nein, und wenn du morgen noch einmal kommst, dann hau ich dir die Zähne raus,
0: schreit der Apotheker böse. Am nächsten Tag kommt Häschen wieder und fragt,
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0: Da haut der Apotheker zu und schlägt dem armen Häschen die Zähne aus. Am nächsten Tag kommt das Häschen wieder und fragt,
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3: Howdy ihr Lieben, da bin ich wieder, euer Country Girl Jessie. Auch heute möchte ich wieder eine Runde mit euch basteln. Naja, basteln oder malen. Was braucht ihr dafür? Nun naja. Als erstes müsst ihr wieder den Küchentisch oder den Schreibtisch mit altem Zeitungspapier auslegen oder ihr fragt Mama nach einer Wachstuchtischdecke. Dann braucht ihr ein paar Blätter und euren Malkasten. Am besten sind Wasserfarben dafür. Tja, jetzt noch natürlich den Kittel, den dürft ihr nicht vergessen, oder Papis altes Hemd, Ärmel hochgekrempelt und auf dem Rücken geknöpft und schon kann gar nichts mehr passieren. Und los geht's! Wir wollen ein Osterbild malen. Dafür sucht ihr euch jetzt einfach schöne Farben aus und müsst damit eure Fingerspitzen bemalen. Ganz recht, die Fingerspitzen. Ja, richtig schön viel Farbe. Und wenn ihr die Fingerspitzen voll habt, dann drückt ihr vorsichtig euren Daumen zum Beispiel, weil das ist der dickste Finger, auf das Blatt Papier. Seht ihr? Und schon habt ihr eigentlich den dicken Bauch für den Osterhasen fertig. Dann nehmt ihr zum Beispiel den kleinen Finger und drückt noch einmal drauf, ein Stückchen höher, und schon ist der Kopf vom Osterhasen fertig. Und so weiter. Ihr könnt natürlich noch eine Sonne damit malen oder vielleicht ein paar andere Freunde vom Osterhasen, zum Beispiel das Küken oder das Lamm. Probiert es mal aus, damit könnt ihr echt schöne Sachen machen. Wem das zu langweilig ist, der kann natürlich auch noch hingehen und sein Bild einfach nur mittig bemalen. Ein Klappbild sozusagen machen. Kennt ihr das? Dafür nehmt ihr auch wieder ein großes Blatt Papier und knickt es einmal in der Mitte vor. Dann wisst ihr genau, wo die Grenze ist. Jetzt geht ihr zum Beispiel hin und malt einen Schmetterling, aber nur hälftig. Also quasi nur einmal

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0: Na, was hast du denn?
1: Ich kann nicht einschlafen.
0: So, mal wieder. Und nun?
1: Ich wollte dich was fragen.
0: Na gut, was denn?

0: Lucky und Luke, die Zwillinge von Hof Unfug von Jesse Spring. Die Zwillinge
1: Lucky
0: und
1: Luke
0: leben gemeinsam auf Hof Unfug. Lucky und Luke, die zwei beiden, lassen sich wenig voneinander unterscheiden. Wie ein Ei dem anderen, man glaubt es kaum, man muss schon ganz genau hinschauen. Zur Erleichterung aller jedenfalls tragen sie je ein Tuch um ihren Hals. Der eine in Rot, der andere in Blau.
1: Meins ist rot, meins ist blau,
0: schmückt es sie wie ein eitler Pfau. Rosarot mit einem schwarzen Fleck machen sie einfach jeden Jeck. Gemeinsam stellen sie den Hof auf den Kopf. Meist ärgern sie Jack, den alten Tropf.
2: Wuff, wuff, ich bin Jack.
0: Jack ist die treue Seele hier und das Oberhaupt im Revier. Sein Fell, so dunkel wie die Nacht, gibt er auf alles ganz fein Acht. Er hat eine eigene Hütte hinterm Haus, die er sich teilt mit Familie Maus. Jeden Tag könnte er verzagen, wenn ihm die Tiere vom Hof ihr Leid klagen. Die Zwillinge halten alle auf Trab, jeden Tag ein Auf und Ab. Heute zum Beispiel, in aller Früh, es ist vergebene Liebesmüh, schleichen sie an den armen Hennes heran, der sein Kikeriki nun vergessen kann. Denn vor lauter Schreck bleibt ihm doch glatt die Stimme weg. Quiekend vor Schadenfreude schleichen die zwei ums Gebäude. Leise pirschen sie nun vor, dicht an dicht, gemeinsam durchs Tor. Schon sie ihren nächsten Streich aushecken, um sogleich die Katze zu necken. Sie schläft friedlich eingerollt im Stroh. Die Zwillinge grinsen schon frech und froh. Sie binden der armen Mauns an den Stätz drei Dosen und verfehlen knapp das Netz. Welch Glück für die kleine Spinne, sie versteckt sich flott in der Rinne. Kaum dreht sich die Maus im Schlaf um, schaut sie erschreckt um sich herum, rennt mit Getöse ziellos hin und her.
1: Miau!
0: Auf dem Hof schläft nun keiner mehr. Lucky und Luke kugeln sich vor Lachen. Ferdis Hufe laut gegen die Stalltür krachen. Mit einem sturen Esel ist nicht zu spaßen. Die Zwillinge verstecken sich gezwungenermaßen. Aber lange halten sie es im Stall nicht aus, wollen wieder an die frische Luft hinaus.
1: Schnell raus! Wer zuerst an die Pfütze hüpft?
0: Doch erstmal abtauchen im Matsch. Ach, welch herrlich schöner Quatsch! Ausgiebig suhlen sie sich im Schlamm. Ob sie nun ärgern das arme Lamm? Zunächst kreuzen sie den Weg von Erpel Hans und zupfen ihm eine Feder aus dem Schwanz. Mit lautem Gezeter und Geschnatter laufen die zwei lachend zum Gatter. Einmal kurz tief durchschnaufen. Lucky und Luke sind echt ein wilder Haufen. Sie machen sich gar nicht erst die Mühe, foppen sogleich die Herde Kühe. Das Zwillingspaar schleicht heran und ruft. Sogleich ertönt ein ärgerliches. Gerda zögert nicht und gibt mächtig Gas. Die Schweinchen spurten schnell übers Gras. Im Zickzack an den Fladen vorbei. Das war knapp. Eieiei. Doch mit flausendem Kopf geht es weiter. Die Zwillinge hüpfen durch die Pfützen heiter. Hinter der niedrigen Steinmauer legen sie sich nun auf die Lauer. Sie beobachten eine Zeit lang die Kaninchen, die friedlich mümmeln ihre Vitaminchen.
1: Oh, mein Bauch! Ihr Bauchhunger!
0: Doch Lucky und Luke knurrt schon in der Magen. Sie stibitzen die Möhren, ohne zu fragen. Die Kaninchen schimpfen leise vor sich hin. Schon haben die Zwillinge neuen Unfug im Sinn. Voll gefuttert wollen sie sich ausruhen, verscheuchen dabei jedes Huhn. Jetzt gibt es erstmal eine kurze Pause, bevor es losgeht zur nächsten Sause. Die Sonne scheint den Zwillingen auf den Bauch. Das hilft beim Streiche aushecken auch.
3: Das tat gut.
0: Ausgeruht, Ei der Daus, schon ist es mit der Ruhe aus. Nun brauchen Lucky und Luke einen guten Plan, sonst wirft es sie beide aus der Bahn.
1: Mal überlegen.
0: Die zwei beschließen, den Ziegenbock zu zanken. Dieser verweist sie zügig in ihre Schranken.
2: Bäh.
0: Schnell machen sich die Zwillinge aus dem Staub, verstecken sich in einem Haufen aus Laub. Prompt kommt Paolo das Schaf daher. Nun bremst das Paar niemand mehr. Es ist doch echt ein Gräuel. Sie zwirbeln Paulus Wolle auf ein Knäuel. Halbnackig steht der Arme da. Einzig die Kätzchen finden's wunderbar.
1: Oh toll, da kann man bimabieren.
0: Die Zwillinge quietschen grell. Das passiert nicht mehr so schnell. Denn wer hätte das gedacht? Während über ihnen die Sonne lacht, ein riesiger Schatten sich über sie legt. Jack ist da und blickt sie an unentwegt.
2: Los jetzt, ihr Beinlaufen!
0: Um ihn herum, genug ist genug, steht nun jedes Tier von Hof Unfug. Ihr habt es wohl geahnt, was sich da hat angebahnt. Die Geschichte ist nun aus. Gewonnen hat für heute Familie Maus. Denn sie haben mit stiller Post verfolgt die Schweinchen von West nach Ost und weiter noch von Süd nach Nord. Quer über den Hof waren sie mit an Bord. Jack wufft laut und macht die Zwillinge bang, zieht Lucky und Luke die Ohren lang.
3: Aua!
0: Doch wer weiß, was der neue Tag mit sich bringt.
4: Neuen Unfug!
0: Das weiß doch jedes Kind.
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Hallo, ich bin Karl und bin 9 Jahre alt und ich grüße die Schule GTS Rüsterwil.

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0: Hallo ihr Lieben, hier ist wieder euer Country Girl Jessie. Ja, und wie immer gibt's eine Redewendung für euch, deren Herkunft wir erläutern möchten. Heute habe ich mir für euch ausgesucht die Redewendung schlafen wie ein Murmeltier. Das habt ihr doch bestimmt auch getan letzte Nacht, oder? Geschlafen wie ein Murmeltier. Tja, aber was heißt das? Nun, wer von euch war im Sommer schon mal im Hochgebirge unterwegs und hat vielleicht diese Pfiffe gehört? Damit warnen sich gegenseitig Murmeltiere vor Gefahr. Und zwar so flink, wie sie dann in ihren Höhlen verschwinden, kann man die Murmeltiere gar nicht sehen. Denn die meiste Zeit des Jahres verschlafen sie und im Herbst verkriechen sie sich zum Winterschlaf. Und der kann im kalten Hochgebirge bis zu 9 Monaten dauern. Und ihr wisst, ein Jahr hat 12 Monate und 9 Monate davon, tja, wie viele bleiben uns übrig? 3, genau. 3 Monate, wo sie fit und wach sind, ja. Also, wenn jemand schläft wie ein Murmeltier, bedeutet das eigentlich nur, dass jemand besonders tief und lange schläft. Und weiter geht's mit Musik für euch.
1: Da kommt Häschen in die Gärtnerei und fragt:
2: Hast du ein Blatt?
1: Daraufhin die Verkäuferin:
3: Ja, sogar sehr viele.
1: Häschen sagt:
2: Dann schreib doch ein Buch.

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0: Häschen fragt Oma, hast du Glühbirne?
1: Oma, Billig. Arme Oma.
2: Bedauert dich, Häschen.
0: Mutti zum Doktor, hast du Fieber?
3: Lucky und Luke, die Zwillinge von Hof Unfug von Jesse Spring. Die Zwillinge
4: Lucky
3: und
4: Luke
3: leben gemeinsam auf Hof Unfug. Lucky und Luke, die zwei beiden, lassen sich wenig voneinander unterscheiden. Wie ein Ei dem anderen, man glaubt es kaum, man muss schon ganz genau hinschauen. Zur Erleichterung aller jedenfalls tragen sie je ein Tuch um ihren Hals. Der eine in Rot, der andere in Blau.
4: Meins ist rot, meins ist blau,
3: schmückt es sie wie ein eitler Pfau. Rosarot mit einem schwarzen Fleck machen sie einfach jeden Jeck. Gemeinsam stellen sie den Hof auf den Kopf. Meist ärgern sie Jack, den alten Tropf.
5: Wuff, wuff, ich bin Jack.
3: Jack ist die treue Seele hier und das Oberhaupt im Revier. Sein Fell, so dunkel wie die Nacht, gibt er auf alles ganz fein Acht. Er hat eine eigene Hütte hinterm Haus, die er sich teilt mit Familie Maus. Jeden Tag könnte er verzagen, wenn ihm die Tiere vom Hof ihr Leid klagen. Die Zwillinge halten alle auf Trab, jeden Tag ein Auf und Ab. Heute zum Beispiel in aller Früh, es ist vergebene Liebesmüh, schleichen sie an den armen Hennes heran, der sein Kikeriki nun vergessen kann. Denn vor lauter Schreck bleibt ihm doch glatt die Stimme weg. Quiekend vor Schadenfreude schleichen die zwei ums Gebäude. Leise pirschen sie nun vor, dicht an dicht, gemeinsam durchs Tor. Schon sie ihren nächsten Streich aushecken, um sogleich die Katze zu necken. Sie schläft friedlich eingerollt im Stroh. Die Zwillinge grinsen schon frech und froh. Sie binden der armen Mauns an den Stätz drei Dosen und verfehlen knapp das Netz. Welch Glück für die kleine Spinne, sie versteckt sich flott in der Rinne. Kaum dreht sich die Maus im Schlaf um, schaut sie erschreckt um sich herum, rennt mit Getöse ziellos hin und her.
4: Miau!
3: Auf dem Hof schläft nun keiner mehr. Lucky und Luke kugeln sich vor Lachen. Ferdis Hufe laut gegen die Stalltür krachen. Mit einem sturen Esel ist nicht zu spaßen. Die Zwillinge verstecken sich gezwungenermaßen. Aber lange halten sie es im Stall nicht aus, wollen wieder an die frische Luft hinaus.
4: Schnell raus! Wer zuerst an die Pfütze hüpft?
3: Doch erstmal abtauchen im Matsch. Ach, welch herrlich schöner Quatsch! Ausgiebig suhlen sie sich im Schlamm. Ob sie nun ärgern das arme Lamm? Zunächst kreuzen sie den Weg von Erpel Hans und zupfen ihm eine Feder aus dem Schwanz. Mit lautem Gezeter und Geschnatter laufen die zwei lachend zum Gatter. Einmal kurz tief durchschnaufen. Lucky und Luke sind echt ein wilder Haufen. Sie machen sich gar nicht erst die Mühe, foppen sogleich die Herde Kühe. Das Zwillingspaar schleicht heran und ruft. Sogleich ertönt ein ärgerliches. Gerda zögert nicht und gibt mächtig Gas. Die Schweinchen spurten schnell übers Gras. Im Zickzack an den Fladen vorbei. Das war knapp, eieiei. Doch mit flausendem Kopf geht es weiter. Die Zwillinge hüpfen durch die Pfützen heiter. Hinter der niedrigen Steinmauer legen sie sich nun auf die Lauer. Sie beobachten eine Zeit lang die Kaninchen, die friedlich mümmeln ihre Vitaminchen.
4: Oh, mein Bauch. Ihr Bauchhunger.
3: Doch Lucky und Luke knurrt schon der Magen. Sie stibitzen die Möhren, ohne zu fragen. Die Kaninchen schimpfen leise vor sich hin. Schon haben die Zwillinge neuen Unfug im Sinn. Voll gefuttert wollen sie sich ausruhen, verscheuchen dabei jedes Huhn. Jetzt gibt es erstmal eine kurze Pause, bevor es losgeht zur nächsten Sause. Die Sonne scheint den Zwillingen auf den Bauch. Das hilft beim Streiche aushecken auch.
6: Das tat gut.
3: Ausgeruht, Ei der Daus, schon ist es mit der Ruhe aus. Nun brauchen Lucky und Luke einen guten Plan, sonst wirft es sie beide aus der Bahn.
4: Mal überlegen.
3: Die zwei beschließen, den Ziegenbock zu zanken. Dieser verweist sie zügig in ihre Schranken.
4: Bäh.
3: Schnell machen sich die Zwillinge aus dem Staub, verstecken sich in einem Haufen aus Laub. Prompt kommt Paolo das Schaf daher. Nun bremst das Paar niemand mehr. Es ist doch echt ein Gräuel. Sie zwirbeln Paulus Wolle auf ein Knäuel. Halbnackig steht der Arme da. Einzig die Kätzchen finden's wunderbar.
4: Oh toll, er kann man bimabieren.
3: Die Zwillinge quietschen grell. Das passiert nicht mehr so schnell. Denn wer hätte das gedacht? Während über ihnen die Sonne lacht, ein riesiger Schatten sich über sie legt. Jack ist da und blickt sie an unentwegt.
5: So schnell, ihr Beinlaufen.
3: Um ihn herum, genug ist genug, steht nun jedes Tier von Hof Unfug. Ihr habt es wohl geahnt, was sich da hat angebahnt. Die Geschichte ist nun aus. Gewonnen hat für heute Familie Maus. Denn sie haben mit stiller Post verfolgt die Schweinchen von West nach Ost und weiter noch von Süd nach Nord. Quer über den Hof waren sie mit an Bord. Jack wufft laut und macht die Zwillinge bang, zieht Lucky und Luke die Ohren lang.
4: Aua!
3: Doch wer weiß, was der neue Tag mit sich bringt.
7: Neuen Unfug!
3: Das weiß doch jedes Kind.

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0: Hase?
1: Nein, es ist doch kein Hase. Er beschützt mich Tag und Nacht. 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

0: Wir sind gut beim Metzgern.
1: Hab du Schweinehack?
0: Ja.
1: Hab du einen Rinderbraten?
0: Ja.
1: Hab du einen Kalbskopf?
0: Ja.
1: Musst du aber scheußlich aussehen. Wenn ihr auch ein Hörergruß loswerden wollt, dann schreibt doch einfach eine E-Mail an jessie@kanzlegold-jessie.de.

0: Sagt mal, geht ihr auch so gerne zu Omi und Opa wie ich früher? Dann ist dies genau der richtige Song für euch.
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0: Wer bist du?
1: Ach so, nein, ich bin Tiny Sue, das Maskottchen von Cantrigel Jesse. Und jetzt bist du dran.
0: Vielen Dank, Tiny Sue. Ich habe hier ein Bewegungslied für euch. Auf meiner Website findet ihr ein paar Anregungen zum Tanz. Viel Spaß!

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0: Lucky und Luke, die Zwillinge von Hof Unfug von Jesse Spring. Die Zwillinge
1: Lucky
0: und
1: Luke
0: leben gemeinsam auf Hof Unfug. Lucky und Luke, die zwei beiden, lassen sich wenig voneinander unterscheiden. Wie ein Ei dem anderen, man glaubt es kaum, man muss schon ganz genau hinschauen. Zur Erleichterung aller jedenfalls tragen sie je ein Tuch um ihren Hals. Der eine in Rot, der andere in Blau.
1: Meins ist rot, meins ist blau,
0: schmückt es sie wie ein eitler Pfau. Rosarot mit einem schwarzen Fleck machen sie einfach jeden Jeck. Gemeinsam stellen sie den Hof auf den Kopf. Meist ärgern sie Jack, den alten Tropf.
2: Wuff, wuff, ich bin Jack.
0: Jack ist die treue Seele hier und das Oberhaupt im Revier. Sein Fell, so dunkel wie die Nacht, gibt er auf alles ganz fein Acht. Er hat eine eigene Hütte hinterm Haus, die er sich teilt mit Familie Maus. Jeden Tag könnte er verzagen, wenn ihm die Tiere vom Hof ihr Leid klagen. Die Zwillinge halten alle auf Trab, jeden Tag ein Auf und Ab. Heute zum Beispiel in aller Früh, es ist vergebene Liebesmüh, schleichen sie an den armen Hennes heran, der sein Kikeriki nun vergessen kann. Denn vor lauter Schreck bleibt ihm doch glatt die Stimme weg. Quiekend vor Schadenfreude schleichen die zwei ums Gebäude. Leise pirschen sie nun vor, dicht an dicht, gemeinsam durchs Tor. Schon sie ihren nächsten Streich aushecken, um sogleich die Katze zu necken. Sie schläft friedlich eingerollt im Stroh. Die Zwillinge grinsen schon frech und froh. Sie binden der armen Mauns an den Stätz drei Dosen und verfehlen knapp das Netz. Welch Glück für die kleine Spinne, sie versteckt sich flott in der Rinne. Kaum dreht sich die Maus im Schlaf um, schaut sie erschreckt um sich herum, rennt mit Getöse ziellos hin und her.
1: Miau!
0: Auf dem Hof schläft nun keiner mehr. Lucky und Luke kugeln sich vor Lachen, Ferdis Hufe laut gegen die Stalltür krachen. Mit einem sturen Esel ist nicht zu spaßen. Die Zwillinge verstecken sich gezwungenermaßen. Aber lange halten sie es im Stall nicht aus, wollen wieder an die frische Luft hinaus.
1: Schnell raus! Wer zuerst an die Pfütze hüpft?
0: Doch erstmal abtauchen im Matsch. Ach, welch herrlich schöner Quatsch! Ausgiebig suhlen sie sich im Schlamm. Ob sie nun ärgern das arme Lamm? Zunächst kreuzen sie den Weg von Erpel Hans und zupfen ihm eine Feder aus dem Schwanz. Mit lautem Gezeter und Geschnatter laufen die zwei lachend zum Gatter. Einmal kurz tief durchschnaufen. Lucky und Luke sind echt ein wilder Haufen. Sie machen sich gar nicht erst die Mühe, foppen sogleich die Herde Kühe. Das Zwillingspaar schleicht heran und ruft. Sogleich ertönt ein ärgerliches. Gerda zögert nicht und gibt mächtig Gas. Die Schweinchen spurten schnell übers Gras. Im Zickzack an den Fladen vorbei. Das war knapp. Eieiei. Doch mit flausendem Kopf geht es weiter. Die Zwillinge hüpfen durch die Pfützen heiter. Hinter der niedrigen Steinmauer legen sie sich nun auf die Lauer. Sie beobachten eine Zeit lang die Kaninchen, die friedlich mümmeln ihre Vitaminchen.
1: Oh mein Bauch! Ihr Bauchhunger!
0: Doch Lucky und Luke knurrt schon in der Magen. Sie stibitzen die Möhren, ohne zu fragen. Die Kaninchen schimpfen leise vor sich hin. Schon haben die Zwillinge neuen Unfug im Sinn. Vollgefuttert wollen sie sich ausruhen, verscheuchen dabei jedes Huhn. Jetzt gibt es erstmal eine kurze Pause, bevor es losgeht zur nächsten Sause. Die Sonne scheint den Zwillingen auf den Bauch. Das hilft beim Streiche aushecken auch.
3: Das tat gut.
0: Ausgeruht, Ei der Daus, schon ist es mit der Ruhe aus. Nun brauchen Lucky und Luke einen guten Plan, sonst wirft es sie beide aus der Bahn.
1: Mal überlegen.
0: Die zwei beschließen, den Ziegenbock zu zanken. Dieser verweist sie zügig in ihre Schranken.
2: Bäh.
0: Schnell machen sich die Zwillinge aus dem Staub, verstecken sich in einem Haufen aus Laub. Prompt kommt Paolo das Schaf daher. Nun bremst das Paar niemand mehr. Es ist doch echt ein Gräuel. Sie zwirbeln Paulus Wolle auf ein Knäuel. Halbnackig steht der Arme da. Einzig die Kätzchen finden's wunderbar.
1: Oh toll, da kann man bimabieren.
0: Die Zwillinge quietschen grell. Das passiert nicht mehr so schnell. Denn wer hätte das gedacht? Während über ihnen die Sonne lacht, ein riesiger Schatten sich über sie legt. Jack ist da und blickt sie an unentwegt.
2: Puff, los jetzt, ihr Beinlauten.
0: Um ihn herum, genug ist genug, steht nun jedes Tier von Hof Unfug. Ihr habt es wohl geahnt, was sich da hat angebahnt. Die Geschichte ist nun aus. Gewonnen hat für heute Familie Maus. Denn sie haben mit stiller Post verfolgt die Schweinchen von West nach Ost und weiter noch von Süd nach Nord. Quer über den Hof waren sie mit an Bord. Jack wufft laut und macht die Zwillinge bang, zieht Lucky und Luke die Ohren lang.
3: Aua!
0: Doch wer weiß, was der neue Tag mit sich bringt.
4: Neuen Unfug!
0: Das weiß doch jedes Kind.
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Habt ihr eigentlich auch ein liebstes Kuscheltier, was euch überall hin begleitet? Ich hatte sowas als Kind und ihr bestimmt auch.

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0: Hallo ihr Lieben, für diejenigen, die gerade erst reingeschaltet haben, herzlich willkommen bei eurem Kinderradio Country Girl. Auch heute habe ich wieder eine Sage für euch. Ihr wisst schon, eine Sage ist anders als ein Märchen, denn eine Sage beinhaltet einen wahren Kern. Ich habe mir heute die Sage der Heinzelmännchen von Köln ausgesucht. Ja, ihr wisst schon, was Heinzelmännchen sind, oder? Bei den Heinzelmännchen zu Köln handelt es sich um die bekannteste Kölner Sage. Heute erinnert ein kleiner Heinzelmännchenbrunnen mit ganz wunderschönen Steinfiguren an die fleißigen kleinen Helfer. Der ist ganz in der Nähe des Kölner Doms zu finden. Tja, dann möchte ich euch mal erzählen, wie es um die Heinzelmännchen steht und wie die Sage um die Heinzelmännchen entstand. Also, vor langer, langer Zeit, als die Menschen noch an Wunder und Geister glaubten, lebten in Köln hilfreiche Zwerge, die man Heinzelmännchen nannte. Nur wenige haben sie jemals gesehen, denn, wie es heißt, waren die großen roten Kappen, die sie trugen, Tarnkappen. Kaum war es finstere Nacht, kamen sie aus ihren Verstecken unter den Häusern geströmt und sahen nach, wo Arbeit liegen geblieben war. Dem Bäcker halfen sie mit der Hochzeitstorte, dem Metzger schlachteten sie das Schwein, dem Schreiner säckten sie die Bretter. Sie füllten den Wein in Fässer, stopften für die geplagten Hausfrauen die Strümpfe und wuschen für erschöpfte Mütter die Windeln. Kein Wunder also, dass sie sich großer Beliebtheit erfreuten und ihnen viele Leute gerne eine Tasse Milch oder einen Teller mit Essen hinstellten. So hielt es auch die neugierige Frau des Schneiders. Doch hätte sie nur allzu gerne einmal ein Heinzelmännchen gesehen. Abends, wenn sie den freundlichen Hausgeistern etwas hinstellte, sagte sie oft zu ihrem Mann, »Ach, wenn ich doch nur ein einziges Mal eines der Männchen sehen könnte, was würde ich darum geben?« Doch ihr Mann brummte nur in seinen Bart, dass Frauen aber auch immer so neugierig wären und sie solle die kleinen Helfer nur ja in Ruhe lassen. Eines Tages bekam der Schneider einen großen Auftrag. Der Bürgermeister brauchte ganz dringend einen neuen Festtagsanzug, denn den alten hatten die Motten zerfressen. Hocherfreut nahm der Mann den Auftrag an und versprach, bis zum nächsten Tag alles fertig zu haben. Kaum war der Bürgermeister gegangen, begann die Frau zu schimpfen. »Bist du völlig von Sinn? Wie willst du das denn bis morgen schaffen? Das ist doch Arbeit für mindestens einen Monat!« Der Schneider aber schmunzelte und rieb sich die Hände. »Ach, mach dir mal keine Sorgen! Wozu haben wir denn unsere Heinzelmännchen? Sie sollen ruhig einmal ordentlich zupacken für all die gute Milch, die sie über die Jahre von uns bekommen haben.« Die Frau murrte zwar noch etwas, gab sich aber endlich zufrieden. Vielleicht hatte ihr Mann ja recht. Schließlich taten die Zwerge ihre Arbeit freiwillig. Als ihr Mann schlafen ging, ließ sie sich nichts anmerken. Nach einer Weile sagte sie, »Du, ich glaube, ich habe in deiner Werkstatt die Kerze brennen lassen. Ich gehe schnell nochmal nachsehen.« Der Mann knurrte nur kurz in sein Kissen, drehte sich auf die andere Seite und schlief weiter. Rasch stand sie auf, zog sich den Morgenrock über und nahm die Laterne vom Haken. Vor der Schlafzimmertür zündete sie die Lampe an, verdeckte sie aber so weit, dass nur ein dünner Lichtstrahl auf den Boden fiel. Dann griff sie in die Tasche und nahm das Beutelchen Erbsen heraus, das sie vorher dort versteckt hatte. Lautlos huschte sie zu der steilen Treppe, die nicht nur zum Schlafzimmer, sondern auch zur Werkstatt ihres Mannes führte, und streute den Inhalt dort aus. Anschließend versteckte sie sich in einer dunklen Nische. Tatsächlich ging ihr Plan auf. Gegen Mitternacht hörte sie leises Trippeln von vielen Füßen, das die Kellerstufen heraufkam, durch das untere Stockwerk hastete und die Treppe erreichte. Doch kaum waren die ersten Männlein ein paar Stufen hinaufgelaufen, rutschten sie auf den runden Erbsen aus. Sie fielen unter lautem Geschepper und Wehegeschrei hinunter, wobei sie andere mitrissen und ihre Mützen verloren. Rasch kam die Schneidersfrau aus ihrem Versteck, ließ das Licht ihrer Laterne über die kleinen Unglücksraben gleiten. Welch ein Bild bot sich ihr da. Über und untereinander lagen sie, fast schienen sie ineinander verknotet. Hier und dort ragte ein Ärmchen in die Luft oder ein Fuß, von dem der eine Schuh gefallen war. Ein Zappeln und Zetern war das, dass die Frau unwillkürlich laut auflachen musste. Hastig schlug sie die Hand vor den Mund, doch es war bereits zu spät. Aus dem wirren Knäuel der Leiber löste sich ein Zwerg, der einen besonders langen, silbergrauen Bart hatte. Drohend erhob er den Zeigefinger und rief mit einer tiefen Stimme, die man dem kleinen Körper gar nicht zutraute, »Das werdet ihr bitter bereuen, Frau! Eure elende Neugier kommt euch teuer zu stehen!« Die Schneidersfrau erbleichte. Zögernd trat sie einen Schritt vor und streckte bittend die Hand aus, »Aber ich wollte doch nur, es war doch nicht böse gemeint!« Grimmig sahen die Kleinen sie an, während sie sich aufrappelten. Dann setzten sie, eines nach dem anderen, ihre Kappen wieder auf und verschwanden. Bedrückt schlich sie zurück ins Schlafzimmer, wo ihr Mann tief und fest schlief. Die ganze Nacht warf sie sich hin und her und überlegte, wie die Heinzelmännchen sie wohl bestrafen wollten. Endlich graute der Morgen und sie stand auf und ging in die Küche. Bald darauf hörte sie ihren Mann in der Werkstatt toben. Der Festtagsanzug des Bürgermeisters lag noch immer zugeschnitten auf dem Tisch, gerade wie am Abend zuvor. Doch nicht nur in diesem Haus war das Geschrei groß. Die Straßen hinauf und hinunter riefen sich die Leute zu. Keinen einzigen Handschlag hatten die Heinzelmännchen in jener Nacht getan. Und so war es auch in den nächsten. Und in der übernächsten. Und so ist es noch heute und wird auch nie mehr anders werden. Die schöne Zeit für immer vorbei. Die Heinzelmännchen sind auf Nimmerwiedersehen verschwunden. Und jeder Kölner muss, wie andere Leute auch, seine Arbeit schön selber machen. Und so mancher stöhnt dabei, ach, dass es doch wie damals wär. Ja, das wünscht ihr euch bestimmt auch, oder? Ein paar fleißige Heinzelmännchen, die euer Kinderzimmer aufräumen. Na, das müsst ihr aber dann doch selber machen. Aber jetzt kennt ihr wenigstens die Geschichte der Heinzelmännchen zu Köln. Und weiter geht's im Programm mit Musik.
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1: Kommt ein Häschen in den Süßigkeitenladen und fragt:
2: Hast du eckige Bonbons?
3: Nein.
1: Am nächsten Tag kommt das Häschen wieder.
2: Hast du eckige Bonbons?
1: Da sagt der Verkäufer:
2: Nein.
1: Tags drauf kommt das Häschen und fragt:
2: Hast du jetzt eckige Bonbons?
3: Ja, heute habe ich eckige Bonbons.
2: Mutrun lutschen.
1: Ah, Mutrun lutschen. Okay.
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0: Lucky und Luke, die Zwillinge von Hof Unfug von Jesse Spring. Die Zwillinge
1: Lucky
0: und
1: Luke
0: leben gemeinsam auf Hof Unfug. Lucky und Luke, die zwei beiden, lassen sich wenig voneinander unterscheiden. Wie ein Ei dem anderen, man glaubt es kaum, man muss schon ganz genau hinschauen. Zur Erleichterung aller jedenfalls tragen sie je ein Tuch um ihren Hals. Der eine in Rot, der andere in Blau.
1: Meins ist rot, meins ist blau,
0: schmückt es sie wie ein eitler Pfau. Rosarot mit einem schwarzen Fleck machen sie einfach jeden Jeck. Gemeinsam stellen sie den Hof auf den Kopf. Meist ärgern sie Jack, den alten Tropf.
2: Wuff, wuff, ich bin Jack.
0: Jack ist die treue Seele hier und das Oberhaupt im Revier. Sein Fell, so dunkel wie die Nacht, gibt er auf alles ganz fein Acht. Er hat eine eigene Hütte hinterm Haus, die er sich teilt mit Familie Maus. Jeden Tag könnte er verzagen, wenn ihm die Tiere vom Hof ihr Leid klagen. Die Zwillinge halten alle auf Trab, jeden Tag ein Auf und Ab. Heute zum Beispiel in aller Früh, es ist vergebene Liebesmüh, schleichen sie an den armen Hennes heran, der sein Kikeriki nun vergessen kann. Denn vor lauter Schreck bleibt ihm doch glatt die Stimme weg. Quiekend vor Schadenfreude schleichen die zwei ums Gebäude. Leise pirschen sie nun vor, dicht an dicht, gemeinsam durchs Tor. Schon sie ihren nächsten Streich aushecken, um sogleich die Katze zu necken. Sie schläft friedlich eingerollt im Stroh. Die Zwillinge grinsen schon frech und froh. Sie binden der armen Mauns an den Stätz drei Dosen und verfehlen knapp das Netz. Welch Glück für die kleine Spinne, sie versteckt sich flott in der Rinne. Kaum dreht sich die Maus im Schlaf um, schaut sie erschreckt um sich herum, rennt mit Getöse ziellos hin und her.
1: Miau!
0: Auf dem Hof schläft nun keiner mehr. Lucky und Luke kugeln sich vor Lachen, Ferdis Hufe laut gegen die Stalltür krachen. Mit einem sturen Esel ist nicht zu spaßen. Die Zwillinge verstecken sich gezwungenermaßen. Aber lange halten sie es im Stall nicht aus, wollen wieder an die frische Luft hinaus.
1: Schnell raus! Wer zuerst an die Pfütze hüpft?
0: Doch erstmal abtauchen im Matsch. Ach, welch herrlich schöner Quatsch! Ausgiebig suhlen sie sich im Schlamm. Ob sie nun ärgern das arme Lamm? Zunächst kreuzen sie den Weg von Erpel Hans und zupfen ihm eine Feder aus dem Schwanz. Mit lautem Gezeter und Geschnatter laufen die zwei lachend zum Gatter. Einmal kurz tief durchschnaufen. Lucky und Luke sind echt ein wilder Haufen. Sie machen sich gar nicht erst die Mühe, foppen sogleich die Herde Kühe. Das Zwillingspaar schleicht heran und ruft. Sogleich ertönt ein ärgerliches. Gerda zögert nicht und gibt mächtig Gas. Die Schweinchen spurten schnell übers Gras. Im Zickzack an den Fladen vorbei. Das war knapp, eieiei. Doch mit flausendem Kopf geht es weiter. Die Zwillinge hüpfen durch die Pfützen heiter. Hinter der niedrigen Steinmauer legen sie sich nun auf die Lauer. Sie beobachten eine Zeit lang die Kaninchen, die friedlich mümmeln ihre Vitaminchen.
1: Oh, mein Bauch! Ihr Bauchhunger!
0: Doch Lucky und Luke knurrt schon in der Magen. Sie stibitzen die Möhren, ohne zu fragen. Die Kaninchen schimpfen leise vor sich hin. Schon haben die Zwillinge neuen Unfug im Sinn. Voll gefuttert wollen sie sich ausruhen, verscheuchen dabei jedes Huhn. Jetzt gibt es erstmal eine kurze Pause, bevor es losgeht zur nächsten Sause. Die Sonne scheint den Zwillingen auf den Bauch. Das hilft beim Streiche aushecken auch.
3: Das tat gut.
0: Ausgeruht, Ei der Daus, schon ist es mit der Ruhe aus. Nun brauchen Lucky und Luke einen guten Plan, sonst wirft es sie beide aus der Bahn.
1: Mal überlegen.
0: Die zwei beschließen, den Ziegenbock zu zanken. Dieser verweist sie zügig in ihre Schranken.
2: Bäh.
0: Schnell machen sich die Zwillinge aus dem Staub, verstecken sich in einem Haufen aus Laub. Prompt kommt Paolo das Schaf daher. Nun bremst das Paar niemand mehr. Es ist doch echt ein Gräuel. Sie zwirbeln Paulus Wolle auf ein Knäuel. Halbnackig steht der Arme da. Einzig die Kätzchen finden's wunderbar.
1: Oh toll, er kann ein Bimobil.
0: Die Zwillinge quietschen grell. Das passiert nicht mehr so schnell. Denn wer hätte das gedacht? Während über ihnen die Sonne lacht, ein riesiger Schatten sich über sie legt. Jack ist da und blickt sie an unentwegt.
2: Los jetzt, ihr Beinlaufen!
0: Um ihn herum, genug ist genug, steht nun jedes Tier von Hof Unfug. Ihr habt es wohl geahnt, was sich da hat angebahnt. Die Geschichte ist nun aus. Gewonnen hat für heute Familie Maus. Denn sie haben mit stiller Post verfolgt die Schweinchen von West nach Ost und weiter noch von Süd nach Nord. Quer über den Hof waren sie mit an Bord.
2: Wuff.
0: Jack wufft laut und macht die Zwillinge bang, zieht Lucky und Luke die Ohren lang.
1: Aua!
0: Doch wer weiß, was der neue Tag mit sich bringt.
4: Neuen Unfug!
0: Das weiß doch jedes Kind.
5: Häschen kommt an einer Tankstelle vorbei. Er trifft auf eine Zapfsäule und spricht sie an.
1: Bist du Roboter?
5: Keine Antwort. Es fragt noch einmal.
1: Bist du Roboter?
5: Wieder keine Antwort. Nach dem dritten Versuch wird Häschen böse und sagt,
1: musst du Finger aus den Ohren nehmen, dann kannst du mich verstehen.
6: Hey Dave, what's the matter?
7: It's your room, Alvin. It's absolutely hopeless.
6: Aw, Dave, nothing's hopeless.

0: sie ausgerechnet die immer wegtun.
1: Mein großer Bruder, der ist ganz schön schlau. Alle Fragen, die ich habe, beantwortet er immer. Er teilt alle Spielsachen super lieb mit mir. 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

0: Hallo ihr Lieben, also jetzt ein weiterer Kinderbuchklassiker aus der Reihe des Struwwelpeters. Hört gut zu, die Geschichte vom Hans Guck in die Luft. Wenn der Hans zur Schule ging, stets sein Blick am Himmel hing. Nach den Dächern, Wolken, Schwalben, schaut er aufwärts, allenthalben. Vor die eigenen Füße dicht? Ja, da sah der Bursche nicht. Also, dass ein jeder ruft, seht den Hans, guck in die Luft. Kam ein Hund dahergerannt, Hänschlein blickte unverwandt. In die Luft, niemand ruft, Hans, gib acht, der Hund ist nah. Was geschah? Bautz, badautz, da liegen zwei, Hund und Hänschen, nebenbei. Einst ging er an Ufers Rand, mit der Mappe in der Hand, nach dem blauen Himmel hoch, sah er, wo die Schwalbe flog, also dass er kerzengrad immer mehr zur Flusse trat, und die Fischlein in der Reihe, sie erstaunten sehr, alle drei. Noch ein Schritt und plumps, der Hans stürzt hinab, Kopf über ganz. Die drei Fischlein, sehr erschreckt, haben sich sogleich versteckt. Doch zum Glück, da kommen zwei Männer aus der Nähe herbei, und die haben ihn mit Stangen aus dem Wasser gefangen. Seht, nun steht er triefend nass, ei, das ist ein schlechter Spaß. Wasser läuft dem armen Wicht aus den Haaren, ins Gesicht, aus den Kleidern, von den Armen, und es friert ihn zum Erbarm. Doch die Fischlein, alle drei, schwimmen hurtig gleich herbei, strecken's Köpflein aus der Flut, lachen, dass man's hören tut, lachen fort noch lange Zeit, und die Mappe schwimmt schon weit. Tja, ihr Lieben, was sagt uns die Geschichte vom Hans Guck in die Luft? Man sollte schon aufpassen, wo man lang geht, gerade im Straßenverkehr, denn das ist wichtig, sonst lauft ihr noch in ein Auto. Und wisst ihr, wie ihr über die Straße gehen müsst? Natürlich. Links gucken, rechts gucken, links gucken, und wenn frei ist, dann dürft ihr rüberflitzen. Und auch am Zebrastreifen solltet ihr Acht geben und aufpassen, auch wenn Autos anhalten müssen. Aber es gibt leider immer noch ein paar Autofahrer, die eben nicht anhalten. Und wenn ihr dann einfach rüberlauft, könnte es tatsächlich passieren, dass ihr vom Auto erwischt werdet. Und das wäre überhaupt nicht gut, oder? Also, schön aufpassen, ihr Lieben. Und bis morgen, dann gibt's eine neue Geschichte. Tschüss!
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Der Pfützenhüpfer aus dem Westfalenland, der hat auch einen Regenschirm zur Hand. Er ruft alle Kinder, kommt raus, juchhe! Nachher trinken wir alle heißen Tee. Aber jetzt ist Zeit für nasse Socken. Die bekommen wir später auf der Heizung trocken.

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2: 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Wir brauchen nicht viel Geld. 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
2: Super.

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0: Wie der Kiwi seine Flügel verlor. Ein Hörspiel von Jesse Spring und den Kindern der Schule AG GTS Röstersiel Kinder mit Machradio. Howdy, ihr Lieben, groß und klein. Hört gebannt in unser Hörspiel rein und leiht uns für kurze Zeit euer Ohr, damit ihr wisst, wie der Kiwi seine Flügel verlor. Damit ihr besser versteht, worum es in dieser Legende geht, möchten wir euch sagen, da könnt ihr die Maori fragen, der Wächter des Waldes, Tane Mahuta, weiß am besten, wie alles geschah. Eines Tages ging Tane Mahuta durch den Wald. Dabei bemerkte er schon bald, dies konnte man nicht versäumen, dass es seinen Kindern, den Bäumen, gar nicht gut zu gehen schien. Sie streckten sich zu ihm hin, sie reckten sich dem Himmel entgegen und flüsterten dabei verlegen.
1: Papa, Papa, wir werden krank, die Käfer krabbeln an uns entlang, sie knabbern hier, sie nagen dort, bitte geh nicht von uns fort.
2: Meine Kinder, ihr müsst dich missen, ich frage meinen Bruder, der wird Rat wissen.
0: So sprach Tane Mahuta zu seinem Bruder.
2: Tane Wucka Wucka, wir müssen schnell etwas tun. Wir haben keine Zeit, um uns auszuruhen. Meine Kinder werden krank. Hilf mir, dir Gott mein Dank.
3: Beruhige dich, mein Bruder. Hier läuft doch nichts aus der Ruder. Ich rufe meine Kinder her, denn denen fällt es nicht schwer.
0: Tane Wucka Wucka wandte sich gen Himmel und rief. Seine Stimme klang respektvoll und tief.
4: Kinder des Himmels, kommt herbei, euren Schwingen, ihr Vögel werdet uns neue Hoffnung.
0: Die Vögel kamen alle geschwind. Tane Mahuta sprach zu des Himmels Kind.
2: Meine Nichten und Neffen, ich habe keine Ruhe. Etwas nagt an meinen Kindern immer zu. Einer von euch muss aus dem Baumkron abheben, um von nun an auf dem Boden zu leben. Helft mir, meine Kinder zu retten, damit auch die euer weiterhin eine Heimat hättet. Wer von euch ist so besonnen und mag hier herunterkommen?
0: Eine unangenehme Stille breitete sich aus. Niemand rückte mit der Sprache heraus. Tane Wucka Wucka wandte sich seinem Sohn, den Flötenvogel, zu.
5: Tui, magst du von dem Blätter nach herunterkommen, nu?
0: Doch Tui schaute zum Himmel hinauf, wo die Sonne nahm ihren Lauf. Es schaute herab zum dunklen, kalten Grund, schüttelte sich und öffnete seinen Mund.
6: Nein, Papa, es ist mir zu dunkel dort. Ich fürchte mich in einem fort.
0: Eine unangenehme Stille breitete sich aus. Niemand rückte mit der Sprache heraus. Tane Wucka Wucka wandte sich an seine Tochter, das Sumpfhuhn.
3: Hey, Pukeko, magst du uns diesen Gefallen tun?
0: Doch Pukeko schaute zum Himmel hinauf, wo die Sonne nahm ihren Lauf. Sie schaute herab zum dunklen, kalten Grund, schüttelte sich und öffnete ihren Mund.
2: Nein, Papa, es ist ein feuchter Spaß, denn meine Füße werden nass.
0: Eine unangenehme Stille breitete sich aus. Niemand rückte mit der Sprache heraus. Tane Wucka Wucka wandte sich an seinen Sohn, ein Kuckuck.
3: Hey, Pipi Varaora, komm schon, das geht doch ruckzuck.
0: Doch Pipi Varaora schaute zum Himmel hinauf, wo die Sonne nahm ihren Lauf. Er schaute herab zum dunklen, kalten Grund, schüttelte sich und öffnete seinen Mund.
6: Nein, Papa, ich hege Protest, denn ich baue gerade mein Nest.
0: Eine unangenehme Stille breitete sich aus. Niemand rückte mit der Sprache heraus. Tane Mahuta wurde es schwer ums Herz. Er verspürte einen tiefen Schmerz. Auch Tane Wucka Wucka wurde ganz traurig. Die Zukunft sah nun aus schaurig. Nicht nur Tane Mahuta würde seine Kinder verlieren, auch die Vögel würden ohne Heimat sein und frieren. Eine unangenehme Stille breitete sich aus. Niemand rückte mit der Sprache heraus. Tane Wucka Wucka wandte sich an Kiwi in seiner Not.
3: Hey, Kiwi, was sagst du zu diesem Angebot?
0: Kiwi schaute zum Himmel hinauf, wo die Sonne nahm ihren Lauf. Er schaute seine Familie an, bevor er sich langsam besann, schaute herab zum dunklen, kalten Grund, nickte und öffnete seinen Mund.
7: Ja, Papa, das will ich tun.
0: Tane Mahuta wurde wieder warm ums Herz. Langsam ließ er nach, der Schmerz. Denn die Hoffnung kehrte zurück. Auch Tane Hoka Hoka war voller Glück. Doch Tane Hoka Hoka musste noch loswerden an Kiwi, bevor kamen die Beschwerden.
3: Kiwi, es ehrt dich wirklich sehr, dass du kommen magst her. Doch musst du noch eines wissen, bevor du die Baumkronen wirst vermissen. Die Bäume werden wieder gesund, doch du wirst dabei dick und plump. Du wirst starke Beine und Zehen bekommen. Also denk nach, besonnen. Deine bunten Federn werden braun und grau. Ohne Schwingen, nie wieder fliegen. Einen Schau. Kein Tageslicht wirst du mehr sehen. Magst du dennoch vom Waldboden gehen?
0: Kiwi warf einen letzten Blick auf die Sonnenstrahlen, sah dabei der Bäume Qualen. Er hauchte ein leises
7: Ade.
0: Abschied nehmen tut schon weh. Kiwi warf einen letzten Blick auf seine Geschwister, buntes Gefieder und Schwingen, die vermisst er. Er hauchte ein leises
7: Ade.
0: Abschied nehmen tut schon weh. Kiwi blickte sich noch einmal um und sprach:
7: Ja, Papa, das will ich tun.
0: Ein Raunen ging durch den Wald, da verkündete Tane Hoka Hoka alsbald:
3: Tui!
6: Ja, Papa?
3: Von nun an wirst du zwei weiße Federn an deinem Kittel tragen, denn du bist ein Feigling, niemand wird dich je mehr fragen. Pukeko!
2: Ja, Papa?
3: Für dich habe ich einen besonderen Tropf. Nasse Füße sollst du haben, ewig lebend im Sumpf. Pipifahaora.
6: Ja, Papa.
3: Du wirst nie mehr feiern ein Fest. Deine Kinder werden auf immer liegen in fremdem Nest. Kiwi.
7: Ja, Papa.
3: Kiwi, deine Mut und deine Tapferkeit sollen ein Zeichen sein, auch für die Menschheit. Deswegen sollst du mit deinem Herzen so rein der bekannteste und beliebteste Vogel von allen sein.
0: Kiaora, Kiwi.
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Erwachsen? Was heißt das schon? Vernünftig? Wer ist das schon? Ich bin ich und du bist du. Das ist alles, was ich weiß. Du bist jung und ich bin alt. Aber was kann das schon bedeuten?

0: Lucky und Luke, die Zwillinge von Hof Unfug von Jesse Spring. Die Zwillinge
1: Lucky
0: und
1: Luke
0: leben gemeinsam auf Hof Unfug. Lucky und Luke, die zwei beiden, lassen sich wenig voneinander unterscheiden. Wie ein Ei dem anderen, man glaubt es kaum, man muss schon ganz genau hinschauen. Zur Erleichterung aller jedenfalls tragen sie je ein Tuch um ihren Hals. Der eine in Rot, der andere in Blau.
1: Meins ist rot, meins ist blau,
0: schmückt es sie wie ein eitler Pfau. Rosarot mit einem schwarzen Fleck machen sie einfach jeden Jeck. Gemeinsam stellen sie den Hof auf den Kopf. Meist ärgern sie Jack, den alten Tropf.
2: Wuff, wuff, ich bin Jack.
0: Jack ist die treue Seele hier und das Oberhaupt im Revier. Sein Fell, so dunkel wie die Nacht, gibt er auf alles ganz fein Acht. Er hat eine eigene Hütte hinterm Haus, die er sich teilt mit Familie Maus. Jeden Tag könnte er verzagen, wenn ihm die Tiere vom Hof ihr Leid klagen. Die Zwillinge halten alle auf Trab, jeden Tag ein Auf und Ab. Heute zum Beispiel, in aller Früh, es ist vergebene Liebesmüh, schleichen sie an den armen Hennes heran, der sein Kikeriki nun vergessen kann. Denn vor lauter Schreck bleibt ihm doch glatt die Stimme weg. Quiekend vor Schadenfreude schleichen die zwei ums Gebäude. Leise pirschen sie nun vor, dicht an dicht, gemeinsam durchs Tor. Schon sie ihren nächsten Streich aushecken, um sogleich die Katze zu necken. Sie schläft friedlich eingerollt im Stroh. Die Zwillinge grinsen schon frech und froh. Sie binden der armen Mauns an den Stätz drei Dosen und verfehlen knapp das Netz. Welch Glück für die kleine Spinne, sie versteckt sich flott in der Rinne. Kaum dreht sich die Maus im Schlaf um, schaut sie erschreckt um sich herum, rennt mit Getöse ziellos hin und her.
1: Miau!
0: Auf dem Hof schläft nun keiner mehr. Lucky und Luke kugeln sich vor Lachen. Ferdis Hufe laut gegen die Stalltür krachen. Mit einem sturen Esel ist nicht zu spaßen. Die Zwillinge verstecken sich gezwungenermaßen. Aber lange halten sie es im Stall nicht aus, wollen wieder an die frische Luft hinaus.
1: Schnell raus! Wer zuerst an die Pfütze hüpft?
0: Doch erstmal abtauchen im Matsch. Ach, welch herrlich schöner Quatsch! Ausgiebig suhlen sie sich im Schlamm. Ob sie nun ärgern das arme Lamm? Zunächst kreuzen sie den Weg von Erpel Hans und zupfen ihm eine Feder aus dem Schwanz. Mit lautem Gezeter und Geschnatter laufen die zwei lachend zum Gatter. Einmal kurz tief durchschnaufen. Lucky und Luke sind echt ein wilder Haufen. Sie machen sich gar nicht erst die Mühe, foppen sogleich die Herde Kühe. Das Zwillingspaar schleicht heran und ruft. Sogleich ertönt ein ärgerliches. Gerda zögert nicht und gibt mächtig Gas. Die Schweinchen spurten schnell übers Gras. Im Zickzack an den Fladen vorbei. Das war knapp, eieiei. Doch mit flausendem Kopf geht es weiter. Die Zwillinge hüpfen durch die Pfützen heiter. Hinter der niedrigen Steinmauer legen sie sich nun auf die Lauer. Sie beobachten eine Zeit lang die Kaninchen, die friedlich mümmeln ihre Vitaminchen.
1: Oh mein Bauch! Ihr Bauchhunger!
0: Doch Lucky und Luke knurrt schon in der Magen. Sie stibitzen die Möhren, ohne zu fragen. Die Kaninchen schimpfen leise vor sich hin. Schon haben die Zwillinge neuen Unfug im Sinn. Vollgefuttert wollen sie sich ausruhen, verscheuchen dabei jedes Huhn. Jetzt gibt es erstmal eine kurze Pause, bevor es losgeht zur nächsten Sause. Die Sonne scheint den Zwillingen auf den Bauch. Das hilft beim Streicheaushecken auch.
3: Das tat gut.
0: Ausgeruht, Ei der Daus, schon ist es mit der Ruhe aus. Nun brauchen Lucky und Luke einen guten Plan, sonst wirft es sie beide aus der Bahn.
1: Mal überlegen.
0: Die zwei beschließen, den Ziegenbock zu zanken. Dieser verweist sie zügig in ihre Schranken.
2: Bäh.
0: Schnell machen sich die Zwillinge aus dem Staub, verstecken sich in einem Haufen aus Laub. Prompt kommt Paolo das Schaf daher. Nun bremst das Paar niemand mehr. Es ist doch echt ein Gräuel. Sie zwirbeln Paulus Wolle auf ein Knäuel. Halbnackig steht der Arme da. Einzig die Kätzchen finden's wunderbar.
1: Oh toll, da kann man bimabieren.
0: Die Zwillinge quietschen grell. Das passiert nicht mehr so schnell. Denn wer hätte das gedacht? Während über ihnen die Sonne lacht, ein riesiger Schatten sich über sie legt. Jack ist da und blickt sie an unentwegt.
2: Wuff, so schnell, ihr Beinlaufen.
0: Um ihn herum, genug ist genug, steht nun jedes Tier von Hof Unfug. Ihr habt es wohl geahnt, was sich da hat angebahnt. Die Geschichte ist nun aus. Gewonnen hat für heute Familie Maus. Denn sie haben mit stiller Post verfolgt die Schweinchen von West nach Ost und weiter noch von Süd nach Nord. Quer über den Hof waren sie mit an Bord.
2: Wuff.
0: Jack wufft laut und macht die Zwillinge bang, zieht Lucky und Luke die Ohren lang.
1: Aua!
0: Doch wer weiß, was der neue Tag mit sich bringt.
4: Neuen Unfug!
0: Das weiß doch jedes Kind.
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0: schon?
1: Mama!
0: Vereinzelt Worte. Gemeinsam spielen und auch toben. Da kann man nicht immer loben.
1: Nein.
0: Leise sein, das machen wir nicht gern. Sollen uns doch alle hören.

0: und frei. Was ist denn schon dabei? Erinnert euch an eure Kindheit zurück und findet erneut euer Glück.
1: Glück?
0: Jetzt gemeinsam, mal laut und mal leise. Ein jeder Halt auf seine Weise. Erwachsen werden wir von ganz allein.
1: Bestimmt.
0: Und lasst uns noch ein wenig.

0: Die Chevy Babes. Neues von Hof und Fug von Jesse Spring. An einem Donnerstagmorgen, die Sonne lacht, ohne Sorgen, glänzt der alte Chevy hell und stolz. Man hört es chiepen im Unterholz. Hannibal, der bunte Hahn, pirscht sich auf leisen Sohlen an. Er lächelt und kräht entzückt. Seine Babes sind alle geschlüpft.
1: Rikikiri, Rikikiri, sind alle gewonnen, yay!
0: Die fürsorgliche Glucke Pauline summt glücklich wie eine Biene.
2: Ach, wie freuen sich alle meine Kinderlein.
0: Schon bald wird sie Federn raufen. 13 Kinder sind ein wilder Haufen.
2: Hoffentlich macht ihr nicht so Unsinn wie Lucky Blue.
0: Die Chevy Babes wachsen geschwind, verstreuen sich wie Blätter im Wind.
1: Oh, was ist denn das?
3: Ui, eine Fliege.
4: Quatsch, das ist doch ein Schmetterling.
0: Pauline hat alle Federn voll zu tun. Nur abends kann sie sich ausruhen.
2: Puh, jetzt bin ich aber auch müde. Es war ein schöner, aber anstrengender Tag.
4: Schlaft schön, meine Babes. Mama hat euch lieb.
0: Dann erzählt sie den Küken Märchen von Donner und Blitz unter den Lerchen.
4: Es war einmal.
1: Piss, sei leise.
3: Uah, ich verstehe dich.
0: Donner und Blitz sind die Pferde, gehören hier zur bunten Herde. Die Babes haben sie schon gesehen, dürfen nicht auf die Weide gehen. Das finden die Küken ziemlich gemein, aber Jack meint, sie seien zu klein.
5: Huff, huff, das ist so gefährlich!
6: Wir müssen noch ein bisschen älter werden.
0: Jack ist der Hofhund hier, also das Oberhaupt im Revier.
6: Vergiss das nicht, ich bin der Sheriff.
5: Huff, huff!
0: Er kennt sich hier prima aus. Besser noch als Familie Maus.
6: Auf Muff kenne ich mich aus. Wuff, wuff. Mir geht nichts. Wuff, wuff.
0: Was er sagt, das ist Gesetz, sagt die Spinne in ihrem Netz.
4: Jack hat immer recht.
0: Die Küken geben sich geschlagen, werden schon bald den Ausflug wagen.
3: Schade,
4: es sein muss.
0: Hannibal weckt mit lautem Kikeriki. Alles ist pitschnass. Es hat geregnet ins Kükennest. Pauline und Co. den Chevy verlässt.
2: Kinder, kommt schnell, hier ist alles nass. Ihr werdet noch krank. Schnell trocknen mit euch. Zieh noch um.
0: Zielstrebig ab durchs grüne Tor. Mit den Babes hinein ins Ziegenvor. Henry der Bock schaut verwundert rein, als die Hühnerschar zieht bei ihm ein.
7: Henne, ist Pauline, was macht ihr da ne?
0: Doch seine Mädels sind so erfreut, Henry wird zum Hühnerpapa heut.
8: Ach, die Küken ziehen an!
0: Pauline muss gar nicht mehr fragen, Henry gibt sich schlicht geschlagen. Die Küken haben nun viele Tanten, jede einzelne mit Ecken und Kanten. Die liebste von allen ist Tante Mina, eine hervorragende Ballerina.
4: Ich kann tanzen, das ist gar nicht schwer. Halt doch her.
0: Sie klettert und springt hoch empor, setzt den Küken Flausen ins Ohr.
1: Oh, wie toll!
0: So wollen sie auch mal sein, wenn sie nicht mehr sind so klein. Pauline erzählt den Babes vom Rodeo. Donner und Blitz, die machen das so. Ihre Menschen sind Cowgirl und Boy. Die können reiten ohne Scheu.
9: Ja! Giddy up!
0: Mit Handschuh, Chaps und Boots, einem schicken Halstuch und einem Hut, machen Stunts auf dem Rücken der Pferde, landen niemals mit dem Po auf der Erde. Genauso geschickt mit dem Lasso ist auch das Hundekind Hasso. Er legt es immer artig fein in die Sattelkammer hinein. Zur Belohnung gibt's einen Schuh, kaut darauf herum, immerzu. Das liegt den Küken fern. So etwas sieht niemand gern.
2: Oh, oh, das gibt bestimmt Ärger mit Jack.
0: Die Chevy Babes beschließen einen Pakt. Tackern mit ihren Schnäbeln im Takt. Große Rodeo-Stars wollen sie werden, mit viel Fleiß, ganz ohne Beschwerden.
2: Einer für alle, alle für einen.
10: Wir will wissen, im Team arbeiten wir am besten.
4: Jaha,
0: im Morgengrauen werden sie wach. Hannibal macht Riesenkrach. Sein Kikeriki schallt über den ganzen Hof. Die Langschläfer finden das ziemlich doof.
4: Könnt ihr nicht mal deine Schatten halten?
0: Aber die Küken sind schnell topfit. Ein gesundes Frühstück wäre jetzt der Hit.
2: Boah, ich hab Hunger.
4: Mein Bank wird auch schon Frühstück.
0: Erpelhans beginnt zu schnattern. Auch Pauline fängt an zu gackern. Regenwürmer kriechen über den Teller. Pauline und die Babes sind einfach schneller.
10: Ich hab einen.
2: Was du? Mit voll Schnabel spricht man nicht.
0: Lecker war das ein Schmaus. Gestärkt verlassen sie das Ziegenhaus. Sie haben einen strammen Plan. Fangen sogleich mit dem Training an.
10: Und eins und zwei und eins und zwei.
0: Hüpfen hoch und wieder runter. Das macht auch die Kaninchen munter.
4: Schau mal, was die Küken da dort machen.
11: Ist das etwa Frühsport?
0: Sie schauen den Babes eine Weile zu, hoppeln sogleich zu Gerda der Kuh. Auch Hofkater Bingo will zuschauen, balanciert elegant über den schmalen Zaun.
2: Babe, schau her, das ist doch gar nicht schwer.
0: Das imponiert den Küken sehr. Gleichgewicht muss auch noch her. Dabei schlagen sie mit dem Flügel Ecklem pfeilschnell einen Hügel.
10: Yippie! Juhu!
2: Iha!
0: Donner und Blitz wiehern laut. Die Spannung steigt. Gänsehaut.
11: Das wird spannend.
0: Henry tobt wild umher. Das gefällt den Chevy Babe sehr.
7: Gefällt euch, was ich kann. Das ist wegen Tobi, Junge.
0: Der Tag vergeht wie im Flug. Dann bemerkt Lucke Pauline klug. Die Babes sind schon kräftig gewachsen. Machen nicht nur noch Faxen.
2: Wow, wie groß sie schon geworden sind.
0: Was der neue Tag wohl mit sich bringt, denkt sie, bevor sie in den Schlaf versinkt. Die Küken liegen noch eine Weile wach. Zu spannend wird der nächste Tag.
10: Ich kann nicht schlafen.
4: Mach doch die Augen zu.
2: Ha, ha.
4: Ich bin auch aufgeregt.
2: Sch, Ruhe jetzt. Jetzt ist Schlafenszeit und ihr wollt doch morgen fit sein.
4: Gute Nacht, Mami.
0: Der Morgen kommt schon bald. Noch bevor Hannibals Ruf schallt, sind die Chevy Babes topfit, aufgeregt vorm großen Auftritt.
2: Los, los, raus aus den Federn!
11: Hihi.
5: Bitte.
4: Heute ist unser großer Tag.
10: Da wohl alles kommen mag?
0: Auch Lucky und Luke sind hoch erfreut. Das Ziegengehege ist die Arena heut.
4: Wollen wir doch mal sehen, ob die Chevy Babes nicht mehr fliegen gehen.
0: Pauline ist ein wenig bange. Hannibal tätschelt ihr die Wange.
2: Hoffentlich geht es gut. Vertrauen, Pauline, vertrauen. Unser Babe schaffen das schon, unser Babe schaffen das schon.
0: 1, 2, 3 im wilden Ritt reiten die Küken auf Henry mit.
10: Festhalten!
2: Ja! Juhu, ich hab's geschafft!
0: Er buckelt und er singt. Ha, Wie herrlich das klingt.
7: Hi-ha-o-di-o.
0: Alle stimmen nun mit ein, feiern ein Fest. So soll es sein. Zum Abschied sagen wir laut Adieu. Unsere Hüte fliegen in die Höhe.
9: Audi.
0: Sitzen beisammen am Lagerfeuer und freuen uns aufs nächste Abenteuer.
7: Ja, Rodeo, FD Chevy Base machen das so.
12: Hallo, ich bin Luina, bin 10 Jahre alt und ich kann auch in den Pappen.

0: Häschen geht in die Bäckerei. Hast du Bienenstich? Nein, antwortet der Bäcker. Am nächsten Tag kommt Häschen wieder und fragt erneut. Hast du Bienenstich? Nein, antwortet der Bäcker wieder. Die Antwort des Bäckers ist immer dieselbe. Das geht ein paar Tage so. Häschen kommt wieder und fragt. Hast du Bienenstich? Ja, diesmal habe ich Bienenstich, freut sich der Bäcker.
1: Dann hat du Aua, musst du Creme drauf machen.
2: Yeeha, Country Girl Jessie ist wieder da. Und wie schon mehrfach angekündigt, stelle ich euch jetzt die ersten Aufnahmen meiner Schul-AG vor. Ich gebe ab ans Kindermitmachradio.
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0: Klasse 4a.
1: Ich bin die Annabelle, ich bin 10 Jahre alt und gehe in die 4b.
2: Hallo, ich bin Leila, bin 10 Jahre alt und bin in der 4a.
3: Dann sag du, sie sollen leiser sein.
4: Du, könnt ihr bitte mal leise sein?
3: Okay.
5: Hallo, ich bin die Leila, ich bin 10 Jahre alt und gehe in die Klasse.
6: Leise bitte!
7: Hallo, ich bin die Leila, ich bin 10 Jahre alt und gehe in die Klasse 4a.
3: Super, geht doch!
8: Hallo und herzlich willkommen beim Kinder mit Machradio, der neuen Rubrik im Kinderradio Country Girl. Mich kennt ihr ja schon, ich bin Country Girl Jessie und hiermit stelle ich euch mein Team vor.
9: Ich bin der Jan Ole, gehe in der Klasse 1 und bin 7 Jahre alt.
10: Hallo, ich bin Simon und ich bin 8 Jahre alt und bin in der 2.
11: Ich bin Jan und bin 7 Jahre alt und bin in der 1.
4: Könnt ihr bitte mal leise sein?
12: Ich bin Januka, bin 8 Jahre alt und bin in der Klasse 2a.
13: Hallo, ich bin Tina, bin 10 Jahre alt und gehe in die 4a.
14: Hallo, ich heiße Stella.

0: Die Chevy Babes. Neues von Hof und Fug von Jesse Spring. An einem Donnerstagmorgen, die Sonne lacht, ohne Sorgen, glänzt der alte Chevy hell und stolz. Man hört es chiepen im Unterholz. Hannibal, der bunte Hahn, pirscht sich auf leisen Sohlen an. Er lächelt und kräht entzückt. Seine Babes sind alle geschlüpft.
1: Rikikiri, Rikikiri, sind alle gewonnen, yay!
0: Die fürsorgliche Glucke Pauline summt glücklich wie eine Biene.
2: Ach, wie freuen sich alle meine Kinderlein.
0: Schon bald wird sie Federn raufen. 13 Kinder sind ein wilder Haufen.
2: Hoffentlich macht ihr nicht so Unsinn wie Lucky Blue.
0: Die Chevy Babes wachsen geschwind, verstreuen sich wie Blätter im Wind.
1: Oh, was ist denn das?
3: Ui, eine Fliege.
4: Quatsch, das ist doch ein Schmetterling.
0: Pauline hat alle Federn voll zu tun. Nur abends kann sie sich ausruhen.
2: Puh, jetzt bin ich aber auch müde. Es war ein schöner, aber anstrengender Tag.
5: Schlaft schön, meine Babes. Mama hat euch lieb.
0: Dann erzählt sie den Küken Märchen von Donner und Blitz unter den Lerchen.
6: Es war einmal.
1: Piss und leise.
7: Uah, ich verstehe dich.
0: Donner und Blitz sind die Pferde, gehören hier zur bunten Herde. Die Babes haben sie schon gesehen, dürfen nicht auf die Weide gehen. Das finden die Küken ziemlich gemein, aber Jack meint, sie seien zu klein.
8: Huff, huff, das ist so gefährlich!
9: Wir müssen noch ein bisschen älter werden.
0: Jack ist der Hofhund hier, also

0: Hannibal weckt mit lautem Kikeriki. Alles ist pitschnass. Es hat geregnet ins Kükennest. Pauline und Co. den Chevy verlässt.
1: Kinder, kommt schnell, hier ist alles nass. Ihr werdet noch krank. Schnell trocknen mit euch. Zieh noch um.
0: Zielstrebig ab durchs grüne Tor, mit den Babes hinein ins Ziegenvor. Henry der Bock schaut verwundert rein, als die Hühnerschar zieht bei ihm ein.
2: Henne, ist Pauline, was macht ihr da ne?
0: Doch seine Mädels sind so erfreut, Henry wird zum Hühnerpapa heut.
3: Ach, die Küken, zieh an!
0: Pauline muss gar nicht mehr fragen, Henry gibt sich schlicht geschlagen. Die Küken haben nun viele Tanten, jede einzelne mit Ecken und Kanten. Die liebste von allen ist Tante Mina, eine hervorragende Ballerina.
4: Ich kann tanzen, das ist gar nicht schwer. Halt doch her.
0: Sie klettert und springt hoch empor, setzt den Küken Flausen ins Ohr.
5: Oh, wie toll!
6: Wow! Klasse, Tante Mina!
0: So wollen sie auch mal sein, wenn sie nicht mehr sind so klein. Pauline erzählt den Babes vom Rodeo. Donner und Blitz, die machen das so. Ihre Menschen sind Cowgirl und Boy. Die können reiten ohne Scheu.
7: Ja! Giddy up!
0: Mit Handschuh, Chaps und Boots, nem schicken Halstuch und nem Hut, machen Stunts auf dem Rücken der Pferde, landen niemals mit dem Po auf der Erde. Genauso geschickt mit dem Lasso ist auch das Hundekind Hasso.
8: Ich bin Hasso, auch noch klein.
0: Er legt es immer artig fein in die Sattelkammer hinein. Zur Belohnung gibt's einen Schuh, kaut darauf herum immerzu. Das liegt den Küken fern. So etwas sieht niemand gern.
9: Oh, oh, das gibt bestimmt Ärger mit Jack.
0: Die Chevy Babes beschließen einen Pakt, tackern mit ihren Schnäbeln im Takt. Große Rodeo-Stars wollen sie werden, mit viel Fleiß, ganz ohne Beschwerden.
10: Einer für alle, alle für einen.
11: Wir will wissen, im Team arbeiten wir am besten.
12: Jaha, wir haben keine Bilder.
0: Im Morgengrauen werden sie wach. Hannibal macht Riesenkrach.
13: Aufwachen!
14: Schnell, es wird ja schon hell.
0: Sein Kikeriki schallt über den ganzen Hof. Die Langschläfer finden das ziemlich doof. Aber die Küken sind schnell topfit. Ein gesundes Frühstück wäre jetzt der Hit.
15: Boah, ich hab Hunger.
16: Mein Bank wird auch schon. Frühstück.
0: Erpelhans beginnt zu schnattern. Auch Pauline fängt an zu gackern. Regenwürmer kriechen über den Teller. Pauline und die Babes sind einfach schneller.
17: Ich hab einen.
18: Was du? Mit voll Schnabel spricht man nicht.
0: Lecker war das ein Schmaus. Gestärkt verlassen sie das Ziegenhaus. Sie haben einen strammen Plan, fangen sogleich mit dem Training an.
19: Und eins und zwei und eins und zwei.
0: Hüpfen hoch und wieder runter. Das macht auch die Kaninchen munter.
6: Schau mal, was die Küken da dort machen.
4: Ist das etwa Frühsport?
0: Sie schauen den Babes eine Weile zu, hoppeln sogleich zu Gerda der Kuh. Auch Hofkater Bingo will zuschauen, balanciert elegant über'n schmalen Zaun.
5: Babe, schau her, das ist doch gar nicht schwer.
0: Das imponiert den Küken sehr, Gleichgewicht muss auch noch her. Dabei schlagen sie mit dem Flügel Ecklem pfeilschnell einen Hügel.
8: Yippie! Juhu!
18: Iha!
0: Donner und Blitz wiehern laut. Die Spannung steigt.

0: diese Haut.
1: Das wird spannend.
0: Henry tobt wild umher. Das gefällt den Chevy Babe sehr.
2: Gefällt euch, was ich kann? Das ist wegen Tobi, Junge.
0: Der Tag vergeht wie im Flug. Dann bemerkt Lucke Pauline klug. Die Babes sind schon kräftig gewachsen, machen nicht nur noch Faxen.
1: Wie groß sie schon geworden sind.
0: Was der neue Tag wohl mit sich bringt, denkt sie, bevor sie in den Schlaf versinkt. Die Küken liegen noch eine Weile wach. Zu spannend wird der nächste Tag.
3: Ich kann nicht schlafen.
1: Mach doch die Augen zu. Ha, ha. Ich bin auch aufgeregt. Ruhe jetzt. Jetzt ist Schlafenszeit und ihr wollt doch morgen fit sein.
4: Gute Nacht, Mami.
0: Der Morgen kommt schon bald. Noch bevor Hannibals Ruf schallt, sind die Chevy Babes topfit, aufgeregt vorm großen Auftritt.
1: Los, los, raus aus den Federn.
4: Hihi.
5: Bitte.
1: Heute ist unser großer Tag.
3: Da wohl alles kommen mag?
0: Auch Lucky und Luke sind hoch erfreut. Das Ziegengehege ist die Arena heut.
1: Wollen wir doch mal sehen, ob die Chevy Babes nicht mehr fliegen gehen.
0: Pauline ist ein wenig bange. 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

Erwachsen? Was heißt das schon? Vernünftig? Wer ist das schon? 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Das ist alles, was ich weiß. 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

0: Lucky und Luke, die Zwillinge von Hof Unfug von Jesse Spring. Die Zwillinge
1: Lucky
0: und
1: Luke
0: leben gemeinsam auf Hof Unfug. Lucky und Luke, die zwei beiden, lassen sich wenig voneinander unterscheiden. Wie ein Ei dem anderen, man glaubt es kaum, man muss schon ganz genau hinschauen. Zur Erleichterung aller jedenfalls tragen sie je ein Tuch um ihren Hals. Der eine in Rot, der andere in Blau.
1: Meins ist rot, meins ist blau,
0: schmückt es sie wie ein eitler Pfau. Rosarot mit einem schwarzen Fleck machen sie einfach jeden Jeck. Gemeinsam stellen sie den Hof auf den Kopf. Meist ärgern sie Jack, den alten Tropf.
2: Wuff, wuff, ich bin Jack!
0: Jack ist die treue Seele hier und das Oberhaupt im Revier. Sein Fell, so dunkel wie die Nacht, gibt er auf alles ganz fein Acht. Er hat eine eigene Hütte hinterm Haus, die er sich teilt mit Familie Maus. Jeden Tag könnte er verzagen, wenn ihm die Tiere vom Hof ihr Leid klagen. Die Zwillinge halten alle auf Trab, jeden Tag ein Auf und Ab. Heute zum Beispiel, in aller Früh, es ist vergebene Liebesmüh, schleichen sie an den armen Hennes heran, der sein Kikeriki nun vergessen kann. Denn vor lauter Schreck bleibt ihm doch glatt die Stimme weg. Quiekend vor Schadenfreude schleichen die zwei ums Gebäude. Leise pirschen sie nun vor, dicht an dicht, gemeinsam durchs Tor. Schon sie ihren nächsten Streich aushecken, um sogleich die Katze zu necken. Sie schläft friedlich eingerollt im Stroh. Die Zwillinge grinsen schon frech und froh. Sie binden der armen Mauns an den Stätz drei Dosen und verfehlen knapp das Netz. Welch Glück für die kleine Spinne, sie versteckt sich flott in der Rinne. Kaum dreht sich die Maus im Schlaf um, schaut sie erschreckt um sich herum, rennt mit Getöse ziellos hin und her.
1: Miau!
0: Auf dem Hof schläft nun keiner mehr. Lucky und Luke kugeln sich vor Lachen. Ferdis Hufe laut gegen die Stalltür krachen. Mit einem sturen Esel ist nicht zu spaßen. Die Zwillinge verstecken sich gezwungenermaßen. Aber lange halten sie es im Stall nicht aus, wollen wieder an die frische Luft hinaus.
1: Schnell raus! Wer zuerst an die Pfütze hüpft?
0: Doch erstmal abtauchen im Matsch. Ach, welch herrlich schöner Quatsch! Ausgiebig suhlen sie sich im Schlamm. Ob sie nun ärgern das arme Lamm? Zunächst kreuzen sie den Weg von Erpel Hans und zupfen ihm eine Feder aus dem Schwanz. Mit lautem Gezeter und Geschnatter laufen die zwei lachend zum Gatter. Einmal kurz tief durchschnaufen. Lucky und Luke sind echt ein wilder Haufen. Sie machen sich gar nicht erst die Mühe, foppen sogleich die Herde Kühe. Das Zwillingspaar schleicht heran und ruft. Sogleich ertönt ein ärgerliches. Gerda zögert nicht und gibt mächtig Gas. Die Schweinchen spurten schnell übers Gras. Im Zickzack an den Fladen vorbei. Das war knapp. Eieiei. Doch mit flausendem Kopf geht es weiter. Die Zwillinge hüpfen durch die Pfützen heiter. Hinter der niedrigen Steinmauer legen sie sich nun auf die Lauer. Sie beobachten eine Zeit lang die Kaninchen, die friedlich mümmeln ihre Vitaminchen.
1: Oh, mein Bauch! Ihr Bauchhunger!
0: Doch Lucky und Luke knurrt schon in der Magen. Sie stibitzen die Möhren, ohne zu fragen. Die Kaninchen schimpfen leise vor sich hin. Schon haben die Zwillinge neuen Unfug im Sinn. Voll gefuttert wollen sie sich ausruhen, verscheuchen dabei jedes Huhn. Jetzt gibt es erstmal eine kurze Pause, bevor es losgeht zur nächsten Sause. Die Sonne scheint den Zwillingen auf den Bauch. Das hilft beim Streiche aushecken auch.
3: Das tat gut.
0: Ausgeruht, Ei der Daus, schon ist es mit der Ruhe aus. Nun brauchen Lucky und Luke einen guten Plan, sonst wirft es sie beide aus der Bahn.
1: Mal überlegen.
0: Die zwei beschließen, den Ziegenbock zu zanken. Dieser verweist sie zügig in ihre Schranken.
2: Bäh.
0: Schnell machen sich die Zwillinge aus dem Staub, verstecken sich in einem Haufen aus Laub. Prompt kommt Paolo das Schaf daher. Nun bremst das Paar niemand mehr. Es ist doch echt ein Gräuel. Sie zwirbeln Paulus Wolle auf ein Knäuel. Halbnackig steht der Arme da. Einzig die Kätzchen finden's wunderbar.
1: Oh toll, da kann man bimabieren.
0: Die Zwillinge quietschen grell. Das passiert nicht mehr so schnell. Denn wer hätte das gedacht? Während über ihnen die Sonne lacht, ein riesiger Schatten sich über sie legt. Jack ist da und blickt sie an unentwegt.
2: Wuff, so schnell, ihr Beinlaufen.
0: Um ihn herum, genug ist genug, steht nun jedes Tier von Hof Unfug. Ihr habt es wohl geahnt, was sich da hat angebahnt. Die Geschichte ist nun aus. Gewonnen hat für heute Familie Maus. Denn sie haben mit stiller Post verfolgt die Schweinchen von West nach Ost und weiter noch von Süd nach Nord. Quer über den Hof waren sie mit an Bord. Jack wufft laut und macht die Zwillinge bang, zieht Lucky und Luke die Ohren lang.
1: Aua!
0: Doch wer weiß, was der neue Tag mit sich bringt.
4: Neuen Unfug!
0: Das weiß doch jedes Kind.
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0: Hallo, ich bin die Melis, ich bin 7 Jahre alt und gehe in die Klasse 1b.
1: Hallo, ich bin die Lea, ich bin 7 Jahre alt und gehe in die Klasse 1b.

0: in die Klasse 4a.
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3: Okay.
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0: Die Zahnfüllchen Wackelzahn mitten in der Nacht. Ja, ja, gib fein acht in der Nacht.
1: Ich wünsche euch viel Spaß bei unserem Programm.
2: Die Zahnfee. Tabea war fast 5 Jahre alt. Sie zählte schon die Tage bis zu ihrem Geburtstag, weil ihre Mama ihre eigene Gartenparty versprochen hatte. Eine Party mit Kuchen, Luftballons und einem Clown. Sie hatte all ihre Freunde eingeladen. Es gab nur ein Problem. Tabeas oberes Schneidezähne wackelten. Sie gaben nach, wenn sie zubiss. Sie wollte sie bloß die Leckereien auf der Party essen. Mama, fragte sie zum ungefähr 100. Mal, glaubst du, dass mein Wackelzähne noch mehr vor der Party rausfallen? Sie fallen raus, wenn es soweit ist, sagte ihre Mutter und lächelte. Eines Nachts wachte Tabea plötzlich auf. Die Vorhänge waren nicht zugezogen und silbern schien das Mondlicht auf ihr Bett. Aber das war noch etwas. Auf Tabeas Kopfkissen saß, na, hast du es schon erraten? Eine Fee. Sie war winzig, trug ein glänzendes Kleidchen, hatte hellgelbe Flügel und einen Zauberstab in der Hand. Tabea traute ihre Augen kaum. Sie starrte die Fee an und die Fee starrte zurück. Die Fee brachte Schweigen. Kannst du mich sehen? Fragte sie. Ja, das ist seltsam. Normalerweise bin ich unsichtbar. Bist du die Zahnfee? Fragte Tabea. Ja, ich heiße Bobo, sagte die Zahnfee. Ich brauche noch 2 kleine Schneidezähne als Ersatz für mein Klaviertasten. Tabea zeigte Bobo ihre beiden Schneidezähne. Sie wackelten unheimlich. Hoffentlich fallen sie vor meinem Geburtstag raus, sagte Tabea. Sie fallen raus, wenn es soweit ist, sagte Bobo. Wenn sie rechtzeitig rausfallen, komme ich mit meinem Klavier zu deiner Party. Am nächsten Tag schaute Bobo kurz ins Spielzimmer, als Tabea gerade einen Kopfstand machte. Was machst du denn da, Tabea? Wenn ich den ganzen Tag so bleib, antwortete Tabea, könnte meine Zähne doch rausfallen, oder? Am Nachmittag beobachtete Bobo hinter einer Obstschale verborgen, wie Tabea ihren Käsetoast mit Kruste und allem aufaß. Aber die Zähne wollten immer noch nicht rausfallen. Putz dir doch mal die Zähne, flüsterte Bobo, als Tabea ins Bett gehen wollte. Genau, dann klappt's. Bestimmt. Tabea putzte und schrubbte und tat, was sie konnte, aber die Wackelzähne blieben stehen. Einen Tag vor ihrem Geburtstag fielen die Schneidezähne endlich aus und es tat kein bisschen weh. Guck mal, sagte sie zu ihrer Mama, sperrte den Mund auf und zeigte ihr die riesige Lücke. Oh, wie unheimlich, lachte ihre Mama und tat so, als hätte sie Angst. Die kriegt Bobo, sagte Tabea und zeigte ihre Mutter die Zähne. Wer ist Bobo? Die Zahnfee natürlich. An diesem Abend ging Tabea früh ins Bett. Ihre Zähne legte sie unter das Kopfkissen. Ich mache nur mal kurz die Augen zu, dachte sie. Ich schlafe schon nicht ein. Als Bobo später hereinkam, war Tabea doch eingeschlafen. Bobo flüsterte sogar ihren Namen, aber Tabea schlief tief und fest. Sie wachte erst auf, als die Sonne am nächsten Morgen durch die Vorhänge schien. Als erstes schaute sie unter dem Kopfkissen nach. Die beiden Zähne waren fort. Stattdessen lagen dort 2 Münzen. Die Party zu Tabeas 5. Geburtstag war das schönste Fest, das man sich vorstellen kann. All ihre Freunde kamen. Es gab Wackelpudding und Eis und Luftballons und der witzige Clown kam, den sie je gesehen hatte. Ihre Freunde sangen so laut Happy Birthday, dass ihre Mama sich die Finger in die Ohren steckte. Aber nur Tabea konnte hören, wie die winzige Fee Klavier spielte und mit ihrem silberhellen Stimmchen Happy Birthday sang. Und jetzt zurück zu Jessie.
3: Vielen Dank, liebe Lisa, das war eine tolle Geschichte zum Einstieg ins Programm. Hört gespannt weiter, was sonst noch alles kommt.
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0: Ohrenvoll mit der ersten Geburtstagstorte fallen schon
1: Mama
0: vereinzelt Worte. Gemeinsam spielen und auch toben, da kann man nicht immer loben.
1: Nein,
0: leise sein.

0: und frei. Was ist denn schon dabei? Erinnert euch an eure Kindheit zurück und findet erneut euer Glück.
1: Glück?
0: Jetzt gemeinsam, mal laut und mal leise. Ein jeder Halt auf seine Weise.
1: Aha.
0: Erwachsen werden wir von ganz allein.
1: Bestimmt.
0: Lasst uns noch ein wenig

0: Heute grüßen wir unsere Eltern, Geschwister, Oma und Opa und natürlich alle anderen Schülerinnen oder Schüler in Lehrer der GTS Rüstersiel.
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2: Tiny Sue, pass auf, du fällst gleich vom Tisch!
3: Aber Jessie, ich pass doch auf, aber das macht so viel Spaß mit den Kindern von der Schul-AG.

0: Hallo, ich bin Annabelle und gehe in die 4B. Heute habe ich Jan im Studio. Wie hast du dich an deinem ersten Schultag gefühlt?
1: Gut.
0: Kennst du die Zahnfee oder denkst du, dass es sie nicht gibt?
1: Zahnfee. Die Zahnfee kenne ich, weil ich hatte meinen ersten Zahn raus und da habe ich 1 Euro bekommen.
0: Wie ist das passiert?
1: Ja, ich hatte einen Wackelzahn. Ich bin mit einer Flasche so mit dem Zahn, hat der gewackelt und dann bin ich auf Papas Knie gekommen, der ist rausgefallen und dann habe ich 1 Euro bekommen.
0: Hast du sie schon mal gesehen?
1: Nein.
0: Was vermutest du, wer sie ist?
1: Mädchen.
0: Ich hoffe doch, dass du eine Zahnbürste und einen Zahnpasta bekommen hast.
1: Ich habe nämlich noch welche gekauft und noch eine tolle Zahnbürste.
0: Das war's. Dann bedanke ich mich bei dir, Jan, dass du da warst. Und wir fahren fort mit dem Programm.
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3: Weiter geht's mit ein wenig Musik.
4: Oh ja, Musik.
3: Sagt mal, geht ihr auch so gerne zu Omi und Opa wie ich früher? Dann ist dies genau der richtige Song für euch.
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3: Boah, Tiny Sue, haben wir nicht ein super Team hier am Start? Ich finde meine Meute klasse. Hip.
4: Ja, das macht riesig Spaß. Ich könnte das jeden Tag mit euch so machen, aber schade, dass jetzt einige davon auf die weiterführende Schule gehen.

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0: Ich wünsche euch viel Spaß bei unserem Programm. Danke.
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0: Heute haben wir für euch einen neuen Studiogast.
2: Herzlich willkommen, Herr Dr. Kovacek vom Jugendzahnärztlichen Dienst. Herzlichen Dank, dass Sie sich einige Minuten Zeit für uns nehmen.
3: Hallo, ich heiße Lisa.
4: Hallo, ich heiße Leila.
5: Ja.
3: Wir gehen in die 4. Klasse der GTS Rüster 7 und wir freuen uns, dass Sie heute unser Gast sind und wir Ihnen einige Fragen zum Thema Zähne stellen dürfen. Kinder haben oft Angst vom Zahnarzt. Was machen Sie dann?
5: Wenn das Kind zuerst in die Praxis kommt, dann zeige ich dem Kind erstmal, wie der Stuhl funktioniert, wie die einzelnen Geräte funktionieren, welche Instrumente ich auf dem Tray, auf dem Tisch praktisch liegen habe. Dann versuchen wir zusammen mal abzusaugen und dann erkläre ich jedem Kind praktisch, dass er keine Angst davor haben braucht, vor den Geräten.
4: Was macht der Zahnarzt bei der Untersuchung?
5: Er schaut sich die Zähne an, ob da irgendwelche Löcher sind, ob die Zähne richtig stehen, ob eventuell das Kind irgendwelche Gewohnheiten hat, dass es zum Beispiel lutscht und den Finger im Mund hat, weil dann werden die Zähne meistens in dem Bereich so ein bisschen verschoben. Und da gucke ich mir, wie gesagt, alles an, was irgendwo zu Schäden an den Zähnen führen kann.
4: Sollte man vor dem Arztbesuch saubere Zähne haben?
5: Ja. Also es ist immer ganz gut, wenn man die Zähne vorher putzt, weil dann kann man natürlich besser erkennen, wo Löcher sind oder wo auch die Zähne, sagen wir mal, Schmutzstellen haben. Und man sieht vor allem auch, wie das Kind geputzt hat, ob es alle Bereiche der Zähne geputzt hat oder ob es irgendwo Stellen gibt, wo es nicht so gut hinkommt.
4: Kommen viele Kinder mit schlechten Zähnen zu Ihnen?
5: Also das kommt immer so ein bisschen drauf an. Manchmal hat man ja auch in dem Bereich, wie soll man sagen, Kinder, die jetzt einfach nur mit den Eltern mitkommen und dann einfach bei den Eltern zuschauen. Und dann guckt man also schon mal, ob die Zähne dann eben auch gut geputzt sind. Also, das kommt immer drauf an.
4: Wie oft sollte man zur Kontrolle kommen?
5: Am besten wäre es natürlich, wenn man so alle 3 bis 4 Monate zur Kontrolle kommt, weil dann kann man natürlich immer schnell erkennen, ob sich ein kleines Loch irgendwo bildet oder ob die Zähne irgendwie wegwandern. Oder dass man einfach nochmal kontrolliert, ob es mit dem Putzen klappt, weil manchmal geht das nicht so einfach. Die Kinder können das, wenn die manchmal sehr klein sind, dann die Zähne nicht so gut putzen und dann müssen die Eltern nochmal manchmal nachkontrollieren.
4: Was passiert, wenn doch mal ein Loch im Zahn ist?
5: Wenn man ein kleines Loch hat, dann kann man da eine Füllung machen und den Zahn wieder schön reparieren. Wenn das Loch manchmal ein bisschen größer ist, muss man natürlich schauen, dass man keine Schmerzen hat, dass man den Zahn gut putzen kann und dass der Zahn dann manchmal noch als Platzhalter bleibt für die bleibenden Zähne, die dann später kommen, damit er praktisch den Platz für die Zähne aufrecht erhält.
4: Wie kann man seine Zähne am besten schützen? Haben Sie einen Tipp für richtige Zähneputzen?
5: Ja, indem man praktisch die Zähne, wenn es geht, natürlich nach jedem Essen putzt. Und eben die Zähne eventuell auch nochmal fluoridiert, man da so einen Fluorlack drauf aufträgt. Das braucht man aber nicht jeden Tag machen, sondern nur 1 bis 2 Mal die Woche. Und wie gesagt, nachschaut, dass man alle Bereiche gut erreicht. Entweder mit der Handzahnbürste oder manchmal auch mit einer elektrischen Zahnbürste.
4: Gibt es Unterschiede für Milchzähne und bleibende Zähne?
5: Ja, also die Milchzähne, man hat ja als Kind meistens 20 Milchzähne, die sollte man schon in dem Bereich gut putzen, damit, wenn die bleibenden Zähne später kommen, die dann auch in den Mund durchbrechen und dann eben nicht gleich Karies bekommen, wenn die Milchzähne kaputt sind. Dann muss man auf die bleibenden Zähne aufpassen, weil das die letzten Zähne sind. Da kommen keine mehr hinterher und die muss man besonders gut putzen. Natürlich die Milchzähne auch.
4: Was ist eigentlich ein weißer Zahn?
5: Der Weisheitszahn ist eigentlich der letzte bleibende Zahn, der durchbricht, der Backenzahn. Und der kommt meistens mit 16 bis 18 Jahren, also sehr spät. Und da sagt man eben, dass man dann die Weisheit erlangt hat. Deswegen heißt er Weisheitszahn. Aber das ist nur so ein Sprachgebrauch.
4: Wann weiß ich, ob ich eine Zahnspange benötige?
5: Also am besten, dass man immer in bestimmten Abständen zum Zahnarzt geht. Sagt in 3 bis 4 Monaten. Weil wenn jetzt, sagen wir mal, schlechte Gewohnheiten sind, dass man lutscht oder einen Nuckel hat, dann muss man eben gucken, dass man den dann, den Nuckel dann so schnell wie möglich wieder wegnimmt, damit die Zähne nicht auseinanderwandern. Wenn Milchzähne zum Beispiel rauskommen, weil die jetzt große Löcher hatten, muss man aufpassen, dass die bleibenden Zähne genügend Platz haben. Und manchmal hat man einfach auch Fehlstellungen, wo die Zähne falsch durchbrechen und dann der Kiefer in dem Bereich ausgeformt ist. Also deswegen immer regelmäßige Abstände beim Zahnarzt und notfalls zum Kieferorthopäden.
4: Möchten Sie uns sonst noch etwas mit auf den Weg geben?
5: Ja, also ich würde natürlich empfehlen, dass man sich gut ernährt, dass man darauf achtet, dass man nicht zu viel Zucker zu sich nimmt, weil viele Säfte, Coca-Cola zum Beispiel und auch andere Säfte natürlich viel Zucker enthalten und die Zähne natürlich schädigen und dann natürlich auch viel Obst isst, damit man genügend Mineralstoffe und Vitamine zu sich nehmen kann. Aber wie gesagt, das Wichtigste ist eben das gute Putzen, dass die Zahnbürste sauber ist und auch in Ordnung ist und dass man dann, wie gesagt, darauf achtet, dass man auch immer sich beim Zahnarzt vorstellt, wo man nicht hinkommt, dass sich der Zahnarzt das anguckt.
4: Vielen Dank, dass Sie hier waren. Das waren Leila und Lisa. Danke für das Zuhören und damit zurück zum Studio.
0: Herzlichen Dank an unseren Studiogast.
1: Ach, Jessie, das ist aber ein lieber Zahnarzt. Also wenn ich Zähne hätte, ich würde direkt zu ihm gehen.
2: Da hast du recht, Tiny Sue. Herr Dr. Kovacek ist wirklich sehr nett.
1: Ja.
2: Vielen Dank nochmals an dieser Stelle.

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0: Hallo, ich bin die Leila, ich bin 10 Jahre alt und gehe in die Klasse.
2: Leise bitte!
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2: Super, geht doch!
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6: Ich bin der Jan Ole, gehe in der Klasse 1 und bin 7 Jahre alt.
7: Hallo, ich bin Simon und ich bin 8 Jahre alt und bin in der 2C.
8: Ich bin Jan und bin 7 Jahre alt und bin in der 1B.
0: Könnt ihr bitte mal leise sein?
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Erwachsen? Was heißt das schon? Vernünftig? Wer ist das schon? Ich bin ich und du bist du. Das ist alles, was ich weiß. Du bist jung und ich bin alt. Aber was kann das schon bedeuten?

0: Heute grüßen wir unsere Eltern, Geschwister, Oma und Opa und natürlich alle anderen Schülerinnen oder Schüler in Lehrer der GTS Rüstersiel.
1: Tschüss!

Hallo ihr Lieben, hier ist wieder Country Girl Jessie und ich habe auch eine Kleinigkeit für euch und zwar ein kleines Gedicht. Es ist von mir geschrieben und heißt Das Radio. Wie entstand eigentlich das Radio? Nun, ich sag's euch zu Anfang mal so. Das Wort Radio ist, oh welche Qual, lateinisch und bedeutet Strahl. Es sind unsichtbare Wellen, die übers Radio hin und her schwellen. Kreuz und quer, zurück und vor, bis hinauf in euer Ohr. Früher machten so einige Leute Experimente mit Strom und das nutzen wir heute. Zunächst brauchten sie noch Draht, später keinen. Es war ein Mann namens Herz, möchte man meinen, der mit speziellen Sendeanlagen konnte Sprache und Musik übertragen. Es gab eine Zeit, als Uroma und Uropa noch klein waren, da musste man ein Radio noch bei der Post beantragen. Man bekam eine tolle Urkunde und durfte nun lauschen zur vollen Stunde, einem recht kleinen Programm mit wenig Musik und ohne Tamtam. Erst nach dem Krieg, also viel, viel später, so erzählten einst die Väter, kam ein wenig Spaß und Unterhaltung dazu. Die Popmusik holte auf im Nu. Neben jeder Menge Stadtradios, die Neues aus der Umgebung senden los, zog nun einer euer Großes los. Ich möchte euch nicht vorenthalten, das erste Kinderradio namens Teddy einzuschalten. Doch da wir ja selber bestimmen, was wir wo und wann hören wollen, ist es das, was wir hier in dieser AG machen sollen. Wir gestalten unser eigenes Radioprogramm und hören es uns zeitgemäß gemeinsam im Internet an. Beim Kinderradio Country Girl.

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1: Mein teddy bear.
2: Ich wünsche euch viel Spaß bei unserem Programm.
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freuen. Der hat 4 Pfoten und ein graues Fell. Hast du es schon raus? Nein, es ist keine Maus. Und wenn er dann mal hechelt, sieht's aus, als ob er lächelt. Die Größe seiner Tatze? Nein, es ist keine Katze.

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0: Hallo, ich bin Annabelle und gehe in die 4B. Heute habe ich Simon im Studio. Wie hast du dich an deinem ersten Schultag gefühlt?
1: Ängstlich.
0: Kennst du die Zahnfee oder denkst du, dass es sie nicht gibt?
1: Ich denke, dass es sie nicht gibt.
0: Wie hast du deinen ersten Zahn verloren?
1: Bin gegen die Tür gerannt.
0: Wie ist es passiert?
1: Ich wollte in den Garten, dabei habe ich nicht gesehen, dass die Tür nicht offen war.
0: Hast du sie schon mal gesehen?
1: Nein.
0: Was vermutest du, wer sie ist?
1: Mama.
0: Ich hoffe doch, dass du eine Zahnbürste und eine Zahnpasta bekommen hast.
1: Nein.
0: Vielen Dank, Simon, für den Interview. Wir gehen wieder ins Studio.
2: Ich gebe zurück ein Studio.
3: Jessie, Jessie. Ach, jetzt ist ihr Einsatz und die ist wieder hinten mit den Kindern am Spielen. Na gut, dann übernehme ich das. Es geht weiter im Programm.

0: Hallo ihr Lieben Groß und Klein, jetzt kommt ein Song, der mir besonders am Herzen liegt. Es war meine erste Single, die ich veröffentlicht habe und ich finde, die Texte sagen alles aus. Viel Spaß damit, euer Country Girl Jessie.
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0: Das lächelnde Krokodil. Kudi war das netteste Krokodil weit und breit. Die anderen miesepetrigen Krokodile murrten, knurrten und schnalzten, aber Kudi grinste alle an. Er hatte ein sehr breites Lächeln. Du lächelst so viel, warfen die anderen ihm vor. Sei wild, wie ein richtiges Krokodil. Ich versuche es, besprach Kudi und machte ein verdrießliches Gesicht. Er schaffte es 2 Sekunden lang, dann brach wieder das Lächeln hervor. Wie war ich? Fragte er hoffnungslos. Selbst wenn er es versuchte, konnte Kudi nicht böse aussehen. Eines Tages kamen viele Nilpferde zum Schluss. Sie waren sehr groß und machten sich in den Teil des Flusses breit, wo sich auch die Krokodile am wohlsten fühlten. Sie spritzten und tobten, tauchten auf und unter, machten große Wellen und viel Lärm. Sie hatten viel Spaß. Kudi beobachtete sie gerne dabei. Er fand es toll, wenn sie auf den Grund sanken und wieder hochkamen. Dann kräuselte sich das Flusswasser so schön. Begeistert schaute er zu, als sie es ausprobierten. Wer am heftigsten planschen konnte, er bewunderte die Fontänen, die sie in die Luft schnaubten. Den missgelaunten Krokodilen gefiel das gar nicht. Wir müssen sie loswerden, sagten sie. Kudi lernte ein Nilpferdbaby kennen, das im Wasser spielte. Es hieß Würstchen. Wetten, das kannst du nicht, sagte Würstchen zu Kudi und blies eine Million Luftblasen ins Wasser. Wetten doch, gab Kudi zurück und er legte los. Durch die Nase. Und wie ist es hiermit? Fragte Würstchen, drehte sich auf den Rücken und ging unter. Kudi machte es ihm nach und schwamm ganz schnell ans andere Ufer. Da spielten sie den ganzen Tag. Und noch an vielen anderen Tagen. Noch nie hatte Kudi so viel Spaß gehabt. Die garantigen Krokodile hatten es satt. Sie versammelten sich, um zu überlegen, wie sie die Nilpferde vertreiben konnten. Erst versuchten sie es mit wilden Blicken, dann zeigten sie die Zähne. Die Nilpferde lächelten nur und zeigten noch größere Zähne. Dann versuchten die Krokodile es mit Beleidigungen. Haut ab, riefen sie. Und als das nicht funktionierte, ihr stinkenden alten Nilpferde. Die Nilpferde hielten das für einen Witz. Als nächste verlangten sie von den Nilpferden eine Gebühr fürs Schwimmen. Ließen sich die Nilpferde auf den Grund sinken. So tief, dass die Krokodile ihnen nicht folgen konnten. Jetzt wussten die Krokodile nicht mehr weiter. Da hatte Kudi eine Idee. Wie wär's, wenn ich einfach lächelnde und sie freundlich bitte weiterzuziehen? Puh, antwortete die Krokodile. Das wird bestimmt viel nutzen. Kudi gab nicht auf. Bitte. Na dann versuch's aber, so leid es das nie und nimmer, wart's nur ab. Aber die wilden Nilpferde hatten Kudi gern, denn sein Lächeln war genauso breit wie ihres. Hoffentlich höflich hörten sie zu, während er erklärte, dass Krokodile sie nicht so gern amüsierten und lieber grantig unter sich blieben. Wir ziehen ein Stückchen flussabwärts. Wenn du ab und zu vorbeikommen und mit Würstchen spielen willst, sagten sie. Und so geschah's. Zum großen Erstaunen der anderen Krokodile. Kudi gegenüber ließen sie sich nichts anmerken, aber insgeheim überlegten sie, ob Lächeln nicht manchmal doch besser wäre als Schimpfen. Zurück an Jesse.
1: Vielen Dank, liebe Lisa, fürs Vorlesen dieser tollen Geschichte. Und was lernen wir daraus? Also, liebe Kinder, immer schön regelmäßig die Zähne putzen, dann habt ihr auch so ein freundliches Lächeln wie Kudi.

0: Papa.
1: Na, was hast du denn?
0: Ich kann nicht einschlafen.
1: So, mal wieder. Und nun?
0: Ich wollte dich was fragen.
1: Na gut, was denn?

0: das ihr zugehört habt.
1: Ich bin gerne dankbar, dass ich zugehört habe.
2: Hallo, ich bin Lasse aus der Spielart. Danke fürs Zuhören.
3: Hallo, ich bin Lea. Danke, dass ihr zugehört habt.
4: Jo, ich bin die Leila und ich freue mich sehr, dass ihr zugehört habt.
5: Hallo, ich bin Lisa. Ich freue mich, dass ihr zugehört habt. Viel Spaß noch.
6: Hallo, mein Name ist Melis. Danke, dass ihr zuhört.
7: Hallo, ich bin Michi. Danke, dass ihr zugehört habt.
8: Hallo, ich bin Simon. Danke, dass ihr zugehört habt.
9: Und ich bin Country Girl Jessie und auch ich bedanke mich recht herzlich bei euch fürs Zuhören. Tschüss, bis bald.
10: Nun ist die Zeit doch noch gekommen und ich will das alles gar nicht, aber ich muss jetzt euch allen zusammen Tschüss sagen. Bei uns geht's ja mit den Programmen sowieso immer weiter, aber jetzt müssen auch die lieben Kinder von der Schule gerüster Seel in ihre wohlverdienten Ferien gehen.
9: Ja, Tiny Sue, da stimme ich dir zu. Es hat wirklich wahnsinnig viel Spaß gemacht, diesem Programm zu lauschen und es zu erstellen. Ein dickes Lob an die Kinder der Mitmachradio AG, ihr wart klasse. Und ein weiteres Lob und ein dickes Dankeschön geht an den Cologne Cowboy Frankie, der mit seinem Label Sound Music Records ganze Arbeit geleistet hat und uns unterstützt hat im Mobile Recording. Vielen Dank dafür.
10: Also euch zusammen sage ich Tschüss, bis zum nächsten Mal. Eure Tiny Sue.
9: Tschüss, bis zum nächsten Mal. Euer Country Girl Jessie.

Yeeha! Country Girl Jessie ist wieder da. Und wie schon mehrfach angekündigt, stelle ich euch jetzt die ersten Aufnahmen meiner Schul-AG vor. Ich gebe ab ans Kindermitmachradio.

0: Klasse 4a.
1: Ich bin die Annabelle, ich bin 10 Jahre alt und gehe in die 4b.
2: Hallo, ich bin Leila, bin 10 Jahre alt und bin in der 4a.
3: Dann sag du, sie sollen leiser sein.
4: Du, könnt ihr bitte mal leise sein?
3: Okay.
5: Hallo, ich bin die Leila, ich bin 10 Jahre alt und gehe in die Klasse. Ja.
6: Leise bitte!
3: Super, geht doch.
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9: Ja! Ich bin der Jan Ole, gehe in der Klasse 1 und bin 7 Jahre alt.
10: Hallo, ich bin Simon und ich bin 8 Jahre alt und bin in der 2C.
11: Ich bin Jan und bin 7 Jahre alt und bin in der 1B.
4: Könnt ihr bitte mal leise sein?
12: Hallo, ich bin Januka, bin 8 Jahre alt und bin in der Klasse 2A.
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0: Die Zahnfüllchen wackelt an mitten in der Nacht.
1: Ja, ja, gib fein acht in der Nacht. Entschuldigen Sie bitte?
2: Ja, was ist denn?
1: Aus welchem Land kommen Sie?
3: Aus China.
1: Spitze, dann können wir ja für Sie unser Lieblingslied singen.
4: Und wie heißt das?
1: Auf Deutsch heißt es...

0: Wagen 27, bitte kommen.
1: Ich muss mal eben ans Funkgerät.
0: Wagen 27, was ist denn los bei euch?
1: Hallo, Zentrale?
0: Ja.
1: Wir sind gleich wieder im Einsatz. Meine Kollegin muss nur noch das O singen.
0: Was?

0: Maske?
1: Das war spitze.
2: Joykin!
3: Was heißt denn das nun wieder?
2: Auf Wiedersehen!
4: Tschüss!
5: Lena, sag mal, Lena, meine Güte,
6: Mama.

0: Wie der Kiwi seine Flügel verlor. Ein Hörspiel von Jesse Spring und den Kindern der Schule AG GTS Röstersiel Kinder mit Machradio. Howdy ihr Lieben, groß und klein, hört gebannt in unser Hörspiel rein und leiht uns für kurze Zeit euer Ohr, damit ihr wisst, wie der Kiwi seine Flügel verlor. Damit ihr besser versteht, worum es in dieser Legende geht, möchten wir euch sagen, da könnt ihr die Maori fragen, der Wächter des Waldes, Tane Mahuta, weiß am besten, wie alles geschah. Eines Tages ging Tane Mahuta durch den Wald. Dabei bemerkte er schon bald, dies konnte man nicht versäumen, dass es seinen Kindern, den Bäumen, gar nicht gut zu gehen schien. Sie streckten sich zu ihm hin, sie reckten sich dem Himmel entgegen und flüsterten dabei verlegen.
1: Papa, Papa, wir werden krank, die Käfer krabbeln an uns entlang, sie knabbern hier, sie nagen dort, bitte geh nicht von uns fort.
2: Meine Kinder, ihr müsst dich missen, ich frage meinen Bruder, der wird Rat wissen.
0: So sprach Tane Mahuta zu seinem Bruder.
2: Tane Wucka Wucka, wir müssen schnell etwas tun. Wir haben keine Zeit, um uns auszuruhen. Meine Kinder werden krank. Hilf mir, dir Gott mein Dank.
3: Beruhige dich, mein Bruder. Hier läuft doch nichts aus der Ruder. Ich rufe meine Kinder her, denn denen fällt es nicht schwer.
0: Tane Wucka Wucka wandte sich gen Himmel und rief. Seine Stimme klang respektvoll und tief.
4: Kinder des Himmels, kommt herbei, auf euren Schwingen, ihr Vögel werdet uns neue Hoffnung.
0: Die Vögel kamen alle geschwind. Tane Mahuta sprach zu des Himmels Kind.
2: Meine Nichten und Neffen, ich habe keine Ruhe. Etwas mag an meinen Kindern immer zu. Einer von euch muss aus dem Baumkron abheben, um von nun an auf dem Boden zu leben. Helft mir, meine Kinder zu retten, damit auch die euer weiterhin eine Heimat hättet. Wer von euch ist so besonnen und mag hier herunterkommen?
0: Eine unangenehme Stille breitete sich aus. Niemand rückte mit der Sprache heraus. Tane Wucka Wucka wandte sich seinem Sohn, den Flötenvogel, zu.
5: Tui, magst du von dem Blätterdach herunterkommen, nu?
0: Doch Tui schaute zum Himmel hinauf, wo die Sonne nahm ihren Lauf. Er schaute herab zum dunklen, kalten Grund, schüttelte sich und öffnete seinen Mund.
6: Nein, Papa, es ist mir zu dunkel dort. Ich fürchte mich in einem fort.
0: Eine unangenehme Stille breitete sich aus. Niemand rückte mit der Sprache heraus. Tane Wucka Wucka wandte sich an seine Tochter, das Sumpfhuhn.
3: Hey, Pukeko, magst du uns diesen Gefallen tun?
0: Doch Pukeko schaute zum Himmel hinauf, wo die Sonne nahm ihren Lauf. Sie schaute herab zum dunklen, kalten Grund, schüttelte sich und öffnete ihren Mund.
2: Nein, Papa, es ist ein feuchter Spaß, denn meine Füße werden nass.
0: Eine unangenehme Stille breitete sich aus. Niemand rückte mit der Sprache heraus. Tane Wucka Wucka wandte sich an seinen Sohn, ein Kuckuck.
3: Hey, Pipi Varaora, komm schon, das geht doch ruckzuck.
0: Doch Pipi Varaora schaute zum Himmel hinauf, wo die Sonne nahm ihren Lauf. Er schaute herab zum dunklen, kalten Grund, schüttelte sich und öffnete seinen Mund.
6: Nein, Papa, ich hege Protest, denn ich baue gerade mein Nest.
0: Eine unangenehme Stille breitete sich aus. Niemand rückte mit der Sprache heraus. Tane Mahuta wurde es schwer ums Herz. Er verspürte einen tiefen Schmerz. Auch Tane Wucka Wucka wurde ganz traurig. Die Zukunft sah nun aus schaurig. Nicht nur Tane Mahuta würde seine Kinder verlieren, auch die Vögel würden ohne Heimat sein und frieren. Eine unangenehme Stille breitete sich aus. Niemand rückte mit der Sprache heraus. Tane Wucka Wucka wandte sich an Kiwi in seiner Not.
3: Hey, Kiwi, was sagst du zu diesem Angebot?
0: Kiwi schaute zum Himmel hinauf, wo die Sonne nahm ihren Lauf. Er schaute seine Familie an, bevor er sich langsam besann, schaute herab zum dunklen, kalten Grund, nickte und öffnete seinen Mund.
7: Ja, Papa, das will ich tun.
0: Tane Mahuta wurde wieder warm ums Herz, langsam ließ er nach, der Schmerz. Denn die Hoffnung kehrte zurück, auch Tane Hoka Hoka war voller Glück. Doch Tane Hoka Hoka musste noch loswerden an Kiwi, bevor kamen die Beschwerden.
8: Kiwi, es ehrt dich wirklich sehr, dass du kommen magst her. Doch musst du noch eines wissen, bevor du die Baumkronen wirst vermissen. Die Bäume werden wieder gesund, doch du wirst dabei dick und plump. Du wirst starke Beine und Zehen bekommen, also denk nach, besonnen. Deine bunten Federn werden braun und grau, ohne Schwingen, nie wieder fliegen. Einen Schau, kein Tageslicht wirst du mehr sehen. Magst du dennoch vom Waldboden gehen?
0: Kiwi warf einen letzten Blick auf die Sonnenstrahlen, sah dabei der Bäume Qualen. Er hauchte ein leises
7: Ade.
0: Abschied nehmen tut schon weh. Kiwi warf einen letzten Blick auf seine Geschwister, buntes Gefieder und Schwingen, die vermisst er. Er hauchte ein leises
7: Ade.
0: Abschied nehmen tut schon weh. Kiwi blickte sich noch einmal um und sprach:
7: Ja, Papa, das will ich tun.
0: Ein Raunen ging durch den Wald, da verkündete Tane Hoka Hoka alsbald:
8: Tui!
6: Ja, Papa?
8: Von nun an wirst du zwei weiße Federn an deiner Kehle tragen, denn du bist ein Feigling, niemand wird dich je mehr fragen. Pukeko!
2: Ja, Papa?
8: Für dich habe ich einen besonderen Tropf. Nasse Füße sollst du haben, ewig lebend im Sumpf. Pipifahaora.
6: Ja, Papa.
8: Du wirst nie mehr feiern ein Fest. Deine Kinder werden auf immer liegen in fremdem Nest. Kiwi.
7: Ja, Papa.
8: Kiwi, deine Mut und deine Tapferkeit sollen ein Zeichen sein, auch für die Menschheit. Deswegen sollst du mit deinem Herzen so rein der bekannteste und beliebteste Vogel von allen sein.
0: Kiaora, Kiwi.
9: Und wenn euch das Hörspiel gefallen hat, ihr Lieben, dann könnt ihr das auch käuflich erwerben. 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Tschüss!

0: Lucky und Luke, die Zwillinge von Hof Unfug von Jesse Spring. Die Zwillinge
1: Lucky
0: und
1: Luke
0: leben gemeinsam auf Hof Unfug. Lucky und Luke, die zwei beiden, lassen sich wenig voneinander unterscheiden. Wie ein Ei dem anderen, man glaubt es kaum, man muss schon ganz genau hinschauen. Zur Erleichterung aller jedenfalls tragen sie je ein Tuch um ihren Hals. Der eine in Rot, der andere in Blau.
1: Meins ist rot, meins ist blau,
0: schmückt es sie wie ein eitler Pfau. Rosarot mit einem schwarzen Fleck machen sie einfach jeden Jeck. Gemeinsam stellen sie den Hof auf den Kopf. Meist ärgern sie Jack, den alten Tropf.
2: Wuff, wuff, ich bin Jack.
0: Jack ist die treue Seele hier und das Oberhaupt im Revier. Sein Fell, so dunkel wie die Nacht, gibt er auf alles ganz fein Acht. Er hat eine eigene Hütte hinterm Haus, die er sich teilt mit Familie Maus. Jeden Tag könnte er verzagen, wenn ihm die Tiere vom Hof ihr Leid klagen. Die Zwillinge halten alle auf Trab, jeden Tag ein Auf und Ab. Heute zum Beispiel in aller Früh, es ist vergebene Liebesmüh, schleichen sie an den armen Hennes heran, der sein Kikeriki nun vergessen kann. Denn vor lauter Schreck bleibt ihm doch glatt die Stimme weg. Quiekend vor Schadenfreude schleichen die zwei ums Gebäude. Leise pirschen sie nun vor, dicht an dicht, gemeinsam durchs Tor. Schon sie ihren nächsten Streich aushecken, um sogleich die Katze zu necken. Sie schläft friedlich eingerollt im Stroh. Die Zwillinge grinsen schon frech und froh. Sie binden der armen Mauns an den Stätz drei Dosen und verfehlen knapp das Netz. Welch Glück für die kleine Spinne, sie versteckt sich flott in der Rinne. Kaum dreht sich die Maus im Schlaf um, schaut sie erschreckt um sich herum, rennt mit Getöse ziellos hin und her.
1: Miau!
0: Auf dem Hof schläft nun keiner mehr. Lucky und Luke kugeln sich vor Lachen, Ferdis Hufe laut gegen die Stalltür krachen. Mit einem sturen Esel ist nicht zu spaßen. Die Zwillinge verstecken sich gezwungenermaßen. Aber lange halten sie es im Stall nicht aus, wollen wieder an die frische Luft hinaus.
1: Schnell raus! Wer zuerst an die Pfütze hüpft?
0: Doch erstmal abtauchen im Matsch. Ach, welch herrlich schöner Quatsch! Ausgiebig suhlen sie sich im Schlamm. Ob sie nun ärgern das arme Lamm? Zunächst kreuzen sie den Weg von Erpel Hans und zupfen ihm eine Feder aus dem Schwanz. Mit lautem Gezeter und Geschnatter laufen die zwei lachend zum Gatter. Einmal kurz tief durchschnaufen. Lucky und Luke sind echt ein wilder Haufen. Sie machen sich gar nicht erst die Mühe, foppen sogleich die Herde Kühe. Das Zwillingspaar schleicht heran und ruft. Sogleich ertönt ein ärgerliches. Gerda zögert nicht und gibt mächtig Gas. Die Schweinchen spurten schnell übers Gras. Im Zickzack an den Fladen vorbei. Das war knapp. Eieiei. Doch mit flausendem Kopf geht es weiter. Die Zwillinge hüpfen durch die Pfützen heiter. Hinter der niedrigen Steinmauer legen sie sich nun auf die Lauer. Sie beobachten eine Zeit lang die Kaninchen, die friedlich mümmeln ihre Vitaminchen.
1: Oh mein Bauch! Ihr Bauchhunger!
0: Doch Lucky und Luke knurrt schon in der Magen. Sie stibitzen die Möhren, ohne zu fragen. Die Kaninchen schimpfen leise vor sich hin. Schon haben die Zwillinge neuen Unfug im Sinn. Vollgefuttert wollen sie sich ausruhen, verscheuchen dabei jedes Huhn. Jetzt gibt es erstmal eine kurze Pause, bevor es losgeht zur nächsten Sause. Die Sonne scheint den Zwillingen auf den Bauch. Das hilft beim Streiche-Aushecken auch.
3: Das tat gut.
0: Ausgeruht, Ei der Daus, schon ist es mit der Ruhe aus. Nun brauchen Lucky und Luke einen guten Plan, sonst wirft es sie beide aus der Bahn.
1: Mal überlegen.
0: Die zwei beschließen, den Ziegenbock zu zanken. Dieser verweist sie zügig in ihre Schranken.
2: Bäh.
0: Schnell machen sich die Zwillinge aus dem Staub, verstecken sich in einem Haufen aus Laub. Prompt kommt Paolo das Schaf daher. Nun bremst das Paar niemand mehr. Es ist doch echt ein Gräuel. Sie zwirbeln Paulus Wolle auf ein Knäuel. Halbnackig steht der Arme da. Einzig die Kätzchen finden's wunderbar.
1: Oh toll, da kann man bimabieren.
0: Die Zwillinge quietschen grell. Das passiert nicht mehr so schnell. Denn wer hätte das gedacht? Während über ihnen die Sonne lacht, ein riesiger Schatten sich über sie legt. Jack ist da und blickt sie an unentwegt.
2: Puff, los jetzt, ihr Beinlauten.
0: Um ihn herum, genug ist genug, steht nun jedes Tier von Hof Unfug. Ihr habt es wohl geahnt, was sich da hat angebahnt. Die Geschichte ist nun aus. Gewonnen hat für heute Familie Maus. Denn sie haben mit stiller Post verfolgt die Schweinchen von West nach Ost und weiter noch von Süd nach Nord. Quer über den Hof waren sie mit an Bord.
2: Wuff.
0: Jack wufft laut und macht die Zwillinge bang, zieht Lucky und Luke die Ohren lang.
1: Aua!
0: Doch wer weiß, was der neue Tag mit sich bringt.
4: Neuen Unfug!
0: Das weiß doch jedes Kind.

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0: Die Chevy Babes. Neues von Hof und Fug von Jessie Spring. An einem Donnerstagmorgen, die Sonne lacht, ohne Sorgen, glänzt der alte Chevy hell und stolz. Man hört es chiepen im Unterholz. Hannibal, der bunte Hahn, pirscht sich auf leisen Sohlen an. Er lächelt und kräht entzückt. Seine Babes sind alle geschlüpft.
1: Rikikiri, Rikikiri, sind alle gewonnen, yay!
0: Die fürsorgliche Glucke Pauline summt glücklich wie eine Biene.
2: Ach, wie freuen sich alle meine Kinderlein.
0: Schon bald wird sie Federn raufen. 13 Kinder sind ein wilder Haufen.
2: Hoffentlich macht die nicht so Unsinn wie Lucky Blue.
0: Die Chevy Babes wachsen geschwind, verstreuen sich wie Blätter im Wind.
1: Oh, was ist denn das? Ui, eine Fliege.
3: Quatsch, das ist noch ein Schmetterling.
0: Pauline hat alle Federn voll zu tun. Nur abends kann sie sich ausruhen.
2: Puh, jetzt bin ich aber auch müde. Es war ein schöner, aber anstrengender Tag. Schlaft schön, meine Babes. Mama hat euch lieb.
0: Dann erzählt sie den Küken Märchen von Donner und Blitz unter den Lerchen.
2: Es war einmal.
1: Piss, sei leise.
3: Ruhe, Papi, versteh dich.
0: Donner und Blitz sind die Pferde, gehören hier zur Bundeswehr.

0: Das ist Gesetz, sagt die Spinne in ihrem Netz.
1: Schneck hat immer recht.
0: Die Küken geben sich geschlagen, werden schon bald den Ausflug wagen.
2: Ach, Menno!
1: Schade! Sein muss!
0: Hannibal weckt mit lautem Kikeriki. Alles ist pitschnass. Es hat geregnet ins Kükennest. Pauline und Co. den Chevy verlässt.
3: Kinder, komm schnell, hier ist alles nass. Ihr werdet noch krank. Schnell trocknen mit euch. Zieh noch um.
0: Zielstrebig ab durchs grüne Tor, mit den Babes hinein ins Ziegenvor. Henry der Bock schaut verwundert rein, als die Hühnerschar zieht bei ihm ein.
4: Henne, ist Pauline, was macht ihr denn?
0: Doch seine Mädels sind so erfreut, Henry wird zum Hühnerpapa heut.
5: Ach, die Küken, zieh halt an!
0: Pauline muss gar nicht mehr fragen, Henry gibt sich schlicht geschlagen. Die Küken haben nun viele Tanten, jede einzelne mit Ecken und Kanten. Die liebste von allen ist Tante Mina, eine hervorragende Ballerina.
1: Ich kann tanzen, das ist gar nicht schwer. Halt doch her.
0: Sie klettert und springt hoch empor, setzt den Küken Flausen ins Ohr. So wollen sie auch mal sein, wenn sie nicht mehr sind so klein. Pauline erzählt den Babes vom Rodeo. Donner und Blitz, die machen das so. Ihre Menschen sind Cowgirl und Boy, die können reiten ohne Scheu.
6: Ja! Giddy up!
0: Mit Handschuh, Chaps und Boots, nem schicken Halstuch und nem Hut, machen Stunts auf dem Rücken der Pferde, landen niemals mit dem Po auf der Erde. Genauso geschickt mit dem Lasso ist auch das Hundekind Hasso.
1: Ich bin Hasso, auch noch klein.
0: Er legt es immer artig fein in die Sattelkammer hinein. Zur Belohnung gibt's einen Schuh, kaut darauf herum immerzu. Das liegt den Küken fern. So etwas sieht niemand gern.
2: Oh, oh, das gibt bestimmt Ärger mit Jack.
0: Die Chevy Babes beschließen einen Pakt, tackern mit ihren Schnäbeln im Takt. Große Rodeo-Stars wollen sie werden, mit viel Fleiß, ganz ohne Beschwerden.
2: Einer für alle, alle für einen.
7: Wir will wissen, im Team arbeiten wir am besten.
1: Jaha,
0: wir haben keine Bilder. Im Morgengrauen werden sie wach. Hannibal macht Riesenkrach.
2: Aufwachen!
3: Schnell, es wird ja schon hell.
0: Sein Kikeriki schallt über den ganzen Hof. Die Langschläfer finden das ziemlich doof. Aber die Küken sind schnell topfit. Ein gesundes Frühstück wäre jetzt der Hit.
2: Boah, ich hab Hunger.
1: Mein Bank wird auch schon. Frühstück.
0: Erpelhans beginnt zu schnattern. Auch Pauline fängt an zu gackern. Regenwürmer kriechen über den Teller. Pauline und die Babes sind einfach schneller.
7: Ich hab einen.
2: Was du? Mit voll Schnabel spricht man nicht.
0: Lecker war das ein Schmaus. Gestärkt verlassen sie das Ziegenhaus. Sie haben einen strammen Plan, fangen sogleich mit dem Training an.
7: Und eins und zwei und eins und zwei.
0: Hüpfen hoch und wieder runter. Das macht auch die Kaninchen munter.
1: Schau mal, was die Küken da dort machen. Ist das etwa Frühsport?
0: Sie schauen den Babes eine Weile zu, hoppeln sogleich zu Gerda der Kuh. Auch Hofkater Bingo will zuschauen, balanciert elegant über'n schmalen Zaun.
2: Babe, schau her, das ist doch gar nicht schwer.
0: Das imponiert.

0: liegt den Küken sehr, Gleichgewicht muss auch noch her. Dabei schlagen sie mit dem Flügel Ecklem pfeilschnell einen Hügel.
1: Yippie! Juhu! Iha!
0: Donner und Blitz wiehern laut, die Spannung steigt, Gänsehaut.
2: Das wird spannend.
0: Henry tobt wild umher, das gefällt den Chevy Babe sehr.
3: Gefällt euch, was ich kann, das ist wegen Tobi, Junge.
0: Der Tag vergeht wie im Flug. Dann bemerkt Lucke Pauline klug, die Babes sind schon kräftig gewachsen, machen nicht nur noch Faxen.
1: Wie groß sie schon geworden sind.
0: Was der neue Tag wohl mit sich bringt, denkt sie, bevor sie in den Schlaf versinkt. Die Küken liegen noch eine Weile wach. Zu spannend wird der nächste Tag.
1: Ich kann nicht schlafen.
2: Mach doch die Augen zu.
1: Ha, ha.
2: Ich bin auch aufgeregt.
1: Sch, Ruhe jetzt. Jetzt ist Schlafenszeit und ihr wollt doch morgen fit sein.
2: Gute Nacht, Mami.
0: Der Morgen kommt schon bald. Noch bevor Hannibals Ruf schallt, sind die Chevy Babes topfit, aufgeregt vorm großen Auftritt.
1: Los, los, raus aus den Federn.
2: Hihi.
4: Bitte.
2: Heute ist unser großer Tag.
1: Da wohl alle kommen mag?
0: Auch Lucky und Luke sind hoch erfreut. Das Ziegengehege ist die Arena heut.
2: Wollen wir doch mal sehen, ob die Chevy Babes nicht mehr fliegen gehen.
0: Pauline ist ein wenig bange. Hannibal tätschelt ihr die Wange.
1: Hoffentlich geht es gut. Vertrauen, Pauline, vertrauen. Unser Baby schaffen das schon, unser Baby schaffen das schon.
0: 1, 2, 3 im wilden Ritt reiten die Küken auf Henry mit.
1: Festhalten!
2: Ja!
1: Juhu, ich hab's geschafft!
0: Er buckelt und er singt. Ha, wie herrlich das klingt.
3: Hi-ha, rodeo.
0: Alle stimmen nun mit ein, feiern ein Fest. So soll es sein.
5: Hi-ha, rodeo.
6: Chevy-Babes, machen wir's so.
0: Zum Abschied sagen wir laut Adieu. Unsere Hüte fliegen in die Höhe.
1: Howdy.
3: Tschüss.
0: Sitzen beisammen am Lagerfeuer. Und freuen uns aufs nächste Abenteuer.
3: Yeehaw, rodeo, FD Chevy Babes machen das so.

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1: Die Chevy Babes. Neues von Hof und Fug von Jesse Spring. An einem Donnerstagmorgen, die Sonne lacht, ohne Sorgen, glänzt der alte Chevy hell und stolz. Man hört es chiepen im Unterholz. Hannibal, der bunte Hahn, pirscht sich auf leisen Sohlen an. Er lächelt und kräht entzückt. Seine Babes sind alle geschlüpft.
2: Rikikiri, Rikikiri, ich bin Papa geworden, yay!
1: Die fürsorgliche Glucke Pauline summt glücklich wie eine Biene.
3: Ach, wie freuen sich alle meine Kinderlein.
1: Schon bald wird sie Federn raufen. 13 Kinder sind ein wilder Haufen.
3: Hoffentlich macht die nicht so Unsinn wie Lucky Blue.
1: Die Chevy Babes wachsen geschwind, verstreuen sich wie Blätter im Wind.
4: Oh, was ist denn das?
5: Ui, eine Fliege.
6: Quatsch, das ist noch ein Schmetterling.
1: Pauline hat alle Federn voll zu tun. Nur abends kann sie sich ausruhen.
3: Puh, jetzt bin ich aber auch müde. Es war ein schöner, aber anstrengender Tag.
7: Schlaft schön, meine Babes. Mama hat euch lieb.
1: Dann erzählt sie den Küken Märchen von Donner und Blitz unter den Lerchen.
8: Es war einmal.
9: Piss, sei leise.
10: Oh, ich verstehe dich.
1: Donner und Blitz sind die Pferde, gehören hier zur bunten Herde. Die Babes haben sie schon gesehen, dürfen nicht auf die Weide gehen. Das finden die Küken ziemlich gemein, aber Jack meint, sie seien zu klein.
11: Wuff, wuff, das ist so gefährlich.
12: Wir müssen noch ein bisschen älter werden.
1: Jack ist der Hofhund hier, also das Oberhaupt im Revier.
12: Vergiss das nicht, ich bin der Sheriff.
11: Wuff, wuff.
1: Er kennt sich hier prima aus. Besser noch als Familie Maus.
12: Auf Move kenne ich mich aus. Wuff, wuff. Mir geht nix. Wuff, wuff.
1: Was er sagt, das ist Gesetz, sagt die Spinne in ihrem Netz.
13: Jack hat immer recht.
1: Die Küken geben sich geschlagen, werden schon bald den Ausflug wagen.
14: Schade!
15: Sein muss!
1: Hannibal weckt mit lautem Kikeriki. Alles ist pitschnass. Es hat geregnet ins Kükennest. Pauline und Co. den Chevy verlässt.
3: Kinder, kommt schnell, hier ist alles nass. Ihr werdet noch krank. Schnell trocknen mit euch. Zieh noch um.
1: Zielstrebig ab durchs grüne Tor. Mit den Babes hinein ins Ziegenvor. Henry der Bock schaut verwundert rein, als die Hühnerschar zieht bei ihm ein.
16: Henne, ist Pauline, was macht ihr da ne?
1: Doch seine Mädels sind so erfreut, Henry wird zum Hühnerpapa heut.
17: Ach, die Küken, zieh an!
1: Pauline muss gar nicht mehr fragen, Henry gibt sich schlicht geschlagen. Die Küken haben nun viele Tanten, jede einzelne mit Ecken und Kanten. Die liebste von allen ist Tante Mina, eine hervorragende Ballerina.
18: Ich kann tanzen, das ist gar nicht schwer. Halt doch her.
1: Sie klettert und springt hoch empor, setzt den Küken Flausen ins Ohr.
19: Oh, wie toll!
1: So wollen sie auch mal sein, wenn sie nicht mehr sind so klein. Pauline erzählt den Babes vom Rodeo. Donner und Blitz, die machen das so. Ihre Menschen sind Cowgirl und Boy. Die können reiten ohne Scheu.
5: Ja! Giddy up!
1: Mit Handschuh, Chaps und Boots, einem schicken Halstuch und einem Hut machen Stunts auf dem Rücken der Pferde, landen niemals mit dem Po auf der Erde. Genauso geschickt mit dem Lasso ist auch das Hundekind Hasso.
0: Ich bin Hasso, auch noch klein.
1: Er legt es immer artig fein in die Sattelkammer hinein. Zur Belohnung gibt's einen Schuh, kaut darauf herum, immerzu. Das liegt den Küken fern. So etwas sieht niemand gern.
4: Oh, oh, das gibt bestimmt Ärger mit Jack.
1: Die Chevy Babes beschließen einen Pakt. Tackern mit ihren Schnäbeln im Takt. Große Rodeo-Stars wollen sie werden, mit viel Fleiß, ganz ohne Beschwerden.
14: Einer für alle, alle für einen.
20: Wir will wissen, im Team arbeiten wir am besten.
21: Jaha, wir haben keine
1: Bilder. Im Morgengrauen werden sie wach. Hannibal macht Riesenkrach.
22: Schnell, es wird ja schon hell.
1: Sein Kikeriki schallt über den ganzen Hof. Die Langschläfer finden das ziemlich doof.
23: Könnt ihr nicht mal deine Schatten halten?
1: Aber die Küken sind schnell topfit. Ein gesundes Frühstück wäre jetzt der Hit.
24: Boah, ich hab Hunger.
25: Mein Bank wird auch schon Frühstück.
1: Erpelhans beginnt zu schnattern, auch Pauline fängt an zu gackern. Regenwürmer kriechen über den Teller, Pauline und die Babes sind einfach schneller.
26: Ich hab einen!
27: Waff, waff, du! Mit voll Schnabel spricht man nicht!
1: Lecker war das ein Schmaus. Gestärkt verlassen sie das Ziegenhaus. Sie haben einen strammen Plan, fangen sogleich mit dem Training an.
28: Und eins und zwei und eins und zwei.
1: Hüpfen hoch und wieder runter. Das macht auch die Kaninchen munter.
29: Schau mal, was die Kükengeduld macht.
30: Ist das etwa Frühsport?
1: Sie schauen den Babes eine Weile zu, hoppeln sogleich zu Gerda der Kuh. Auch Hofkater Bingo will zuschauen, balanciert elegant über'n schmalen Zaun.
31: Babe, schau her, das ist doch gar nicht schwer.
1: Das imponiert den Küken sehr. Gleichgewicht muss auch noch her. Dabei schlagen sie mit dem Flügel Ecklem pfeilschnell einen Hügel.
32: Yippie, juhu,
33: jiha.
1: Donner und Blitz wiehern laut, die Spannung steigt. Gänsehaut.
34: Das wird spannend.
1: Henry tobt wild umher. Das gefällt den Chevy Babe sehr.
16: Gefällt euch, was ich kann. Deswegen tobe, Junge.
1: Der Tag vergeht wie im Flug. Dann bemerkt Lucke Pauline klug. Die Babes sind schon kräftig gewachsen. Machen nicht nur noch Faxen.
35: Wow, wie groß sie schon geworden sind.
1: Was der neue Tag wohl mit sich bringt, denkt sie, bevor sie in den Schlaf versinkt. Die Küken liegen noch eine Weile wach. Zu spannend wird der nächste Tag.
36: Ich kann nicht schlafen.
37: Mach doch die Augen zu.
38: Ha, ha. Ich bin auch aufgeregt.
39: Sch, Ruhe jetzt. Jetzt ist Schlafenszeit und ihr wollt doch morgen fit sein.
40: Gute Nacht, Mami.
1: Der Morgen kommt schon bald. Noch bevor Hannibals Ruf schallt, sind die Chevy Babes topfit, aufgeregt vorm großen Auftritt.
41: Los, los, raus aus den Federn!
42: Hihi!
43: Bitte!
44: Heute ist unser großer Tag!
45: Da wohl alles kommen mag?
1: Auch Lucky und Luke sind hoch erfreut. Das Ziegengehege ist die Arena heut.
46: Wollen wir doch mal sehen, ob die Chevy Babes nicht mehr fliegen gehen.
1: Pauline ist ein wenig bange. Hannibal tätschelt ihr die Wange.
47: Hoffentlich geht es gut. Vertrauen, Paulina, vertrauen. Unser Babe schaffen das schon, unser Babe schaffen das schon.
1: Eins, zwei, drei im wilden Ritt reiten die Küken auf Henry mit.
0: Festhalten!
2: Ja!
3: Juhu, ich hab's geschafft!
1: Er buckelt und er singt. Ha, wie herrlich das klingt!
16: Hi-ha-wo-di-o.
1: Alle stimmen nun mit ein, feiern ein Fest. So soll es sein.
4: Hi-ha-wo-di-o.
1: Zum Abschied sagen wir laut Adieu. Unsere Hüte fliegen in die Höhe.
5: Audi,
16: tschüss.
1: Sitzen beisammen am Lagerfeuer und freuen uns aufs nächste Abenteuer.
16: Yeehaw, Rodeo, FD Chevy Bates machen das so.

Erwachsen? Was heißt das schon? Vernünftig? Wer ist das schon? Ich bin ich und du bist du. Das ist alles, was ich weiß. Du bist jung und ich bin alt. 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

das Märchen vom Sterntaler. Es war einmal ein kleines Mädchen, dem war Vater und Mutter gestorben. Und es war so arm, dass es kein Kämmerchen mehr hatte, darin zu wohnen, kein Bettchen mehr hatte, darin zu schlafen und eigentlich gar nichts mehr als die Kleider auf seinem Leib und ein Stückchen Brot in der Hand, das ihm ein mitleidiges Herz geschenkt hatte. Es war aber gut und fromm, und weil es so von aller Welt verlassen war, ging es im Vertrauen auf den lieben Gott hinaus ins Feld. Da begegnete ihm ein armer Mann, der sprach: »Ach, gib mir etwas zu essen, ich bin so hungrig!« Es reichte ihm das ganze Stückchen Brot und sagte: »Gott segne dir's«, und ging weiter. Da kam ein Kind, das jammerte und sprach: »Es friert mich so an meinem Kopfe, schenkt mir etwas, womit ich ihn bedecken kann.« Da tat es seine Mütze ab und gab sie ihm. Und als es noch eine Weile gegangen war, kam wieder ein Kind und hatte kein Leibchen an und fror. Da gab es ihm seins. Und noch weiter, da bat ein Kind um ein Röcklein, das gab es auch von sich. Endlich gelangte es in einen Wald, und es war schon dunkel geworden. Da kam noch eins und bat um ein Hemdlein, und das fromme Mädchen dachte: es ist dunkle Nacht, da sieht mich eh niemand, da kann ich wohl mein Hemdlein weggeben. Und es zog das Hemdlein ab und gab es auch noch hin. Und wie es so dastand und gar nichts mehr hatte, fielen auf einmal die Sterne vom Himmel, und es waren lauter blanke Taler. Und ob es gleich sein Hemdlein weggegeben hatte, so hatte es ein neues an, und das war vom allerfeinsten Leinen. Da sammelte es sich die Taler hinein und war reich für sein Lebtag. Und wenn es nicht gestorben ist, dann verteilt es noch heute, so lieb und fromm wie es war, an alle armen und bedürftigen Menschen.

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Nein, es ist keine Katze.

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zweite Geschichte aus dem Buch der Struwwelpeter lautet die ja traurige Geschichte mit dem Feuerzeug. Also Kinder, gebt fein Acht, los geht's. Paulinchen war allein zu Haus, die Eltern waren beide aus. Als sie nun durch das Zimmer sprang, mit leichtem Mut und sing und sang, da sah sie plötzlich vor sich stehen, ein Feuerzeug, nett anzusehen. Ei, sprach sie, ei, wie schön und fein, das muss ein trefflich Spielzeug sein. Ich zünde mir ein Hölzchen an, wie's oft die Mutter hat getan. Und Minz und Mauns, die beiden Katzen, erheben ihre Tatzen. Sie drohen mit den Pfoten, der Vater hat's verboten. Miau, miau, miau, miau, lass stehen, sonst brennst du lichterloh. Paulinchen hört die Katzen nicht, das Hölzchen brennt gar lustig hell und licht. Das flackert lustig, knistert laut, grad wie ihr es auf dem Bilde schaut. Paulinchen aber freut sich sehr und sprang im Zimmer hin und her. Doch Minz und Mauns, die Katzen, erheben ihre Tatzen. Sie drohen mit den Pfoten, die Mutter hat's verboten. Miau, miau, miau, miau, wirf's weg, sonst brennst du lichterloh. Doch weh, die Flamme fasst das Kleid, die Schürze brennt. Es leuchtet weit. Es brennt die Hand, es brennt das Haar, es brennt das ganze Kind sogar. Und Minz und Mauns, die schreien gar jämmerlich zu zweien. Herbei, herbei, wer hilft geschwind? Im Feuer steht das ganze Kind. Miau, miau, miau, miau, zu Hilf, das Kind brennt lichterloh. Verbrannt ist alles ganz und gar, das arme Kind mit Haut und Haar. Ein Häuflein Asche bleibt allein und beide Schuh so hübsch und fein. Und Minz und Mauns, die Kleinen, die sitzen da und weinen. Miau, miau, miau, miau, wo sind die armen Eltern, wo? Und ihre Tränen fließen wie's Bächlein auf den Wiesen. Na, ihr Kinder, wisst ihr jetzt, warum ihr nicht mit Feuer spielen sollt? Ja, es gibt auch ein kleines Sprichwörtchen dazu. Gabel, Messer, Schere und Licht ist für kleine Kinder nicht. Und jetzt wisst ihr auch, was passieren kann, wenn man mit Feuer spielt.

Ihr Lieben, die gerade erst reingeschaltet haben, ein herzliches Willkommen auf eurem Kinderradio Country Girl. Natürlich wie immer mit mir, Country Girl Jessie. Ihr kommt gerade recht zu unserer Sagenstunde. Tja, Sagen, was ist das eigentlich? Sagen ist sowas ähnliches wie ein Märchen, nur mit dem Unterschied, dass eine Sage nicht erfunden wurde, sondern dass sie einen wahren Kern beinhaltet und wurde sich dann eben über Jahrzehnte hinweg immer weitererzählt und weitererzählt bzw. weitergesagt. Tja, heute möchte ich euch dann gerne mal die Sage vom Brückenmännchen aus Bonn, unserer ehemaligen Hauptstadt, näher bringen. Das Brückenmännchen oder et Brückemännche, wie man hier so schön sagt, ist eine kleine Skulptur. Und wer auf der Rheinpromenade von Süden kommt, auf die Kennedy-Brücke zugeht, entdeckt am Brückenpfeiler et Brückemännche. Wie, ihr wisst nicht, was der Rhein ist? Nun, der Rhein ist ein Fluss. Und um den überqueren zu können, wurde eben eine Brücke gebaut. Das Brückenmännchen ist also eine Erinnerung an einen Streit zwischen den Bewohnern der beiden Rheinufer. Und zwar gibt es einmal die Schelsig, das ist die rechte Rheinseite, und die richtige, da wo auch unser größtes Wahrzeichen, der Kölner Dom, steht. Der ist übrigens die beliebteste Sehenswürdigkeit in ganz Deutschland. Tja, das ist linksrheinisch. 1898 war die erste Rheinbrücke in Bonn eingeweiht worden, aber das Städtchen Beuel auf der Schelsig, rechtsrheinisch eben, hatte sich geweigert, die Baukosten dafür mitzutragen, obwohl es erheblich von der Brücke profitieren würde. Aus Verärgerung darüber brachten die Bonner daher eine kleine Skulptur, die den Beulern ihren nackten Popo entgegenstreckte, an der Brücke an. Im Zweiten Weltkrieg wurde sie zwar zerstört, aber später wieder neu aufgebaut. Und auch das Brückenmännchen, et Brückemännche, wurde wieder angebracht. Und deswegen ist es doch immer wieder interessant zu wissen, woher einige Dinge aus unserer Umgebung eigentlich stammen. Oder findet ihr nicht?

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Hallo ihr Lieben, hier ist wieder euer Country Girl Jessie und auch heute wollen wir natürlich wieder herausfinden, wo eine bestimmte Redewendung eigentlich herkommt. Für heute habe ich mir den Ausdruck, wie bei Hempels unterm Sofa, ausgeguckt. Das habt ihr bestimmt schon gehört, wenn Mama oder Papa mal bei euch ins Kinderzimmer geschaut haben und gesagt haben, hier sieht's ja aus wie bei Hempels unterm Sofa. Tja, wo kommt das her? Also, wenn es heißt, wie bei Hempels unterm Sofa, ist damit gemeint, dass sich das Zimmer in heilloser Unordnung und im Chaos befindet. Aber Hempel, wer war das eigentlich? Tja, so genau weiß das keiner, denn die Herkunft der Redewendung ist nicht ganz eindeutig geklärt. Es scheint aber, dass es damals wirklich eine Familie gab, die den Namen Hempel trug und die diese Redewendung prägte. Fest steht allerdings, dass Hempel sich aus dem Wort Hampel herleitete und damit hat man früher einen einfältigen bzw. unkultivierten Menschen bezeichnet. Dieser Begriff war schon zu Zeiten Martin Luthers, der im 14. Jahrhundert lebte, bekannt, aber erst im 20. Jahrhundert verbreitete sich dann die Redewendung von Hempels Sofa. In manchen Gegenden sagt man übrigens auch bei Hempels unterm Bett. Vorsichtig solltet ihr allerdings sein, wenn ihr tatsächlich jemanden kennt, der mit Nachnamen Hempel heißt, weil derjenige könnte sich ein wenig auf den Schlips getreten fühlen. Und da ist schon wieder eine Redewendung. Aber die hat heute nichts zu sagen. Na, dann schaut mal schnell nach in eurem Kinderzimmer, ob es da nicht auch wieder aussieht wie bei Hempels unterm Sofa, damit Mama keinen Anfall kriegt. Bis gleich. Weiter geht's mit Musik.

0: Gemeinsam stellen sie den Hof auf den Kopf. Meist ärgern sie Jack, den alten Tropf.
1: Wuff, wuff, ich bin Jack!
0: Jack ist die treue Seele hier und das Oberhaupt im Revier. Sein Fell, so dunkel wie die Nacht, gibt er auf alles ganz fein Acht. Er hat eine eigene Hütte hinterm Haus, die er sich teilt mit Familie Maus. Jeden Tag könnte er verzagen, wenn ihm die Tiere vom Hof ihr Leid klagen. Die Zwillinge halten alle auf Trab, jeden Tag ein Auf und Ab. Heute zum Beispiel, in aller Früh, es ist vergebene Liebesmüh, schleichen sie an den armen Hennes heran, der sein Kikeriki nun vergessen kann. Denn vor lauter Schreck bleibt ihm doch glatt die Stimme weg. Quiekend vor Schadenfreude schleichen die zwei ums Gebäude. Leise pirschen sie nun vor, dicht an dicht, gemeinsam durchs Tor. Schon sie ihren nächsten Streich aushecken, um sogleich die Katze zu necken. Sie schläft friedlich eingerollt im Stroh. Die Zwillinge grinsen schon frech und froh. Sie binden der armen Mauns an den Stätz drei Dosen und verfehlen knapp das Netz. Welch Glück für die kleine Spinne, sie versteckt sich flott in der Rinne. Kaum dreht sich die Maus im Schlaf um, schaut sie erschreckt um sich herum, rennt mit Getöse ziellos hin und her.
2: Miau!
0: Auf dem Hof schläft nun keiner mehr. Lucky und Luke kugeln sich vor Lachen. Ferdis Hufe laut gegen die Stalltür krachen. Mit einem sturen Esel ist nicht zu spaßen. Die Zwillinge verstecken sich gezwungenermaßen. Aber lange halten sie es im Stall nicht aus, wollen wieder an die frische Luft hinaus.
3: Schnell raus!
4: Wer zuerst an die Pfütze hüpft?
0: Doch erstmal abtauchen im Matsch. Ach, welch herrlich schöner Quatsch! Ausgiebig suhlen sie sich im Schlamm. Ob sie nun ärgern das arme Lamm? Zunächst kreuzen sie den Weg von Erpel Hans und zupfen ihm eine Feder aus dem Schwanz. Mit lautem Gezeter und Geschnatter laufen die zwei lachend zum Gatter. Einmal kurz tief durchschnaufen. Lucky und Luke sind echt ein wilder Haufen. Sie machen sich gar nicht erst die Mühe, foppen sogleich die Herde Kühe. Das Zwillingspaar schleicht heran und ruft. Sogleich ertönt ein ärgerliches. Gerda zögert nicht und gibt mächtig Gas. Die Schweinchen spurten schnell übers Gras. Im Zickzack an den Fladen vorbei. Das war knapp, eieiei. Doch mit flausendem Kopf geht es weiter. Die Zwillinge hüpfen durch die Pfützen heiter. Hinter der niedrigen Steinmauer legen sie sich nun auf die Lauer. Sie beobachten eine Zeit lang die Kaninchen, die friedlich mümmeln ihre Vitaminchen.
3: Oh, mein Bauch!
4: Ihr Bauchhunger!
0: Doch Lucky und Luke knurrt schon der Magen. Sie stibitzen die Möhren ohne zu fragen. Die Kaninchen schimpfen leise vor sich hin. Schon haben die Zwillinge neuen Unfug im Sinn. Vollgefuttert wollen sie sich ausruhen, verscheuchen dabei jedes Huhn.
4: Auf den Weg!
0: Jetzt gibt es erstmal eine kurze Pause, bevor es losgeht zur nächsten Sause. Die Sonne scheint den Zwillingen auf den Bauch. Das hilft beim Streiche aushecken auch.
5: Das tat gut.
0: Ausgeruht, ei der Daus, schon ist es mit der Ruhe aus. Nun brauchen Lucky und Luke einen guten Plan, sonst wirft es sie beide aus.

0: der Bahn.
1: Mal überlegen.
0: Die zwei beschließen, den Ziegenbock zu zanken. Dieser verweist sie zügig in ihre Schranken.
1: Bäh.
0: Schnell machen sich die Zwillinge aus dem Staub, verstecken sich in einem Haufen aus Laub. Prompt kommt Paolo das Schaf daher. Nun bremst das Paar niemand mehr. Es ist doch echt ein Gräuel. Sie zwirbeln Paulus Wolle auf ein Knäuel. Halbnackig steht der Arme da. Einzig die Kätzchen finden's wunderbar.
1: Oh toll, da kann man bimabieren.
0: Die Zwillinge quietschen grell. Das passiert nicht mehr so schnell. Denn wer hätte das gedacht? Während über ihnen die Sonne lacht, ein riesiger Schatten sich über sie legt. Jack ist da und blickt sie an unentwegt.
2: So jetzt, ihr Beinahe.
0: Um ihn herum, genug ist genug, steht nun jedes Tier von Hof Unfug. Ihr habt es wohl geahnt, was sich da hat angebahnt. Die Geschichte ist nun aus. Gewonnen hat für heute Familie Maus. Denn sie haben mit stiller Post verfolgt die Schweinchen von West nach Ost und weiter noch von Süd nach Nord. Quer über den Hof waren sie mit an Bord. Jack wufft laut und macht die Zwillinge bang, zieht Lucky und Luke die Ohren lang.
1: Aua!
0: Doch wer weiß, was der neue Tag mit sich bringt.
3: Neuen Unfug!
0: Das weiß doch jedes Kind.

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1: Mein großer Bruder, der ist ganz schön schlau. 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

Erwachsen? Was heißt das schon? Vernünftig? Wer ist das schon? Ich bin ich und du bist du. Das ist alles, was ich weiß. Du bist jung und ich bin alt. Aber was kann das schon bedeuten?

Hallo ihr Lieben Groß und Klein, heute stelle ich euch mal wieder einen Kinderbuchklassiker vor. Und diese Woche gibt's die Geschichten vom Struwwelpeter aufs Ohr. Wie? Ihr kennt den Struwwelpeter nicht? Wisst nicht, wer das ist? Nun, kurz zur Info. Der Struwwelpeter ist ein Buch, was von Heinrich Hofmann geschrieben wurde. Der lebte von 1809 bis 1894. Er war ein deutscher Psychiater, Lyriker und Kinderbuchautor. Und er ist eben der Verfasser von Struwwelpeter. Ja, der Struwwelpeter. Ich erzähle euch kurz mal, was das ist. Der Struwwelpeter selber ist ein kleines Kerlchen. Naja, ihr werdet's hören. Ich erzähl's. Sieh einmal, hier steht er. Pfui, der Struwwelpeter. An den Händen beiden ließ er sich nicht schneiden. Seine Nägel fast ein Jahr. Kämmen ließ er sich nicht sein Haar. Pfui, ruft da ein jeder. Garstiger Struwwelpeter. Puh. Tja, und was heißt das, ihr Lieben? Auch wenn das manchmal zieht und blöd ist, Haare kämmen muss sein. Und Fingernägel schneiden auch. Und die Fußnägelchen natürlich auch. Sonst kratzt man sich und bei den Fußnägeln ist es ganz, ganz schlimm. Dann gibt es nämlich dicke, fiese Kartoffeln in den Socken. Also, auf Mami und Papi hören und die Prozedur mal kurz über sich ergehen lassen. Ist auch gar nicht schlimm und geht ratzfatz.

Hallo ihr Lieben, da bin ich wieder, Country Girl Jessie, und ich habe euch heute eine weitere Redewendung mitgebracht. Die kennt ihr bestimmt auch und sie heißt, jemanden durch den Kakao ziehen. Kakao, lecker, oder? Hat Tiny Sue heute Morgen auch von mir bekommen, und zwar einen leckeren, warmen Kakao, gleich zum Frühstück. Tja, aber was bedeutet das eigentlich, jemanden durch den Kakao ziehen? Tja, jemanden durch den Kakao ziehen bedeutet, dass man sich über ihn lustig macht. Ursprünglich war diese Redensart aber gar nicht so nett, denn sie kommt eigentlich davon, jemanden durch den Dreck zu ziehen. Oder noch derber, pst, weghören, durch die Kacke. Und Kacke hatte halt, die gleiche bzw. ähnliche Farbe wie Kakao. Aber da sich Kakao viel, viel freundlicher anhört, taucht das heute in unserer Redewendung so auf. Ihr seid wieder eine Runde schlauer und jetzt geht's weiter mit Musik.

0: 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Ein Hörspiel von Jesse Spring und den Kindern der Schule AG GTS Röstersiel Kinder mit Machradio. Howdy, ihr Lieben, groß und klein. Hört gebannt in unser Hörspiel rein und leiht uns für kurze Zeit euer Ohr, damit ihr wisst, wie der Kiwi seine Flügel verlor. Damit ihr besser versteht, worum es in dieser Legende geht, möchten wir euch sagen, da könnt ihr die Maori fragen, der Wächter des Waldes, Tane Mahuta, weiß am besten, wie alles geschah. Eines Tages ging Tane Mahuta durch den Wald. Dabei bemerkte er schon bald, dies konnte man nicht versäumen, dass es seinen Kindern, den Bäumen, gar nicht gut zu gehen schien. Sie streckten sich zu ihm hin, sie reckten sich dem Himmel entgegen und flüsterten dabei verlegen.
1: Papa, Papa, wir werden krank, die Käfer krabbeln an uns entlang. Sie knabbern hier, sie nageln dort, bitte geh nicht von uns fort.
2: Meine Kinder, ihr müsst dich missen. Ich frage meinen Bruder, der wird Rat wissen.
0: So sprach Tane Mahuta zu seinem Bruder.
2: Tane Ruka Ruka, wir müssen schnell etwas tun. Wir haben keine Zeit, um uns auszuruhen. Meine Kinder werden krank. Hilf mir, dir Gott mein Dank.
3: Beruhige dich, mein Bruder. Hier läuft doch nichts aus der Ruder. Ich rufe meine Kinder her, denn denen fällt es nicht schwer.
0: Tane Ruka Ruka wandte sich gen Himmel und rief. Seine Stimme klang respektvoll und tief.
4: Kinder des Himmels, kommt herbei auf euren Schwingen, ihr Vögel werdet uns neue Hoffnung.
0: Die Vögel kamen alle geschwind. Tane Mahuta sprach zu des Himmels Kind.
2: Meine Nichten und Neffen, ich habe keine Ruhe. Etwas nagt an meinen Kindern immer zu. Einer von euch muss aus dem Baumkronen abheben, um von nun an auf dem Boden zu leben. Helft mir, meine Kinder zu retten, damit auch die euer weiterhin eine Heimat hättet. Wer von euch ist so besonnen und mag hier herunterkommen?
0: Eine unangenehme Stille breitete sich aus. Niemand rückte mit der Sprache heraus. Tane Ruka Ruka wandte sich seinem Sohn, den Flötenvogel, zu.
5: Tui, magst du von dem Blätterdach herunterkommen, du?
0: Doch Tui schaute zum Himmel hinauf, wo die Sonne nahm ihren Lauf. Er schaute herab zum dunklen, kalten Grund, schüttelte sich und öffnete seinen Mund.
6: Nein, Papa, es ist mir zu dunkel dort. Ich fürchte mich in einem fort.
0: Eine unangenehme Stille breitete sich aus. Niemand rückte mit der Sprache heraus. Tane Ruka Ruka wandte sich an seine Tochter, das Sumpfhuhn.
7: Hey, Pukeko, magst du uns diesen Gefallen tun?
0: Doch Pukeko schaute zum Himmel hinauf, wo die Sonne nahm ihren Lauf. Sie schaute herab zum dunklen, kalten Grund, schüttelte sich und öffnete ihren Mund.
2: Nein, Papa, es ist ein feuchter Spaß, denn meine Füße werden nass.
0: Eine unangenehme Stille breitete sich aus. Niemand rückte mit der Sprache heraus. Tane Ruka Ruka wandte sich an seinen Sohn, ein Kuckuck.
8: Hey, Pipi Varaora, komm schon, das geht doch ruckzuck.
0: Doch Pipi Varaora schaute zum Himmel hinauf, wo die Sonne nahm ihren Lauf. Er schaute herab zum dunklen, kalten Grund, schüttelte sich und öffnete seinen Mund.
6: Nein, Papa, ich hege Protest, denn ich baue gerade mein Nest.
0: Eine unangenehme Stille breitete sich aus. Niemand rückte mit der Sprache heraus. Tane Mahuta wurde es schwer ums Herz. Er verspürte einen tiefen Schmerz. Auch Tane Ruka Ruka wurde ganz traurig. Die Zukunft sah nun aus schaurig. Nicht nur Tane Mahuta würde seine Kinder verlieren, auch die Vögel würden ohne Heimat sein und frieren. Eine unangenehme Stille breitete sich aus. Niemand rückte mit der Sprache heraus. Tane Ruka Ruka wandte sich an Kiwi in seiner Not.
9: Hey, Kiwi, was sagst du zu diesem Angebot?
0: Kiwi schaute zum Himmel hinauf, wo die Sonne nahm ihren Lauf. Er schaute seine Familie an, bevor er sich langsam besann. Schaute herab zum dunklen, kalten Grund, nickte und öffnete seinen Mund.
9: Ja, Papa, das will ich tun.
0: Tane Mahuta wurde wieder warm ums Herz. Langsam ließ er nach, der Schmerz. Denn die Hoffnung kehrte zurück. Auch Tane Hoka Hoka war voller Glück. Doch Tane Hoka Hoka musste noch loswerden an Kiwi, bevor kamen die Beschwerden.
10: Kiwi, es ehrt dich wirklich sehr, dass du kommen magst her. Doch musst du noch eines wissen, bevor du die Baumkronen wirst vermissen. Die Bäume werden wieder gesund, doch du wirst dabei dick und plump. Du wirst starke Beine und Zehen bekommen. Also denk nach, besonnen. Deine bunten Federn werden braun und grau, ohne Schwingen, nie wieder fliegen. Einen Schau, kein Tageslicht wirst du mehr sehen. Magst du dennoch vom Waldboden gehen?
0: Kiwi warf einen letzten Blick auf die Sonnenstrahlen, sah dabei der Bäume Qualen. Er hauchte ein leises
9: Ade.
0: Abschied nehmen tut schon weh. Kiwi warf einen letzten Blick auf seine Geschwister, buntes Gefieder und Schwingen, die vermisst er. Er hauchte ein leises
9: Ade.
0: Abschied nehmen tut schon weh. Kiwi blickte sich noch einmal um und sprach.
9: Ja, Papa, das will ich tun.
0: Ein Raunen ging durch den Wald. Da verkündete Tane Hoka Hoka alsbald.
10: Tui.
6: Ja, Papa?
10: Von nun an wirst du zwei weiße Federn an deiner Brille tragen. Denn du bist ein Feigling. Niemand wird dich je mehr fragen. Pukeko.
2: Ja, Papa?
10: Für dich habe ich einen besonderen Tropf. Nasse Füße sollst du haben, ewig lebend im Sumpf. Pipifahaora.
6: Ja, Papa.
10: Du wirst nie mehr feiern ein Fest. Deine Kinder werden auf immer liegen in fremdem Nest. Kiwi.
9: Ja, Papa.
10: Kiwi, deine Mut und deine Tapferkeit sollen ein Zeichen sein, auch für die Menschheit. Deswegen sollst du mit deinem Herzen so rein der bekannteste und beliebteste Vogel von allen sein.
0: Kia ora, Kiwi.
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0: gehe in die Klasse 4a. 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

0: 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No, your right foot, man.
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3: Im Musikgeschäft fragt Häschen,
4: hast du Flügel?
3: Ja, haben wir sogar zwei.
4: Toll, dann kannst du ja fliegen.
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0: wie der Kiwi seine Flügel verlor. Ein Hörspiel von Jesse Spring und den Kindern der Schule AG GTS Röstersiel Kinder mit Machradio. Howdy, ihr Lieben, groß und klein. Hört gebannt in unser Hörspiel rein und leiht uns für kurze Zeit euer Ohr, damit ihr wisst, wie der Kiwi seine Flügel verlor. Damit ihr besser versteht, worum es in dieser Legende geht, möchten wir euch sagen, da könnt ihr die Maori fragen, der Wächter des Waldes, Tane Mahuta, weiß am besten, wie alles geschah. Eines Tages ging Tane Mahuta durch den Wald. Dabei bemerkte er schon bald, dies konnte man nicht versäumen, dass es seinen Kindern, den Bäumen, gar nicht gut zu gehen schien. Sie streckten sich zu ihm hin, sie reckten sich dem Himmel entgegen und flüsterten dabei verlegen.
1: Papa, Papa, wir werden krank, die Käfer krabbeln an uns entlang. Sie knabbern hier, sie nageln dort, bitte geh nicht von uns fort.
2: Meine Kinder, ihr müsst dich missen. Ich frage meinen Bruder, der wird Rat wissen.
0: So sprach Tane Mahuta zu seinem Bruder.
2: Tane Ruka Ruka, wir müssen schnell etwas tun. Wir haben keine Zeit, um uns auszuruhen. Meine Kinder werden krank. Hilf mir, dir Gott mein Dank.
3: Beruhige dich, mein Bruder. Hier läuft doch nichts aus der Ruder. Ich rufe meine Kinder her, denn denen fällt es nicht schwer.
0: Tane Ruka Ruka wandte sich gen Himmel und rief. Seine Stimme klang respektvoll und tief.
4: Kinder des Himmels, kommt herbei auf euren Schwingen, ihr Vögel werdet uns neue Hoffnung.
0: Die Vögel kamen alle geschwind. Tane Mahuta sprach zu des Himmels Kind.
2: Meine Nichten und Neffen, ich habe keine Ruhe. Etwas nagt an meinen Kindern immer zu. Einer von euch muss aus dem Baumkronen abheben, um von nun an auf dem Boden zu leben. Helft mir, meine Kinder zu retten, damit auch die euer weiterhin eine Heimat hättet. Wer von euch ist so besonnen und mag hier herunterkommen?
0: Eine unangenehme Stille breitete sich aus. Niemand rückte mit der Sprache heraus. Tane Ruka Ruka wandte sich seinem Sohn, den Flötenvogel, zu.
5: Tui, magst du von dem Blätter nach herunterkommen, nu?
0: Doch Tui schaute zum Himmel hinauf, wo die Sonne nahm ihren Lauf. Er schaute herab zum dunklen, kalten Grund, schüttelte sich und öffnete seinen Mund.
6: Nein, Papa, es ist mir zu dunkel dort. Ich fürchte mich in einem fort.
0: Eine unangenehme Stille breitete sich aus. Niemand rückte mit der Sprache heraus. Tane Ruka Ruka wandte sich an seine Tochter, das Sumpfhuhn.
7: Hey, Pukeko, magst du uns diesen Gefallen tun?
0: Doch Pukeko schaute zum Himmel hinauf, wo die Sonne nahm ihren Lauf. Sie schaute herab zum dunklen, kalten Grund, schüttelte sich und öffnete ihren Mund.
2: Nein, Papa, es ist ein feuchter Spaß, denn meine Füße werden nass.
0: Eine unangenehme Stille breitete sich aus. Niemand rückte mit der Sprache heraus. Tane Ruka Ruka wandte sich an seinen Sohn, ein Kuckuck.
8: Hey, Pipi Varaora, komm schon, das geht doch ruckzuck.
0: Doch Pipi Varaora schaute zum Himmel hinauf, wo die Sonne nahm ihren Lauf. Er schaute herab zum dunklen, kalten Grund, schüttelte sich und öffnete seinen Mund.
9: Nein, Papa, ich hege Protest, denn ich baue gerade mein Nest.
0: Eine unangenehme Stille breitete sich aus. Niemand rückte mit der Sprache heraus. Tane Mahuta wurde es schwer ums Herz. Er verspürte einen tiefen Schmerz. Auch Tane Ruka Ruka wurde ganz traurig. Die Zukunft sah nun aus schaurig. Nicht nur Tane Mahuta würde seine Kinder verlieren, auch die Vögel würden ohne Heimat sein und frieren. Eine unangenehme Stille breitete sich aus. Niemand rückte mit der Sprache heraus. Tane Ruka Ruka wandte sich an Kiwi in seiner Not.
10: Hey, Kiwi, was sagst du zu diesem Angebot?
0: Kiwi schaute zum Himmel hinauf, wo die Sonne nahm ihren Lauf. Er schaute seine Familie an, bevor er sich langsam besann. Schaute herab zum dunklen, kalten Grund, nickte und öffnete seinen Mund.
10: Ja, Papa, das will ich tun.
0: Tane Mahuta wurde wieder warm ums Herz. Langsam ließ er nach, der Schmerz. Denn die Hoffnung kehrte zurück. Auch Tane Hoka Hoka war voller Glück. Doch Tane Hoka Hoka musste noch loswerden an Kiwi, bevor kamen die Beschwerden.
3: Kiwi, es ehrt dich wirklich sehr, dass du kommen magst her. Doch musst du noch eines wissen, bevor du die Baumkronen wirst vermissen. Die Bäume werden wieder gesund, doch du wirst dabei dick und plump. Du wirst starke Beine und Zehen bekommen, also denk nach, besonnen. Deine bunten Federn werden braun und grau, ohne Schwingen, nie wieder fliegen. Einen Schau, kein Tageslicht wirst du mehr sehen. Magst du dennoch vom Waldboden gehen?
0: Kiwi warf einen letzten Blick auf die Sonnenstrahlen, sah dabei der Bäume Qualen. Er hauchte ein leises Abschied nehmen, tut schon weh. Kiwi warf einen letzten Blick auf seine Geschwister, buntes Gefieder und Schwingen, die vermisst er. Er hauchte ein leises Abschied nehmen, tut schon weh. Kiwi blickte sich noch einmal um und sprach.
10: Ja, Papa, das will ich tun.
0: Ein Raunen ging durch den Wald. Da verkündete Tane Hoka Hoka alsbald.
3: Tui.
9: Ja, Papa?
3: Von nun an wirst du zwei weiße Federn an deiner Kehle tragen, denn du bist ein Feigling. Niemand wird dich je mehr fragen. Pukeko.
2: Ja, Papa?
3: Für dich habe ich einen besonderen Tropf. Nasse Füße sollst du haben, ewig lebend im Sumpf. Pipifaraora.
9: Ja, Papa?
3: Du wirst nie mehr feiern ein Fest. Deine Kinder werden auf immer liegen in fremdem Nest. Kiwi.
10: Ja, Papa?
3: Kiwi, deine Mut und deine Tapferkeit sollen ein Zeichen sein, auch für die Menschheit. Deswegen sollst du mit deinem Herzen so rein der bekannteste und beliebteste Vogel von allen sein.
0: Kia ora, Kiwi.
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0: Lucky und Luke, die Zwillinge von Hof Unfug von Jesse Spring. Die Zwillinge
1: Lucky
0: und
1: Luke
0: leben gemeinsam auf Hof Unfug. Lucky und Luke, die zwei beiden, lassen sich wenig voneinander unterscheiden. Wie ein Ei dem anderen, man glaubt es kaum, man muss schon ganz genau hinschauen. Zur Erleichterung aller jedenfalls tragen sie je ein Tuch um ihren Hals. Der eine in Rot, der andere in Blau.
1: Meins ist rot, meins ist blau,
0: schmückt es sie wie ein eitler Pfau. Rosarot mit einem schwarzen Fleck machen sie einfach jeden Jeck. Gemeinsam stellen sie den Hof auf den Kopf. Meist ärgern sie Jack, den alten Tropf.
2: Wuff, wuff, ich bin Jack!
0: Jack ist die treue Seele hier und das Oberhaupt im Revier. Sein Fell, so dunkel wie die Nacht, gibt er auf alles ganz fein Acht. Er hat eine eigene Hütte hinterm Haus, die er sich teilt mit Familie Maus. Jeden Tag könnte er verzagen, wenn ihm die Tiere vom Hof ihr Leid klagen. Die Zwillinge halten alle auf Trab, jeden Tag ein Auf und Ab. Heute zum Beispiel, in aller Früh, es ist vergebene Liebesmüh, schleichen sie an den armen Hennes heran, der sein Kikeriki nun vergessen kann.
3: Kikeriki!
0: Denn vor lauter Schreck bleibt ihm doch glatt die Stimme weg. Quiekend vor Schadenfreude schleichen die zwei ums Gebäude. Leise pirschen sie nun vor, dicht an dicht, gemeinsam durch.

0: Uhrenesel ist nicht zu spaßen. Die Zwillinge verstecken sich gezwungenermaßen. Aber lange halten sie es im Stall nicht aus, wollen wieder an die frische Luft hinaus.
1: Schnell raus! Wer zuerst an die Pfütze hüpft?
0: Doch erstmal abtauchen im Matsch. Ach, welch herrlich schöner Quatsch! Ausgiebig suhlen sie sich im Schlamm. Ob sie nun ärgern das arme Lamm? Zunächst kreuzen sie den Weg von Erpel Hans und zupfen ihm eine Feder aus dem Schwanz. Mit lautem Gezeter und Geschnatter laufen die zwei lachend zum Gatter. Einmal kurz tief durchschnaufen. Lucky und Luke sind echt ein wilder Haufen. Sie machen sich gar nicht erst die Mühe, foppen sogleich die Herde Kühe. Das Zwillingspaar schleicht heran und ruft. Sogleich ertönt ein ärgerliches. Gerda zögert nicht und gibt mächtig Gas. Die Schweinchen spurten schnell übers Gras. Im Zickzack an den Fladen vorbei. Das war knapp. Eieiei. Doch mit flausendem Kopf geht es weiter. Die Zwillinge hüpfen durch die Pfützen heiter. Hinter der niedrigen Steinmauer legen sie sich nun auf die Lauer. Sie beobachten eine Zeit lang die Kaninchen, die friedlich mümmeln ihre Vitaminchen.
1: Oh, mein Bauch! Ich hab auch Hunger!
0: Doch Lucky und Luke knurrt schon der Magen. Sie stibitzen die Möhren ohne zu fragen. Die Kaninchen schimpfen leise vor sich hin. Schon haben die Zwillinge neuen Unfug im Sinn. Vollgefuttert wollen sie sich ausruhen, verscheuchen dabei jedes Huhn. Jetzt gibt es erstmal eine kurze Pause, bevor es losgeht zur nächsten Sause. Die Sonne scheint den Zwillingen auf den Bauch. Das hilft beim Streiche aushecken auch.
2: Das tat gut.
0: Ausgeruht, ei der Daus, schon ist es mit der Ruhe aus. Nun brauchen Lucky und Luke einen guten Plan, sonst wirft es sie beide aus der Bahn.
1: Mal überlegen.
0: Die zwei beschließen, den Ziegenbock zu zanken. Dieser verweist sie zügig in ihre Schranken. Schnell machen sich die Zwillinge aus dem Staub, verstecken sich in einem Haufen aus Laub. Prompt kommt Paolo das Schaf daher. Nun bremst das Paar niemand mehr. Es ist doch echt ein Gräuel. Sie zwirbeln Paulos Wolle auf ein Knäuel. Halbnackig steht der Arme da. Einzig die Kätzchen finden's wunderbar.
1: Oh toll, da kann man bimabieren.
0: Die Zwillinge quietschen grell. Das passiert nicht mehr so schnell. Denn wer hätte das gedacht? Während über ihnen die Sonne lacht, ein riesiger Schatten sich über sie legt. Jack ist da und blickt sie an unentwegt.
3: So schnell, ihr Beinlaufen.
0: Um ihn herum, genug ist genug, steht nun jedes Tier von Hof Unfug. Ihr habt es wohl geahnt, was sich da hat angebahnt. Die Geschichte ist nun aus. Gewonnen hat für heute Familie Maus. Denn sie haben mit stiller Post verfolgt die Schweinchen von West nach Ost und weiter noch von Süd nach Nord. Quer über den Hof waren sie mit an Bord. Jack wufft laut und macht die Zwillinge bang, zieht Lucky und Luke die Ohren lang.
1: Aua!
0: Doch wer weiß, was der neue Tag mit sich bringt.
4: Neuen Unfug!
0: Das weiß doch jedes Kind.
5: Häschen geht in die Apotheke und fragt.
1: Hat du Möhrchen?
5: Der Apotheker sagt, nein. Kommt Häschen am nächsten Tag wieder und fragt:
1: Hat du Möhrchen?

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2: Lucky und Luke, die Zwillinge von Hof Unfug von Jesse Spring. Die Zwillinge
3: Lucky
2: und
3: Luke
2: leben gemeinsam auf Hof Unfug. Lucky und Luke, die zwei beiden, lassen sich wenig voneinander unterscheiden. Wie ein Ei dem anderen, man glaubt es kaum, man muss schon ganz genau hinschauen. Zur Erleichterung aller jedenfalls tragen sie je ein Tuch um ihren Hals. Der eine in Rot, der andere in Blau.
3: Meins ist rot. Meins ist blau.
2: Schmückt es sie wie ein eitler Pfau. Rosarot mit einem schwarzen Fleck machen sie einfach jeden Jeck. Gemeinsam stellen sie den Hof auf den Kopf. Meist ärgern sie Jack, den alten Tropf.
4: Wuff, wuff, ich bin Jack.
2: Jack ist die treue Seele hier und das Oberhaupt im Revier. Sein Fell, so dunkel wie die Nacht, gibt er auf alles ganz fein Acht. Er hat eine eigene Hütte hinterm Haus, die er sich teilt mit Familie Maus. Jeden Tag könnte er verzagen, wenn ihm die Tiere vom Hof ihr Leid klagen. Die Zwillinge halten alle auf Trab, jeden Tag ein Auf und Ab. Heute zum Beispiel, in aller Früh, es ist vergebene Liebesmüh, schleichen sie an den armen Hennes heran, der sein Kikeriki nun vergessen kann. Denn vor lauter Schreck bleibt ihm doch glatt die Stimme weg. Quiekend vor Schadenfreude schleichen die zwei ums Gebäude. Leise pirschen sie nun vor, dicht an dicht, gemeinsam durchs Tor. Schon sie ihren nächsten Streich aushecken, um sogleich die Katze zu necken. Sie schläft friedlich eingerollt im Stroh. Die Zwillinge grinsen schon frech und froh. Sie binden der armen Mauns an den Stätz drei Dosen und verfehlen knapp das Netz. Welch Glück für die kleine Spinne! Sie versteckt sich flott in der Rinne. Kaum dreht sich die Maus im Schlaf um, schaut sie erschreckt um sich herum, rennt mit Getöse ziellos hin und her.
3: Miau!
2: Auf dem Hof schläft nun keiner mehr. Lucky und Luke kugeln sich vor Lachen. Ferdis Hufe laut gegen die Stalltür krachen. Mit einem sturen Esel ist nicht zu spaßen. Die Zwillinge verstecken sich gezwungenermaßen. Aber lange halten sie es im Stall nicht aus, wollen wieder an die frische Luft hinaus.
3: Schnell raus! Wer zuerst an die Pfütze hüpft?
2: Doch erstmal abtauchen im Matsch. Ach, welch herrlich schöner Quatsch! Ausgiebig suhlen sie sich im Schlamm. Ob sie nun ärgern das arme Lamm? Zunächst kreuzen sie den Weg von Erpel Hans und zupfen ihm eine Feder aus dem Schwanz. Mit lautem Gezeter und Geschnatter laufen die zwei lachend zum Gatter. Einmal kurz tief durchschnaufen. Lucky und Luke sind echt ein wilder Haufen. Sie machen sich gar nicht erst die Mühe, foppen sogleich die Herde Kühe. Das Zwillingspaar schleicht heran und ruft. Sogleich ertönt ein ärgerliches. Gerda zögert nicht und gibt mächtig Gas. Die Schweinchen spurten schnell übers Gras. Im Zickzack an den Fladen vorbei. Das war knapp. Eieiei. Doch mit flausendem Kopf geht es weiter. Die Zwillinge hüpfen durch die Pfützen heiter. Hinter der niedrigen Steinmauer legen sie sich nun auf die Lauer. Sie beobachten eine Zeit lang die Kaninchen, die friedlich mümmeln ihre Vitaminchen.
3: Oh, mein Bauch! Ihr Bauchhunger!
2: Doch Lucky und Luke knurrt schon der Magen. Sie stibitzen die Möhren, ohne zu fragen. Die Kaninchen schimpfen leise vor sich hin. Schon haben die Zwillinge neuen Unfug im Sinn. Vollgefuttert wollen sie sich ausruhen, verscheuchen dabei jedes Huhn.
3: Klappe! Auf den Weg!
2: Jetzt gibt es erstmal eine kurze Pause, bevor es losgeht zur nächsten Sause. Die Sonne scheint den Zwillingen auf den Bauch. Das hilft beim Streiche aushecken auch.
5: Das tat gut.
2: Ausgeruht, Ei der Daus, schon ist es mit der Ruhe aus. Nun brauchen Lucky und Luke einen guten Plan, sonst wirft es sie beide aus der Bahn.
3: Mal überlegen.
2: Die zwei beschließen, den Ziegenbock zu zanken. Dieser verweist sie zügig in ihre Schranken.
3: Bäh.
2: Schnell machen sich die Zwillinge aus dem Staub, verstecken sich in einem Haufen aus Laub. Prompt kommt Paolo das Schaf daher. Nun bremst das Paar niemand mehr. Es ist doch echt ein Gräuel. Sie zwirbeln Paulus Wolle auf ein Knäuel. Halbnackig steht der Arme da. Einzig die Kätzchen finden's wunderbar.
3: Oh toll, da kann man Bimabiel.
2: Die Zwillinge quietschen grell. Das passiert nicht mehr so schnell. Denn wer hätte das gedacht? Während über ihnen die Sonne lacht, ein riesiger Schatten sich über sie legt. Jack ist da und blickt sie an unentwegt.
4: Wuff, so schnell, ihr Beinlaufen.
2: Um ihn herum, genug ist genug, steht nun jedes Tier von Hof Unfug. Ihr habt es wohl geahnt, was sich da hat angebahnt. Die Geschichte ist nun aus. Gewonnen hat für heute Familie Maus. Denn sie haben mit stiller Post verfolgt die Schweinchen von West nach Ost und weiter noch von Süd nach Nord. Quer über den Hof waren sie mit an Bord. Jack wufft laut und macht die Zwillinge bang, zieht Lucky und Luke die Ohren lang.
3: Aua!
2: Doch wer weiß, was der neue Tag mit sich bringt.
6: Neuen Unfug!
2: Das weiß doch jedes Kind.
7: Hallo, hier sind wir. Ich bin 11 Jahre alt und ich bin meine ganze Familie mit.

Der Pfützenhüpfer aus dem Westfalenland. Der hat auch einen Regenschirm zur Hand. Er ruft alle Kinder, kommt raus, juchhe! Nachher trinken wir alle heißen Tee. Aber jetzt ist Zeit für nasse Socken. Die bekommen wir später auf der Heizung trocken.

0: ihr Lieben, auch heute wieder ein Kinderbuchklassiker aus der Struwwelpeter-Reihe. Und zwar die Geschichte vom fliegenden Robert. Na dann mal los, Öhrchen aufgesperrt und ich fang an. Wenn der Regen niederbraust, wenn der Sturm das Feld durchsaust, bleiben Mädchen oder Buben hübsch daheim in ihren Stuben. Robert aber dachte, nein, das muss draußen herrlich sein. Und im Felde patschet er mit dem Regenschirm umher. Hui, wie pfeift der Sturm und keucht, dass der Baum sich niederbeugt. Seht, den Schirm erfasst der Wind und der Robert fliegt geschwind durch die Luft, so hoch, so weit. Niemand hört ihn, wenn er schreit. An die Wolken stößt er schon und der Hut fliegt auch davon. Schirm und Robert fliegen dort durch die Wolken immer fort und der Hut fliegt weit voran, stößt zuletzt am Himmel an. Wo der Wind sie hingetragen, ja, das weiß kein Mensch zu sagen. Ja, ihr Lieben, und was sagt uns das? Naja, ihr wisst ja, es gibt kein falsches Wetter, es gibt nur falsche Kleidung. Aber tatsächlich, wenn es doll stürmt, solltet ihr keinen Regenschirm aufspannen, dann zieht lieber die Kapuze fest über den Kopf. Das schützt euch und ihr fliegt nicht weg. Tschüss!
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0: ewiger Stille. Alles weiß.
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0: Häschen trifft Michael Ballack. Häschen fragt:
1: Hattu, was machst du da?
0: Ich bin Fußballspieler. Meistens schieße ich einen Pass, sagt Häschen.
1: Kannst du mir einen schießen? Wir morgen in den Urlaub fahren.

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0: Kommt ein Häschen in ein Gemüsegeschäft und fragt den Verkäufer.
1: Hast du Fliegenpilze?
0: Nein, Fliegenpilze haben wir nicht, antwortet der Verkäufer. Am nächsten Tag kommt Häschen wieder in das Geschäft und fragt erneut.
1: Hast du Fliegenpilze?
0: Nein, antwortet der Verkäufer, die haben wir auch heute nicht. Am dritten Tag geht Häschen noch einmal in das Geschäft.
1: Hast du Fliegenpilze?
0: Ja, Häschen, extra heute frisch aus dem Wald, nur für dich, antwortet der Verkäufer. Da freut sich Häschen und sagt,
1: sind giftig, musst du wegschmeißen.
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2: Okay.
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2: Leise bitte! 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
1: Mein großer Bruder, der ist ganz schön schlau. 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

0: in die Klasse 4a.
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0: Erik, bin 8 Jahre alt und ich grüße mein Papa, meine Mama, meine Schwester, meinen Bruder und meinen Opa und meinen Opa.
1: Entschuldigen Sie bitte.
2: Ja, was ist denn?
1: Aus welchem Land kommen Sie?
3: Aus China.
1: Spitze, dann können wir ja für Sie unser Lieblingslied singen.
4: Und wie heißt das?
1: Auf Deutsch heißt es...

0: Wagen 27, bitte kommen.
1: Ich muss mal eben ans Funkgerät.
0: Wagen 27, was ist denn los bei euch?
1: Hallo, Zentrale?
0: Ja.
1: Wir sind gleich wieder im Einsatz. Meine Kollegin muss nur noch das O singen.
0: Was?

0: Danke.
1: Das war spitze.
2: Joykin.
3: Was heißt denn das nun wieder?
2: Auf Wiedersehen.
4: Tschüss.

0: April, April, der macht, was er will. Wer kennt es nicht? Mal scheint die Sonne, mal schneit's, mal regnet's. Aber ich sag euch was, es gibt kein falsches Wetter, es gibt nur falsche Kleidung. Also rein in die richtigen Klamotten und raus mit euch in die Natur und habt Spaß!
1: Der Pfützenhüpfer aus dem Westfalenland, der ist im ganzen Land bekannt. Er meidet die Sonne, ist weiß wie Schnee, trägt knallrote Gummistiefel überm dicken Zeh. Ist es draußen trocken, ist er nur

Der Pfützenhüpfer aus dem Westfalenland, der hat auch einen Regenschirm zur Hand. Er ruft alle Kinder, kommt raus, juchhe! Nachher trinken wir alle heißen Tee. Aber jetzt ist Zeit für nasse Socken. Die bekommen wir später auf der Heizung trocken.

0: Lucky und Luke, die Zwillinge von Hof Unfug von Jesse Spring. Die Zwillinge
1: Lucky
0: und
1: Luke
0: leben gemeinsam auf Hof Unfug. Lucky und Luke, die zwei beiden, lassen sich wenig voneinander unterscheiden. Wie ein Ei dem anderen, man glaubt es kaum, man muss schon ganz genau hinschauen. Zur Erleichterung aller jedenfalls tragen sie je ein Tuch um ihren Hals. Der eine in Rot, der andere in Blau.
1: Meins ist rot, meins ist blau,
0: schmückt es sie wie ein eitler Pfau. Rosarot mit einem schwarzen Fleck machen sie einfach jeden Jeck. Gemeinsam stellen sie den Hof auf den Kopf. Meist ärgern sie Jack, den alten Tropf.
2: Wuff, wuff, ich bin Jack.
0: Jack ist die treue Seele hier und das Oberhaupt im Revier. Sein Fell, so dunkel wie die Nacht, gibt er auf alles ganz fein Acht. Er hat eine eigene Hütte hinterm Haus, die er sich teilt mit Familie Maus. Jeden Tag könnte er verzagen, wenn ihm die Tiere vom Hof ihr Leid klagen. Die Zwillinge halten alle auf Trab, jeden Tag ein Auf und Ab. Heute zum Beispiel in aller Früh, es ist vergebene Liebesmüh, schleichen sie an den armen Hennes heran, der sein Kikeriki nun vergessen kann. Denn vor lauter Schreck bleibt ihm doch glatt die Stimme weg. Quiekend vor Schadenfreude schleichen die zwei ums Gebäude. Leise pirschen sie nun vor, dicht an dicht, gemeinsam durchs Tor. Schon sie ihren nächsten Streich aushecken, um sogleich die Katze zu necken. Sie schläft friedlich eingerollt im Stroh. Die Zwillinge grinsen schon frech und froh. Sie binden der armen Mauns an den Stätz drei Dosen und verfehlen knapp das Netz. Welch Glück für die kleine Spinne, sie versteckt sich flott in der Rinne. Kaum dreht sich die Maus im Schlaf um, schaut sie erschreckt um sich herum, rennt mit Getöse ziellos hin und her.
1: Miau!
0: Auf dem Hof schläft nun keiner mehr. Lucky und Luke kugeln sich vor Lachen. Ferdis Hufe laut gegen die Stalltür krachen. Mit einem sturen Esel ist nicht zu spaßen. Die Zwillinge verstecken sich gezwungenermaßen. Aber lange halten sie es im Stall nicht aus, wollen wieder an die frische Luft hinaus.
1: Schnell raus! Wer zuerst an die Pfütze hüpft?
0: Doch erstmal abtauchen im Matsch. Ach, welch herrlich schöner Quatsch! Ausgiebig suhlen sie sich im Schlamm. Ob sie nun ärgern das arme Lamm? Zunächst kreuzen sie den Weg von Erpel Hans und zupfen ihm eine Feder aus dem Schwanz. Mit lautem Gezeter und Geschnatter laufen die zwei lachend zum Gatter. Einmal kurz tief durchschnaufen. Lucky und Luke sind echt ein wilder Haufen. Sie machen sich gar nicht erst die Mühe, foppen sogleich die Herde Kühe. Das Zwillingspaar schleicht heran und ruft. Sogleich ertönt ein ärgerliches. Gerda zögert nicht und gibt mächtig Gas. Die Schweinchen spurten schnell übers Gras. Im Zickzack an den Fladen vorbei. Das war knapp, eieiei. Doch mit flausendem Kopf geht es weiter. Die Zwillinge hüpfen durch die Pfützen heiter. Hinter der niedrigen Steinmauer legen sie sich nun auf die Lauer. Sie beobachten eine Zeit lang die Kaninchen, die friedlich mümmeln ihre Vitaminchen.
1: Oh, mein Bauch! Ich hab auch Hunger.
0: Doch Lucky und Luke knurrt schon in der Magen. Sie stibitzen die Möhren, ohne zu fragen. Die Kaninchen schimpfen leise vor sich hin. Schon haben die Zwillinge neuen Unfug im Sinn. Voll gefuttert wollen sie sich ausruhen, verscheuchen dabei jedes Huhn. Jetzt gibt es erstmal eine kurze Pause, bevor es losgeht zur nächsten Sause. Die Sonne scheint den Zwillingen auf den Bauch. Das hilft beim Streiche aushecken auch.
3: Das tat gut.
0: Ausgeruht, Ei der Daus, schon ist es mit der Ruhe aus. Nun brauchen Lucky und Luke einen guten Plan, sonst wirft es sie beide aus der Bahn.
1: Mal überlegen.
0: Die zwei beschließen, den Ziegenbock zu zanken. Dieser verweist sie zügig in ihre Schranken.
2: Bäh.
0: Schnell machen sich die Zwillinge aus dem Staub, verstecken sich in einem Haufen aus Laub. Prompt kommt Paolo das Schaf daher. Nun bremst das Paar niemand mehr. Es ist doch echt ein Gräuel. Sie zwirbeln Paulus Wolle auf ein Knäuel. Halbnackig steht der Arme da. Einzig die Kätzchen finden's wunderbar.
1: Oh toll, er kann ein Bimobil.
0: Die Zwillinge quietschen grell. Das passiert nicht mehr so schnell. Denn wer hätte das gedacht? Während über ihnen die Sonne lacht, ein riesiger Schatten sich über sie legt. Jack ist da und blickt sie an unentwegt.
2: Los jetzt, ihr Beinlaufen!
0: Um ihn herum, genug ist genug, steht nun jedes Tier von Hof Unfug. Ihr habt es wohl geahnt, was sich da hat angebahnt. Die Geschichte ist nun aus. Gewonnen hat für heute Familie Maus. Denn sie haben mit stiller Post verfolgt die Schweinchen von West nach Ost und weiter noch von Süd nach Nord. Quer über den Hof waren sie mit an Bord.
2: Wuff.
0: Jack wufft laut und macht die Zwillinge bang, zieht Lucky und Luke die Ohren lang.
1: Aua!
0: Doch wer weiß, was der neue Tag mit sich bringt.
4: Neuen Unfug!
0: Das weiß doch jedes Kind.

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0: Hallo, ich bin die Melis, ich bin 7 Jahre alt und gehe in die Klasse 1b.
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0: Die Klasse 4a. 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
2: Dann sagst du, sie sollen leiser sein.
0: Du, könnt ihr bitte mal leise sein?
2: Okay.
0: Hallo, ich bin die Leila, ich bin 10 Jahre alt und gehe in die Klasse.
2: Leise bitte!
0: Hallo, ich bin die Leila, ich bin 10 Jahre alt und gehe in die Klasse 4a.
2: Super, geht doch!
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0: Wie der Kiwi seine Flügel verlor. Ein Hörspiel von Jesse Spring und den Kindern der Schule AG GTS Röstersiel Kinder mit Machradio. Howdy, ihr Lieben, groß und klein. Hört gebannt in unser Hörspiel rein und leiht uns für kurze Zeit euer Ohr, damit ihr wisst, wie der Kiwi seine Flügel verlor. Damit ihr besser versteht, worum es in dieser Legende geht, möchten wir euch sagen, da könnt ihr die Maori fragen, der Wächter des Waldes, Tane Mahuta, weiß am besten, wie alles geschah. Eines Tages ging Tane Mahuta durch den Wald. Dabei bemerkte er schon bald, dies konnte man nicht versäumen, dass es seinen Kindern, den Bäumen, gar nicht gut zu gehen schien. Sie streckten sich zu ihm hin, sie reckten sich dem Himmel entgegen und flüsterten dabei verlegen.
1: Papa, Papa, wir werden krank. Die Käfer krabbeln an uns entlang. Sie knabbern hier, sie nagen dort. Bitte geh nicht von uns fort.
2: Meine Kinder, ihr müsst dich missen. Ich frage meinen Bruder, der wird Rat wissen.
0: So sprach Tane Mahuta zu seinem Bruder.
2: Tane Wucke Wucke, wir müssen schnell etwas tun. Wir haben keine Zeit, um uns auszuruhen. Meine Kinder werden krank. Hilf mir, dir Gott mein Dank.
3: Beruhige dich, mein Bruder. Hier läuft doch nichts aus der Ruder. Ich rufe meine Kinder her, denn denen fällt es nicht schwer.
0: Tane Hoka Hoka wandte sich gen Himmel und rief. Seine Stimme klang respektvoll und tief.
4: Kinder des Himmels, kommt herbei auf euren Schwingen. Ihr Vögel werdet uns neue Hoffnung.
0: Die Vögel kamen alle geschwind. Tane Mahuta sprach zu des Himmels Kind.
2: Meine Nichten und Neffen, ich habe keine Ruhe. Etwas mag an meinen Kindern immer zu. Einer von euch muss aus dem Baumkron abheben, um von nun an auf dem Boden zu leben. Helft mir, meine Kinder zu retten, damit auch die euer weiterhin eine Heimat hättet. Wer von euch ist so besonnen und mag hier herunterkommen?
0: Eine unangenehme Stille breitete sich aus. Niemand rückte mit der Sprache heraus. Tane Hoka Hoka wandte sich seinem Sohn, den Flötenvogel, zu.
5: Tui, magst du von dem Blätterdach herunterkommen, nu?
0: Doch Tui schaute zum Himmel hinauf, wo die Sonne nahm ihren Lauf. Er schaute herab zum dunklen, kalten Grund, schüttelte sich und öffnete seinen Mund.
6: Nein, Papa, es ist mir zu dunkel dort. Ich fürchte mich in einem fort.
0: Eine unangenehme Stille breitete sich aus. Niemand rückte mit der Sprache heraus. Tane Hoka Hoka wandte sich an seine Tochter, das Sumpfhuhn.
7: Hey, Pukeko, magst du uns diesen Gefallen tun?
0: Doch Pukeko schaute zum Himmel hinauf, wo die Sonne nahm ihren Lauf. Sie schaute herab zum dunklen, kalten Grund, schüttelte sich und öffnete ihren Mund.
2: Nein, Papa, es ist ein feuchter Spaß, denn meine Füße werden nass.
0: Eine unangenehme Stille breitete sich aus. Niemand rückte mit der Sprache heraus. Tane Hoka Hoka wandte sich an seinen Sohn, ein Kuckuck.
7: Hey, Pipi Varaora, komm schon, das geht doch ruckzuck.
0: Doch Pipi Varaora schaute zum Himmel hinauf, wo die Sonne nahm ihren Lauf. Er schaute herab zum dunklen, kalten Grund, schüttelte sich und öffnete seinen Mund.
6: Nein, Papa, ich hege Protest, denn ich baue gerade mein Nest.
0: Eine unangenehme Stille breitete sich aus. Niemand rückte mit der Sprache heraus. Tane Mahuta wurde es schwer ums Herz. Er verspürte einen tiefen Schmerz. Auch Tane Hoka Hoka wurde ganz traurig. Die Zukunft sah nun aus schaurig. Nicht nur Tane Mahuta würde seine Kinder verlieren, auch die Vögel würden ohne Heimat sein und frieren. Eine unangenehme Stille breitete sich aus. Niemand rückte mit der Sprache heraus. Tane Hoka Hoka wandte sich an Kiwi in seiner Not.
7: Hey, Kiwi, was sagst du zu diesem Angebot?
0: Kiwi schaute zum Himmel hinauf, wo die Sonne nahm ihren Lauf. Er schaute seine Familie an, bevor er sich langsam besann. Schaute herab zum dunklen, kalten Grund, nickte und öffnete seinen Mund.
8: Ja, Papa, das will ich tun.
0: Tane Mahuta wurde wieder warm ums Herz. Langsam ließ er nach, der Schmerz. Denn die Hoffnung kehrte zurück. Auch Tane Hoka Hoka war voller Glück. Doch Tane Hoka Hoka musste noch loswerden an Kiwi, bevor kamen die Beschwerden.
3: Kiwi, es ehrt dich wirklich sehr, dass du kommen magst her. Doch musst du noch eines wissen, bevor du die Baumkronen wirst vermissen. Die Bäume werden wieder gesund, doch du wirst dabei dick und plump. Du wirst starke Beine und Zehen bekommen, also denk nach, besonnen. Deine bunten Federn werden braun und grau, ohne Schwingen, nie wieder fliegen. Einen Schau, kein Tageslicht wirst du mehr sehen. Magst du dennoch vom Waldboden gehen?
0: Kiwi warf einen letzten Blick auf die Sonnenstrahlen, sah dabei der Bäume Qualen. Er hauchte ein leises
8: Ade.
0: Abschied nehmen tut schon weh. Kiwi warf einen letzten Blick auf seine Geschwister. Buntes Gefieder und Schwingen, die vermisst er. Er hauchte ein leises
8: Ade.
0: Abschied nehmen tut schon weh. Kiwi blickte sich noch einmal um und sprach.
8: Ja, Papa, das will ich tun.
0: Ein Raunen ging durch den Wald. Da verkündete Tane Hoka Hoka alsbald.
3: Tui.
6: Ja, Papa?
3: Von nun an wirst du zwei weiße Federn an deiner Kehle tragen. Denn du bist ein Feigling. Niemand wird dich je mehr fragen. Pukeko.
2: Ja, Papa?
3: Für dich habe ich einen besonderen Tropf. Nasse Füße sollst du haben, ewig leben im Sumpf. Pipifahaora.
6: Ja, Papa.
3: Du wirst nie mehr feiern ein Fest. Deine Kinder werden auf immer liegen in fremdem Nest. Kiwi.
8: Ja, Papa.
3: Kiwi, deine Mut und deine Tapferkeit sollen ein Zeichen sein, auch für die Menschheit. Deswegen sollst du mit deinem Herzen so rein der bekannteste und beliebteste Vogel von allen sein.
0: Kiaora, Kiwi.
9: Und wenn euch das Hörspiel gefallen hat, ihr Lieben, dann könnt ihr das auch käuflich erwerben. 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Tschüss!
10: Liebe Jessie.
11: Ja?
10: Weißt du, was ich am meisten an dieser Schule hasse?
11: Oh oh.
10: Das sind Hausaufgaben.
11: Na.
10: Ich komm grad nach Hause.
11: Ja klar.
10: Esse was.
11: Mhm.
10: Und dann muss ich diese Hausaufgaben machen.
11: Logisch.
10: Das mag ich nicht. Was sagst denn du dazu?
11: Aber Tiny Sue, Hausaufgaben sind wichtig. Ohne die geht es einfach nicht.
12: 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Drum fange ich besser an zu schreiben. 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Dort kann ich sie für die Schule verschanzen.

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Ich bekomme ein Häkchen und einen Stempel dabei. Noch einen dazu und ich hab Hausaufgaben frei. 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Ich kann direkt spielen gehen. Ach, Schule ist doch schön.

0: kommt Häschen ins Rathaus und fragt einen Beamten.
1: Hast du Vollmacht?
0: Der Beamte sagt, ja, klar habe ich Vollmacht, sagt Häschen.
1: Musst du Windel wechseln?
2: Als er sich eines Tages auf einem Baum ausruhte, begann er laut und schön zu singen. Denn er wusste von seinen Eltern, dass Vogelweibchen von schönem Gesang angelockt werden.

0: Häschen kommt in die Konditorei und fragt den Konditor.
1: Hast du da eine Torte mit Spinat?
2: Nein.
0: Am nächsten Morgen kommt Häschen wieder und fragt.
1: Hast du da eine Torte mit Spinat?
2: Nein.
0: Da denkt sich der Konditor, er macht eine kleine Sahnetorte mit Spinat, um Häschen eine Freude zu machen. Am nächsten Morgen geht Häschen in die Konditorei und fragt wieder,
1: hast du Sahnetorte mit Spinat?
2: Ja.
1: Pfui, wer soll denn das essen?

Freund, der hat vier Pfoten und ein graues Fell. Hast du es schon raus? Nein, es ist keine Maus. Und wenn er dann mal hechelt, sieht's aus, als ob er lächelt. Die Größe seiner Tatze? Nein, es ist keine Katze.

Vielleicht hast du uns schon gesehen. Ob er hat eine Wackelnase? Nein, es ist doch kein Hase. Er beschützt mich Tag und Nacht. Deswegen geb ich auf ihn Acht. Ob er bellen kann mit dem Mund? Ja, es stimmt. Es ist ein

0: Käschen geht in die Apotheke und fragt:
1: Hast du Märchen?
2: Nein,
0: antwortet der Apotheker. Am nächsten Tag kommt Häschen wieder und fragt:
1: Hast du Märchen?
2: Nein,
0: antwortet der Apotheker genervt. Am nächsten Tag kommt Häschen wieder und fragt:
1: Hast du Märchen?
2: Nein. Und wenn du morgen noch einmal kommst, dann hau ich dir die Zähne raus,
0: schreit der Apotheker böse. Am nächsten Tag kommt Häschen wieder und fragt:
1: Hast du Märchen?
0: Da haut der Apotheker zu und schlägt dem armen Häschen die Zähne aus. Am nächsten Tag kommt das Häschen wieder und fragt:
1: Hast du mir einen Saft?
3: Howdy ihr Lieben, da bin ich wieder, euer Country Girl Jessie. Auch heute möchte ich wieder eine Runde mit euch basteln. Ja, basteln oder malen. Was braucht ihr dafür? Als erstes müsst ihr wieder den Küchentisch oder den Schreibtisch mit altem Zeitungspapier auslegen oder ihr fragt Mama nach einer Wachstuchtischdecke. Dann braucht ihr ein paar Blätter und euren Malkasten. Am besten sind Wasserfarben dafür. Tja, jetzt noch natürlich den Kittel, den dürft ihr nicht vergessen, oder Papis altes Hemd, Ärmel hochgekrempelt und auf dem Rücken geknöpft und schon kann gar nichts mehr passieren. Und los geht's! Wir wollen ein Osterbild malen. Dafür sucht ihr euch jetzt einfach schöne Farben aus und müsst damit eure Fingerspitzen bemalen. Ganz recht, die Fingerspitzen. Ja, richtig schön viel Farbe. Und wenn ihr die Fingerspitzen voll habt, dann drückt ihr vorsichtig euren Daumen zum Beispiel, weil das ist der dickste Finger, auf das Blatt Papier. Seht ihr? Und schon habt ihr eigentlich den dicken Bauch für den Osterhasen fertig. Dann nehmt ihr zum Beispiel den kleinen Finger und drückt noch einmal drauf, ein Stückchen höher, und schon ist der Kopf vom Osterhasen fertig. Und so weiter. Ihr könnt natürlich noch eine Sonne damit malen oder vielleicht ein paar andere Freunde vom Osterhasen, zum Beispiel das Küken oder das Lamm. Probiert es mal aus, damit könnt ihr echt schöne Sachen machen. Wem das zu langweilig ist, der kann natürlich auch noch hingehen und sein Bild einfach nur mittig bemalen. Ein Klappbild sozusagen machen. Kennt ihr das? Dafür nehmt ihr auch wieder ein großes Blatt Papier und knickt es einmal in der Mitte vor. Dann wisst ihr genau, wo die Grenze ist. Jetzt geht ihr zum Beispiel hin und malt einen Schmetterling, aber nur hälftig. Also quasi nur einmal halb den Rumpf und halb die Flügel. Die könnt ihr natürlich schön bunt gestalten, wie ein Schmetterling eben ist. Aber dafür braucht ihr allerdings etwas mehr Farbe und etwas mehr Wasser. Die Seite, die ihr bemalt habt, lasst ihr unten liegen und klappt einfach die unbemalte Seite darüber. Jetzt verstreicht ihr das schön und klappt es wieder auf. Das Ganze hat den tollen Effekt, dass die Ränder nicht astrein gerade sind, sondern ein bisschen verschwommen. Aber es sieht echt klasse aus. Sowas geht natürlich besser noch als mit Wasserfarbe, mit Plackerfarbe. Aber das ist eine etwas größere Schweinerei. Und ich weiß nicht, ob jeder von euch Plackerfarbe zu Hause hat oder Mama und Papa begeistert sind, wenn ihr gerade an Ostern mit Plackerfarbe rumkleckst. Na dann, mal viel Spaß bei eurem Malen. Tschüss!

0: Papa?
1: Na, was hast du denn?
0: Ich kann nicht einschlafen.
1: So, mal wieder. Und nun?
0: Ich wollte dich was fragen.
1: Na gut.

0: 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Zur Erleichterung aller jedenfalls tragen sie je ein Tuch um ihren Hals. Der eine in Rot, der andere in Blau.
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0: 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Rosarot mit einem schwarzen Fleck machen sie einfach jeden Jeck. Gemeinsam stellen sie den Hof auf den Kopf. Meist ärgern sie Jack, den alten Tropf.
2: Wuff, wuff, ich bin Jack.
0: 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Sein Fell, so dunkel wie die Nacht, gibt er auf alles ganz fein Acht. Er hat eine eigene Hütte hinterm Haus, die er sich teilt mit Familie Maus. Jeden Tag könnte er verzagen, wenn ihm die Tiere vom Hof ihr Leid klagen. Die Zwillinge halten alle auf Trab, jeden Tag ein Auf und Ab. Heute zum Beispiel in aller Früh, es ist vergebene Liebesmüh, schleichen sie an den armen Hennes heran, der sein Kikeriki nun vergessen kann. Denn vor lauter Schreck bleibt ihm doch glatt die Stimme weg. Quiekend vor Schadenfreude schleichen die zwei ums Gebäude. Leise pirschen sie nun vor, dicht an dicht, gemeinsam durchs Tor. Schon sie ihren nächsten Streich aushecken, um sogleich die Katze zu necken. Sie schläft friedlich eingerollt im Stroh. Die Zwillinge grinsen schon frech und froh. Sie binden der armen Mauns an den Stätz drei Dosen und verfehlen knapp das Netz. Welch Glück für die kleine Spinne, sie versteckt sich flott in der Rinne. Kaum dreht sich die Maus im Schlaf um, schaut sie erschreckt um sich herum, rennt mit Getöse ziellos hin und her.
1: Miau!
0: Auf dem Hof schläft nun keiner mehr. Lucky und Luke kugeln sich vor Lachen. Ferdis Hufe laut gegen die Stalltür krachen. Mit einem sturen Esel ist nicht zu spaßen. Die Zwillinge verstecken sich gezwungenermaßen. Aber lange halten sie es im Stall nicht aus, wollen wieder an die frische Luft hinaus.
1: Schnell raus! Wer zuerst an die Pfütze hüpft?
0: Doch erstmal abtauchen im Matsch. Ach, welch herrlich schöner Quatsch! Ausgiebig suhlen sie sich im Schlamm. Ob sie nun ärgern das arme Lamm? Zunächst kreuzen sie den Weg von Erpel Hans und zupfen ihm eine Feder aus dem Schwanz. Mit lautem Gezeter und Geschnatter laufen die zwei lachend zum Gatter. Einmal kurz tief durchschnaufen. Lucky und Luke sind echt ein wilder Haufen. Sie machen sich gar nicht erst die Mühe, foppen sogleich die Herde Kühe. Das Zwillingspaar schleicht heran und ruft. Sogleich ertönt ein ärgerliches. Gerda zögert nicht und gibt mächtig Gas. Die Schweinchen spurten schnell übers Gras. Im Zickzack an den Fladen vorbei. Das war knapp, eieiei. Doch mit flausendem Kopf geht es weiter. Die Zwillinge hüpfen durch die Pfützen heiter. Hinter der niedrigen Steinmauer legen sie sich nun auf die Lauer. Sie beobachten eine Zeit lang die Kaninchen, die friedlich mümmeln ihre Vitaminchen.
1: Oh, mein Bauch! Ihr Bauchhunger!
0: Doch Lucky und Luke knurrt schon der Magen. Sie stibitzen die Möhren ohne zu fragen. Die Kaninchen schimpfen leise vor sich hin. Schon haben die Zwillinge neuen Unfug im Sinn. Vollgefuttert wollen sie sich ausruhen, verscheuchen dabei jedes Huhn.
1: Klapper! Auf den Weg!
0: Jetzt gibt es erstmal

0: eine kurze Pause, bevor es losgeht zur nächsten Sause. Die Sonne scheint den Zwillingen auf den Bauch. Das hilft beim Streiche aushecken auch.
1: Das tat gut.
0: Ausgeruht, Ei der Daus, schon ist es mit der Ruhe aus. Nun brauchen Lucky und Luke einen guten Plan, sonst wirft es sie beide aus der Bahn.
1: Mal überlegen.
0: Die zwei beschließen, den Ziegenbock zu zanken. Dieser verweist sie zügig in ihre Schranken. Schnell machen sich die Zwillinge aus dem Staub, verstecken sich in einem Haufen aus Laub. Prompt kommt Paolo das Schaf daher. Nun bremst das Paar niemand mehr. Es ist doch echt ein Gräuel. Sie zwirbeln Paulus Wolle auf ein Knäuel. Halbnackig steht der Arme da. Einzig die Kätzchen finden's wunderbar.
1: Oh toll, da kann man bimabieren.
0: Die Zwillinge quietschen grell. Das passiert nicht mehr so schnell. Denn wer hätte das gedacht? Während über ihnen die Sonne lacht, ein riesiger Schatten sich über sie legt. Jack ist da und blickt sie an unentwegt.
2: Was jetzt? Ihr Beinlassen?
0: Um ihn herum, genug ist genug, steht nun jedes Tier von Hof Unfug. Ihr habt es wohl geahnt, was sich da hat angebahnt. Die Geschichte ist nun aus. Gewonnen hat für heute Familie Maus. Denn sie haben mit stiller Post verfolgt die Schweinchen von West nach Ost und weiter noch von Süd nach Nord. Quer über den Hof waren sie mit an Bord. Jack wufft laut und macht die Zwillinge bang, zieht Lucky und Luke die Ohren lang.
1: Aua!
0: Doch wer weiß, was der neue Tag mit sich bringt.
3: Neuen und Fu!
0: Das weiß doch jedes Kind.
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Ich bin Januka, bin 8 Jahre alt und bin in der Klasse 2A.

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Hallo, ich bin Karl und bin 9 Jahre alt und ich grüße die Schule GTS Rüsterwil.

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0: Hallo ihr Lieben, hier ist wieder euer Country Girl Jessie. Ja, und wie immer gibt's eine Redewendung für euch, deren Herkunft wir erläutern möchten. Heute habe ich mir für euch ausgesucht die Redewendung schlafen wie ein Murmeltier. Das habt ihr doch bestimmt auch getan letzte Nacht, oder? Geschlafen wie ein Murmeltier. Tja, aber was heißt das? Nun, wer von euch war im Sommer schon mal im Hochgebirge unterwegs und hat vielleicht diese Pfiffe gehört? Damit warnen sich gegenseitig Murmeltiere vor Gefahr. Und zwar so flink, wie sie dann in ihren Höhlen verschwinden, kann man die Murmeltiere gar nicht sehen. Denn die meiste Zeit des Jahres verschlafen sie. Und im Herbst verkriechen sie sich zum Winterschlaf. Und der kann im kalten Hochgebirge bis zu 9 Monaten dauern. Und ihr wisst, ein Jahr hat 12 Monate. Und 9 Monate davon? Tja, wie viele bleiben uns übrig? 3, genau. 3 Monate, wo sie fit und wach sind, ja. Also, wenn jemand schläft wie ein Murmeltier, bedeutet das eigentlich nur, dass jemand besonders tief und lange schläft. Und weiter geht's mit Musik für euch.
1: Kommt Hähnchen in die Gärtnerei und fragt:
2: Hast du ein Blatt?
1: Daraufhin die Verkäuferin:
3: Ja, sogar sehr viele.
1: Hähnchen sagt:
2: Dann schreib doch ein Buch.

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0: Häschen fragt Oma, hast du Glühbirne?
1: Oma, Billig. Arme Oma.
2: Bedauert dich, Häschen.
0: Mutti zum Doktor, hast du Fieber?
3: Lucky und Luke, die Zwillinge von Hof Unfug von Jesse Spring. Die Zwillinge
4: Lucky
3: und
4: Luke
3: leben gemeinsam auf Hof Unfug. Lucky und Luke, die zwei beiden, lassen sich wenig voneinander unterscheiden. Wie ein Ei dem anderen, man glaubt es kaum, man muss schon ganz genau hinschauen. Zur Erleichterung aller jedenfalls tragen sie je ein Tuch um ihren Hals. Der eine in Rot, der andere in Blau.
4: Meins ist rot, meins ist blau,
3: schmückt es sie wie ein eitler Pfau. Rosarot mit einem schwarzen Fleck machen sie einfach jeden Jeck. Gemeinsam stellen sie den Hof auf den Kopf. Meist ärgern sie Jack, den alten Tropf.
5: Wuff, wuff, ich bin Jack.
3: Jack ist die treue Seele hier und das Oberhaupt im Revier. Sein Fell, so dunkel wie die Nacht, gibt er auf alles ganz fein Acht. Er hat eine eigene Hütte hinterm Haus, die er sich teilt mit Familie Maus. Jeden Tag könnte er verzagen, wenn ihm die Tiere vom Hof ihr Leid klagen. Die Zwillinge halten alle auf Trab, jeden Tag ein Auf und Ab. Heute zum Beispiel in aller Früh, es ist vergebene Liebesmüh, schleichen sie an den armen Hennes heran, der sein Kikeriki nun vergessen kann. Denn vor lauter Schreck bleibt ihm doch glatt die Stimme weg. Quiekend vor Schadenfreude schleichen die zwei ums Gebäude. Leise pirschen sie nun vor, dicht an dicht, gemeinsam durchs Tor. Schon sie ihren nächsten Streich aushecken, um sogleich die Katze zu necken. Sie schläft friedlich eingerollt im Stroh. Die Zwillinge grinsen schon frech und froh. Sie binden der armen Mauns an den Stätz drei Dosen und verfehlen knapp das Netz. Welch Glück für die kleine Spinne, sie versteckt sich flott in der Rinne. Kaum dreht sich die Maus im Schlaf um, schaut sie erschreckt um sich herum, rennt mit Getöse ziellos hin und her.
4: Miau!
3: Auf dem Hof schläft nun keiner mehr. Lucky und Luke kugeln sich vor Lachen. Ferdis Hufe laut gegen die Stalltür krachen. Mit einem sturen Esel ist nicht zu spaßen. Die Zwillinge verstecken sich gezwungenermaßen. Aber lange halten sie es im Stall nicht aus, wollen wieder an die frische Luft hinaus.
4: Schnell raus! Wer zuerst an die Pfütze hüpft?
3: Doch erstmal abtauchen im Matsch. Ach, welch herrlich schöner Quatsch! Ausgiebig suhlen sie sich im Schlamm. Ob sie nun ärgern das arme Lamm? Zunächst kreuzen sie den Weg von Erpel Hans und zupfen ihm eine Feder aus dem Schwanz. Mit lautem Gezeter und Geschnatter laufen die zwei lachend zum Gatter. Einmal kurz tief durchschnaufen. Lucky und Luke sind echt ein wilder Haufen. Sie machen sich gar nicht erst die Mühe, foppen sogleich die Herde Kühe. Das Zwillingspaar schleicht heran und ruft. Sogleich ertönt ein ärgerliches. Gerda zögert nicht und gibt mächtig Gas. Die Schweinchen spurten schnell übers Gras. Im Zickzack an den Fladen vorbei. Das war knapp. Eieiei. Doch mit flausendem Kopf geht es weiter. Die Zwillinge hüpfen durch die Pfützen heiter. Hinter der niedrigen Steinmauer legen sie sich nun auf die Lauer. Sie beobachten eine Zeit lang die Kaninchen, die friedlich mümmeln ihre Vitaminchen.
4: Oh, mein Bauch.
6: Ich hab auch Hunger.
3: Doch Lucky und Luke knurrt schon in der Magen. Sie stibitzen die Möhren, ohne zu fragen. Die Kaninchen schimpfen leise vor sich hin. Schon haben die Zwillinge neuen Unfug im Sinn. Voll gefuttert wollen sie sich ausruhen, verscheuchen dabei jedes Huhn. Jetzt gibt es erstmal eine kurze Pause, bevor es losgeht zur nächsten Sause. Die Sonne scheint den Zwillingen auf den Bauch. Das hilft beim Streiche aushecken auch.
7: Das tat gut.
3: Ausgeruht, Ei der Daus, schon ist es mit der Ruhe aus. Nun brauchen Lucky und Luke einen guten Plan, sonst wirft es sie beide aus der Bahn.
4: Mal überlegen.
3: Die zwei beschließen, den Ziegenbock zu zanken. Dieser verweist sie zügig in ihre Schranken.
5: Bäh.
3: Schnell machen sich die Zwillinge aus dem Staub, verstecken sich in einem Haufen aus Laub. Prompt kommt Paolo das Schaf daher. Nun bremst das Paar niemand mehr. Es ist doch echt ein Gräuel. Sie zwirbeln Paulus Wolle auf ein Knäuel. Halbnackig steht der Arme da. Einzig die Kätzchen finden's wunderbar.
4: Oh toll, da kann man bimabieren.
3: Die Zwillinge quietschen grell. Das passiert nicht mehr so schnell. Denn wer hätte das gedacht? Während über ihnen die Sonne lacht, ein riesiger Schatten sich über sie legt. Jack ist da und blickt sie an unentwegt.
5: Los jetzt, ihr Beinahten!
3: Um ihn herum, genug ist genug, steht nun jedes Tier von Hof Unfug. Ihr habt es wohl geahnt, was sich da hat angebahnt. Die Geschichte ist nun aus. Gewonnen hat für heute Familie Maus. Denn sie haben mit stiller Post verfolgt die Schweinchen von West nach Ost und weiter noch von Süd nach Nord. Quer über den Hof waren sie mit an Bord. Jack wufft laut und macht die Zwillinge bang, zieht Lucky und Luke die Ohren lang.
4: Aua!
3: Doch wer weiß, was der neue Tag mit sich bringt.
8: Neuen Unfug!
3: Das weiß doch jedes Kind. 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

0: Wir sind jetzt beim Metzger.
1: Hab du Schweinehack?
0: Ja.
1: Hab du einen Rinderbraten?
0: Ja.
1: Hab du einen Kalbskopf?
0: Ja.
1: Muss du aber scheußlich aussehen. Wenn ihr auch ein Hörergruß loswerden wollt, dann schreibt doch einfach eine E-Mail an jessie@kanzlergold-jessie.com.

0: Sagt mal, geht ihr auch so gerne zu Omi und Opa wie ich früher? Dann ist dies genau der richtige Song für euch.
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0: Ich bin das kleine Kantriegel.
1: Wer bist du?
0: Ach so, nein, ich bin Tiny Sue, das Maskottchen von Kantriegel Jessie. Und jetzt bist du dran.
1: Vielen Dank, Tiny Sue. Ich habe hier ein Bewegungslied für euch. Auf meiner Website findet ihr ein paar Anregungen zum Tanzen.

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1: Hallo, ich bin Emily, bin 9 Jahre alt und grüße meine Mama, meinen Papa, meine Oma und meinen Vater.

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0: Lucky und Luke, die Zwillinge von Hof Unfug von Jesse Spring. Die Zwillinge
1: Lucky
0: und
1: Luke
0: leben gemeinsam auf Hof Unfug. Lucky und Luke, die zwei beiden, lassen sich wenig voneinander unterscheiden. Wie ein Ei dem anderen, man glaubt es kaum, man muss schon ganz genau hinschauen. Zur Erleichterung aller jedenfalls tragen sie je ein Tuch um ihren Hals. Der eine in Rot, der andere in Blau.
1: Meins ist rot, meins ist blau,
0: schmückt es sie wie ein eitler Pfau. Rosarot mit einem schwarzen Fleck machen sie einfach jeden Jeck. Gemeinsam stellen sie den Hof auf den Kopf. Meist ärgern sie Jack, den alten Tropf.
2: Wuff, wuff, ich bin Jack.
0: Jack ist die treue Seele hier und das Oberhaupt im Revier. Sein Fell, so dunkel wie die Nacht, gibt er auf alles ganz fein Acht. Er hat eine eigene Hütte hinterm Haus, die er sich teilt mit Familie Maus. Jeden Tag könnte er verzagen, wenn ihm die Tiere vom Hof ihr Leid klagen. Die Zwillinge halten alle auf Trab, jeden Tag ein Auf und Ab. Heute zum Beispiel, in aller Früh, es ist vergebene Liebesmüh, schleichen sie an den armen Hennes heran, der sein Kikeriki nun vergessen kann. Denn vor lauter Schreck bleibt ihm doch glatt die Stimme weg. Quiekend vor Schadenfreude schleichen die zwei ums Gebäude. Leise pirschen sie nun vor, dicht an dicht, gemeinsam durchs Tor. Schon sie ihren nächsten Streich aushecken, um sogleich die Katze zu necken. Sie schläft friedlich eingerollt im Stroh. Die Zwillinge grinsen schon frech und froh. Sie binden der armen Mauns an den Stätz drei Dosen und verfehlen knapp das Netz. Welch Glück für die kleine Spinne, sie versteckt sich flott in der Rinne. Kaum dreht sich die Maus im Schlaf um, schaut sie erschreckt um sich herum, rennt mit Getöse ziellos hin und her.
1: Miau!
0: Auf dem Hof schläft nun keiner mehr. Lucky und Luke kugeln sich vor Lachen. Ferdis Hufe laut gegen die Stalltür krachen. Mit einem sturen Esel ist nicht zu spaßen. Die Zwillinge verstecken sich gezwungenermaßen. Aber lange halten sie es im Stall nicht aus, wollen wieder an die frische Luft hinaus.
1: Schnell raus! Wer zuerst an die Pfütze hüpft?
0: Doch erstmal abtauchen im Matsch. Ach, welch herrlich schöner Quatsch! Ausgiebig suhlen sie sich im Schlamm. Ob sie nun Ärger

0: Gerda zögert nicht und gibt mächtig Gas. Die Schweinchen spurten schnell übers Gras. Im Zickzack an den Fladen vorbei. Das war knapp, eieiei. Doch mit flausendem Kopf geht es weiter. Die Zwillinge hüpfen durch die Pfützen heiter. Hinter der niedrigen Steinmauer legen sie sich nun auf die Lauer. Sie beobachten eine Zeit lang die Kaninchen, die friedlich mümmeln ihre Vitaminchen.
1: Oh, mein Bauch!
2: Ihr Bauchhunger!
0: Doch Lucky und Luke knurrt schon der Magen. Sie stibitzen die Möhren, ohne zu fragen. Die Kaninchen schimpfen leise vor sich hin. Schon haben die Zwillinge neuen Unfug im Sinn. Vollgefuttert wollen sie sich ausruhen, verscheuchen dabei jedes Huhn. Jetzt gibt es erstmal eine kurze Pause, bevor es losgeht zur nächsten Sause. Die Sonne scheint den Zwillingen auf den Bauch. Das hilft beim Streiche aushecken auch.
3: Das tat gut.
0: Ausgeruht, Ei der Daus, schon ist es mit der Ruhe aus. Nun brauchen Lucky und Luke einen guten Plan, sonst wirft es sie beide aus der Bahn.
1: Mal überlegen.
0: Die zwei beschließen, den Ziegenbock zu zanken. Dieser verweist sie zügig in ihre Schranken.
1: Bäh.
0: Schnell machen sich die Zwillinge aus dem Staub, verstecken sich in einem Haufen aus Laub. Prompt kommt Paolo das Schaf daher. Nun bremst das Paar niemand mehr. Es ist doch echt ein Gräuel. Sie zwirbeln Paulus Wolle auf ein Knäuel. Halbnackig steht der Arme da. Einzig die Kätzchen finden's wunderbar.
1: Oh toll, er kann ein Bimobil.
0: Die Zwillinge quietschen grell. Das passiert nicht mehr so schnell. Denn wer hätte das gedacht? Während über ihnen die Sonne lacht, ein riesiger Schatten sich über sie legt. Jack ist da und blickt sie an unentwegt.
4: So schnell, ihr Beinlaufen.
0: Um ihn herum, genug ist genug, steht nun jedes Tier von Hof Unfug. Ihr habt es wohl geahnt, was sich da hat angebahnt. Die Geschichte ist nun aus. Gewonnen hat für heute Familie Maus. Denn sie haben mit stiller Post verfolgt die Schweinchen von West nach Ost und weiter noch von Süd nach Nord. Quer über den Hof waren sie mit an Bord. Jack wufft laut und macht die Zwillinge bang, zieht Lucky und Luke die Ohren lang.
1: Aua!
0: Doch wer weiß, was der neue Tag mit sich bringt.
5: Neuen Unfug!
0: Das weiß doch jedes Kind.
6: Yeeha! Country Girl Jessie ist wieder da. Und wie schon mehrfach angekündigt, stelle ich euch jetzt die ersten Aufnahmen meiner Schul-AG vor. Ich gebe ab an Kindermitmachradio.
7: Könnt ihr bitte mal leise sein?

0: Hallo, ich bin die Melis, ich bin 7 Jahre alt und gehe in die Klasse 1b.
1: Hallo, ich bin die Lea, ich bin 7 Jahre alt und gehe in die Klasse 1b.

0: die Klasse 4a.
1: Ich bin die Annabelle, ich bin 10 Jahre alt und gehe in die 4b.
2: Hallo, ich bin Leila, bin 10 Jahre alt und bin in der 4a.
3: Dann sag du, sie sollen leiser sein.
4: Du, könnt ihr bitte mal leise sein?
3: Okay.
5: Hallo, ich bin die Leila, ich bin 10 Jahre alt und gehe in die Klasse.

0: Eso.
1: Hallo und herzlich willkommen beim Kindermitmachradio, der neuen Rubrik im Kinderradio Country Girl. Mich kennt ihr ja schon, ich bin Country Girl Jessie und hiermit stelle ich euch mein Team vor.
2: In der Klasse 1 und bin 7 Jahre alt.
3: Hallo, ich bin Simon und ich bin 8 Jahre alt und bin in der 2C.
4: Ich bin Jan und bin 7 Jahre alt und bin in der 1B.
5: Könnt ihr bitte mal leise sein?
6: Hallo, ich bin Januka. Ich bin 8 Jahre alt und bin in der Klasse 2A.
7: Hallo, ich bin Tina, bin 10 Jahre alt und gehe in die 4A.
8: Hallo, ich heiße Stella

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Guten Abend, ihr Lieben, und herzlich willkommen bei eurem Kinderradio Country Girl. Na, seid ihr auch so müde vom Tag wie ich? Ihr habt bestimmt ganz viel getobt, war doch so schönes Wetter heute, oder nicht? Naja, dann lasst uns ein kleines Gebet sprechen und dann können wir weitergehen zur Märchenstunde. Habt ihr Lust? Okay, los geht's. Händchen falten und los geht's. Lieber Gott, nun schlaf ich ein, schicke mir mein Engellein, dass es treulich bei mir wacht in der langen, dunklen Nacht. Schütze alle, die ich lieb, alles Böse mir vergib. Kommt der helle Sonnenschein, lass mich wieder fröhlich sein. Amen. So, und jetzt geht's erstmal weiter mit Musik.

0: So ihr Lieben, da bin ich wieder, euer Country Girl Jessie. Na, sind doch schöne ruhige Songs, oder? Wie wäre es denn jetzt mit einem Märchen? Habt ihr Lust? Okay, dann sperrt mal eure Öhrchen auf, schön einkuscheln, aufs Kissen, Äuglein zu und hören. Das Märchen vom Froschkönig. Es war einmal in den alten Zeiten, wo das Wünschen noch geholfen hat. Dort lebte ein König, dessen Töchter waren alle schön. Aber die jüngste war so schön, dass die Sonne selber, die doch so vieles gesehen hatte, sich verwunderte, so oft sie ihr ins Gesicht schien. Nahe bei dem Schlosse des Königs lag ein großer, dunkler Wald. Und in dem Walde unter einer alten Linde war ein Brunnen. Wenn nur der Tag recht heiß war, so ging das Königskind hinaus in den Wald und setzte sich an den Rand des kühlen Brunnens. Und wenn sie Langeweile hatte, so nahm sie eine goldene Kugel, warf sie in die Höhe und fing sie wieder. Und das war ihr liebstes Spielwerk. Nun trug es sich einmal zu, dass die goldene Kugel der Königstochter nicht in ihr Händchen fiel, das sie in die Höhe gehalten hatte, sondern vorbei auf die Erde schlug und geradezu ins Wasser hineinrollte. Die Königstochter folgte ihr mit den Augen nach, aber die Kugel verschwand. Und der Brunnen war so tief, dass man keinen Grund sah. Da fing sie an zu weinen und weinte immer lauter und konnte sich gar nicht trösten. Und wie sie so klagte, rief ihr jemand zu. »Was hast du vor, Königstochter? Du schreist ja, dass ich einen Stein erbarmen möchte!« Sie sah sich um, woher die Stimme käme. Da erblickte sie einen Frosch, der seinen dicken, hässlichen Kopf aus dem Wasser streckte. »Ach, du bist's, alter Wasserpatscher«, sagte sie. »Ich weine über meine goldene Kugel, die mir in den Brunnen hinabgefallen ist.«
1: »Sei still und weine nicht«, antwortete der Frosch. »Ich kann wohl Rat schaffen, aber was gibst du mir, wenn ich dein Spielwerk wieder heraufhole?«
0: »Was du haben willst, lieber Frosch«, sagte sie, »meine Kleider, meine Perlen und Edelsteine und auch die goldene Krone, die ich trage.«
1: Der Frosch antwortete, »deine Kleider, deine Perlen und Edelsteine und deine goldene Krone, die mag ich nicht. Aber wenn du mich lieb haben willst und ich soll dein Geselle und Spielkamerad sein, an deinem Tischlein neben dir sitzen, von deinem goldenen Tellerlein essen und an deinem Becherlein trinken, in deinem Bettlein schlafen, wenn du mir das versprichst, so will ich hinuntersteigen und dir die goldene Kugel wieder heraufholen.«
0: »Ach ja«, sagte sie, »ich verspreche dir alles, was du willst, wenn du mir nur die Kugel wiederbringst.«
1: Sie dachte aber, was der einfältige Frosch schwätzt, der sitzt im Wasser bei seinesgleichen und quakt und kann keines Menschen Geselle sein. Der Frosch, als er die Zusage erhalten hatte, tauchte seinen Kopf unter, sank hinab und über ein Weilchen kam er wieder heraufgerudert, hatte die Kugel im Maul und warf sie ins Gras. Die Königstochter war voll Freude, als sie ihr schönes Spielwerk wieder erblickte, hob es auf und sprang damit fort.
0: »Warte, warte«, rief der Frosch, »nimm mich mit, ich kann nicht so laufen wie du.«
1: Aber was half es ihm, dass er ihr sein Quak-Quak so laut nachschrie, als er konnte? Sie hörte nicht darauf, eilte nach Hause und hatte bald den armen Frosch vergessen, der wieder in seinem Brunnen hinabsteigen musste. Am anderen Tage, als sie mit dem König und allen Hofleuten sich zur Tafel gesetzt hatte und von ihrem goldenen Tellerlein aß, da kam, plitsch, platsch, plitsch, platsch, etwas die Marmortreppe heraufgekrochen. Und als es oben angelangt war, klopfte es an die Tür und rief, »Königstochter, Jüngste, mach mir auf!« Sie lief und wollte sehen, wer draußen wäre. Als sie aber aufmachte, so saß der Frosch davor. Da warf sie die Tür hastig zu, setzte sich wieder an den Tisch und es war ihr ganz Angst. Der König sah wohl, dass ihr das Herz gewaltig klopfte und sprach, »Mein Kind, was fürchtest du dich? Steht etwa ein Riese vor der Tür und will dich holen?«
0: »Ach nein«, antwortete sie, »es ist kein Riese, sondern ein garstiger Frosch.«
1: »Was will der Frosch von dir?«
0: »Ach, lieber Vater, als ich gestern im Wald bei dem Brunnen saß und spielte, da fiel meine goldene Kugel ins Wasser, und weil ich so weinte, hat sie der Frosch wieder heraufgeholt, und weil er durchaus verlangte, so versprach ich ihm, er sollte mein Geselle werden. Ich dachte aber nimmermehr, dass er aus seinem Wasser heraus könnte. Nun ist er draußen und will zu mir herein.«
1: Und schon klopfte es zum zweiten Mal und rief, »Königstochter, Jüngste, mach mir auf. Weißt du nicht, was gestern du zu mir gesagt, bei dem kühlen Wasserbrunnen? Königstochter, Jüngste, mach mir auf.« Da sagte der König, »Was du versprochen hast, das musst du auch halten. Geh nur und mach ihm auf.« Sie ging und öffnete die Türe. Da hüpfte der Frosch herein, ihr immer auf dem Fuße nach, bis zu ihrem Stuhl. Da saß er und rief, Heb mich herauf zu dir!« Sie zauderte, bis es endlich der König befahl. Als der Frosch erst auf dem Stuhl war, wollte er auf den Tisch, und als er da saß, sprach er, »Nun schieb mir dein goldenes Tellerlein näher, damit wir zusammen essen.« Das tat sie zwar, aber man sah wohl, dass sie's nicht gerne tat. Der Frosch ließ sich's gut schmecken, aber ihr blieb fast jedes Bisslein im Halse stecken. Endlich sprach er, »Ich habe mich satt gegessen und bin müde. Nun trag mich in dein Kämmerlein und mach dein Seidenbettlein zurecht, da wollen wir beide uns schlafen legen.« Die Königstochter fing an zu weinen und fürchtete sich vor dem kalten Frosch, den sie sich nicht anzurühren getraute und der nun in ihrem wunderschönen, reinen Bettlein schlafen wollte. Der König aber war zornig und sprach, »Wer dir geholfen hat, als du in der Not warst, den sollst du hernach nicht verachten.« Da packte sie ihn mit zwei Fingern, trug ihn hinauf und setzte ihn in eine Ecke. Als sie aber im Bett lag, kam er gekrochen und sprach, »Ich bin müde, ich will schlafen, so gut wie du. Heb mich herauf!« »Oder ich sag's deinem Vater, und einen guten Nachtkuss, den möchte ich auch.« Da ward sie erst bitterböse, holte ihn herauf und warf ihn aus allen Kräften wieder die Wand. »Nun wirst du Ruhe haben, du garstiger Frosch!« Als er aber herabfiel, war er kein Frosch, sondern ein Königssohn mit schönen und freundlichen Augen. Der war nun nach ihres Vaters Willen ihr lieber Geselle und Gemahl. Da erzählte er ihr, er wäre von einer bösen Hexe verwunschen worden, und niemand hätte ihn aus dem Brunnen erlösen können, als sie allein. Und morgen wollten sie zusammen in sein Reich gehen. Dann schliefen sie ein, und am anderen Morgen, als die Sonne sie aufweckte, kam ein Wagen herangefahren, mit 8 weißen Pferden bespannt. Die hatten weiße Straußenfedern auf dem Kopf und gingen in goldenen Ketten, und hinten stand der Diener des jungen Königs, das war der treue Heinrich. Der treue Heinrich hatte sich so bemüht, als sein Herr war, in einen Frosch verwandelt worden, dass er 3 eiserne Bande hatte um sein Herz legen lassen, damit es ihm nicht vor Weh und Traurigkeit zersprenge. Der Wagen aber sollte den jungen König in sein Reich abholen. Der treue Heinrich hob beide hinein, stellte sich wieder hinten auf und war voller Freude über die Erlösung. Und als sie ein Stück Wegs gefahren waren, hörte der Königssohn, dass es hinter ihm krachte, als wäre etwas zerbrochen. Da drehte er sich um und rief, »Heinrich, der Wagen bricht!«
2: »Nein, Herr, der Wagen nicht. Es ist ein Band von meinem Herzen, das da lag in großen Schmerzen, als ihr in dem Brunnen saßt, als ihr ein Frosch wart. Noch einmal und noch einmal krachte es auf dem Weg, und der Königssohn meinte immer, der Wagen bräche, und es waren doch nur die Bande, die vom Herzen des treuen Heinrich absprangen, weil sein Herr erlöst und glücklich war. Und wenn sie nicht gestorben sind, dann leben Prinz und Prinzessin samt dem treuen Diener Heinrich noch fröhlich bis an ihr Lebensende.
0: War das nicht ein schönes Märchen? Ja, finde ich auch. Und hört mal, hier habe ich noch was Süßes für euch aufs Ohr. Ihr kennt es bestimmt. Singt mit.
3: Sehr

0: habe Tau, des Horus Gottes Strafen, nun lass uns ruhig schlafen, und unser kranke Nachbarn auch.
1: Das habt ihr super gemacht. Nun, dann schließt aber jetzt mal eure Äuglein und lauscht noch ein wenig der Musik. Und für alle die, die noch Zähne putzen müssen, die sollten sich sputen. Denkt dran, 3 Minuten ordentlich putzen, sonst kommen Karius und Baktus und weiter geht's mit Musik. Hallo ihr Lieben Groß und Klein, jetzt kommt ein Song, der mir besonders am Herzen liegt. Es war meine erste Single, die ich veröffentlicht habe und ich finde, die Texte sagen alles aus. Viel Spaß damit, euer Country Girl Jessie.
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Erwachsen? Was heißt das schon? Vernünftig? Wer ist das schon? 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

Habt ihr eigentlich auch ein liebstes Kuscheltier, was euch überall hin begleitet? Ich hatte sowas als Kind und ihr bestimmt auch.

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0: Papa.
1: Na, was hast du denn?
0: Ich kann nicht einschlafen.
1: So, mal wieder. Und nun?
0: Ich wollte dich was fragen.
1: Na gut, was denn?

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2: Meine Güte.
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0: Wie der Kiwi seine Flügel verlor. Ein Hörspiel von Jesse Spring und den Kindern der Schule AG GTS Rüstersiel Kinder mit Machradio. Howdy, ihr Lieben, groß und klein. Hört gebannt in unser Hörspiel rein und leiht uns für kurze Zeit euer Ohr, damit ihr wisst, wie der Kiwi seine Flügel verlor. Damit ihr besser versteht, worum es in dieser Legende geht, möchten wir euch sagen, da könnt ihr die Maori fragen, der Wächter des Waldes, Tane Mahuta, weiß am besten, wie alles geschah. Eines Tages ging Tane Mahuta durch den Wald. Dabei bemerkte er schon bald, dies konnte man nicht versäumen, dass es seinen Kindern, den Bäumen, gar nicht gut zu gehen schien. Sie streckten sich zu ihm hin, sie reckten sich dem Himmel entgegen und flüsterten dabei verlegen.
1: Papa, Papa, wir werden krank, die Käfer krabbeln an uns entlang, sie knabbern hier, sie nagen dort, bitte geh nicht von uns fort.
2: Meine Kinder, ihr müsst dich missen. Ich frage meinen Bruder, der wird Rat wissen.
0: So sprach Tane Mahuta zu seinem Bruder.
2: Tane Wucka Wucka, wir müssen schnell etwas tun. Wir haben keine Zeit, um uns auszuruhen. Meine Kinder werden krank. Hilf mir, dir Gott mein Dank.
3: Beruhige dich, mein Bruder. Hier läuft doch nichts aus der Ruder. Ich rufe meine Kinder her, denn denen fällt es nicht schwer.
0: Tane Wucka Wucka wandte sich gen Himmel und rief. Seine Stimme klang respektvoll und tief.
3: Kinder des Himmels, kommt herbei auf euren Schwingen, ihr Vögel werdet uns neue Hoffnung.
0: Die Vögel kamen alle geschwind. Tane Mahuta sprach zu des Himmels Kind.
2: Meine Nichten und Neffen, ich habe keine Ruhe. Etwas nagt an meinen Kindern immerzu. Einer von euch muss aus dem Baumkron abheben, um von nun an auf dem Boden zu leben. Helft mir, meine Kinder zu retten, damit auch die euer weiterhin eine Heimat hättet. Wer von euch ist so besonnen und mag hier herunterkommen?
0: Eine unangenehme Stille breitete sich aus. Niemand rückte mit der Sprache heraus. Tane Hoka Hoka wandte sich seinem Sohn, den Flötenvogel, zu.
4: Tui, magst du von den Blättern nach herunterkommen, du?
0: Doch Tui schaute zum Himmel hinauf, wo die Sonne nahm ihren Lauf. Er schaute herab zum dunklen, kalten Grund, schüttelte sich und öffnete seinen Mund.
5: Nein, Papa, es ist mir zu dunkel dort. Ich fürchte mich in einem Fort.
0: Eine unangenehme Stille breitete sich aus. Niemand rückte mit der Sprache heraus. Tane Hoka Hoka wandte sich an seine Tochter. Das Sumpfhuhn.
3: Hey, Pukeko, magst du uns diesen Gefallen tun?
0: Doch Pukeko schaute zum Himmel hinauf, wo die Sonne nahm ihren Lauf. Sie schaute herab zum dunklen, kalten Grund, schüttelte sich und öffnete ihren Mund.
2: Nein, Papa, es ist ein feuchter Spaß, denn meine Füße werden nass.
0: Eine unangenehme Stille breitete sich aus. Niemand rückte mit der Sprache heraus. Tane Hoka Hoka wandte sich an seinen Sohn, ein Kuckuck.
3: Hey, Pipi Varaora, komm schon, das geht doch ruckzuck.
0: Doch Pipi Varaora schaute zum Himmel hinauf, wo die Sonne nahm ihren Lauf. Er schaute herab zum dunklen, kalten Grund, schüttelte sich und öffnete seinen Mund.
5: Nein, Papa, ich hege Protest, denn ich baue gerade mein Nest.
0: Eine unangenehme Stille breitete sich aus. Niemand rückte mit der Sprache heraus. Tane Mahuta wurde es schwer ums Herz. Er verspürte einen tiefen Schmerz. Auch Tane Hoka Hoka wurde ganz traurig. Die Zukunft sah nun aus schaurig. Nicht nur Tane Mahuta würde seine Kinder verlieren, auch die Vögel würden ohne Heimat sein und frieren. Eine unangenehme Stille breitete sich aus. Niemand rückte mit der Sprache heraus. Tane Hoka Hoka wandte sich an Kiwi in seiner Not.
3: Hey, Kiwi, was sagst du zu diesem Angebot?
0: Kiwi schaute zum Himmel hinauf, wo die Sonne nahm ihren Lauf. Er schaute seine Familie an, bevor er sich langsam besann. Schaute herab zum dunklen, kalten Grund, nickte und öffnete seinen Mund.
5: Ja, Papa, das will ich tun.
0: Tane Mahuta wurde wieder warm ums Herz. Langsam ließ er nach, der Schmerz. Denn die Hoffnung kehrte zurück. Auch Tane Hoka Hoka war voller Glück. Doch Tane Hoka Hoka musste noch loswerden an Kiwi, bevor kamen die Beschwerden.
3: Kiwi, es ehrt dich wirklich sehr, dass du kommen magst her. Doch musst du noch eines wissen, bevor du die Baumkronen wirst vermissen. Die Bäume werden wieder gesund, doch du wirst dabei dick und plump. Du wirst starke Beine und Zehen bekommen, also denk nach, besonnen. Deine bunten Federn werden braun und grau, ohne Schwingen, nie wieder fliegen. Einen Schau, kein Tageslicht wirst du mehr sehen. Magst du dennoch vom Waldboden gehen?
0: Kiwi warf einen letzten Blick auf die Sonnenstrahlen, sah dabei der Bäume Qualen. Er hauchte ein leises
5: Ade.
0: Abschied nehmen tut schon weh. Kiwi warf einen letzten Blick auf seine Geschwister, buntes Gefieder und Schwingen, die vermisst er. Er hauchte ein leises
5: Ade.
0: Abschied nehmen tut schon weh. Kiwi blickte sich noch einmal um und sprach.
5: Ja, Papa, das will ich tun.
0: Ein Raunen ging durch den Wald. Da verkündete Tane Hoka Hoka alsbald.
3: Tui.
5: Ja, Papa?
3: Von nun an wirst du zwei weiße Federn an deiner Kehle tragen. Denn du bist ein Feigling. Niemand wird dich je mehr fragen. Pukeko.
2: Ja, Papa?
3: Für dich habe ich einen besonderen Tropf. Nasse Füße sollst du haben, ewig lebend im Sumpf. Pipifahaora.
5: Ja, Papa.
3: Du wirst nie mehr feiern ein Fest. Deine Kinder werden auf immer liegen in fremdem Nest. Kiwi.
5: Ja, Papa.
3: Kiwi, dein Mut und deine Tapferkeit sollen ein Zeichen sein, auch für die Menschheit. Deswegen sollst du mit deinem Herzen so rein der bekannteste und beliebteste Vogel von allen sein.
0: Kia ora, Kiwi.
6: 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Tschüss!

0: Lucky und Luke, die Zwillinge von Hof Unfug von Jesse Spring. Die Zwillinge
1: Lucky
0: und
1: Luke
0: leben gemeinsam auf Hof Unfug. Lucky und Luke, die zwei beiden, lassen sich wenig voneinander unterscheiden. Wie ein Ei dem anderen, man glaubt es kaum, man muss schon ganz genau hinschauen. Zur Erleichterung aller jedenfalls tragen sie je ein Tuch um ihren Hals. Der eine in Rot, der andere in Blau.
1: Meins ist rot, meins ist blau,
0: schmückt es sie wie ein eitler Pfau. Rosarot mit einem schwarzen Fleck machen sie einfach jeden Jeck. Gemeinsam stellen sie den Hof auf den Kopf. Meist ärgern sie Jack, den alten Tropf.
2: Wuff, wuff, ich bin Jack.
0: Jack ist die treue Seele hier und das Oberhaupt im Revier. Sein Fell, so dunkel wie die Nacht, gibt er auf alles ganz fein Acht. Er hat eine eigene Hütte hinterm Haus, die er sich teilt mit Familie Maus. Jeden Tag könnte er verzagen, wenn ihm die Tiere vom Hof ihr Leid klagen. Die Zwillinge halten alle auf Trab, jeden Tag ein Auf und Ab. Heute zum Beispiel, in aller Früh, es ist vergebene Liebesmüh, schleichen sie an den armen Hennes heran, der sein Kikeriki nun vergessen kann. Denn vor lauter Schreck bleibt ihm doch glatt die Stimme weg. Quiekend vor Schadenfreude schleichen die zwei ums Gebäude. Leise pirschen sie nun vor, dicht an dicht, gemeinsam durchs Tor. Schon sie ihren nächsten Streich aushecken, um sogleich die Katze zu necken. Sie schläft friedlich eingerollt im Stroh. Die Zwillinge grinsen schon frech und froh. Sie binden der armen Mauns an den Stätz drei Dosen und verfehlen knapp das Netz. Welch Glück für die kleine Spinne, sie versteckt sich flott in der Rinne. Kaum dreht sich die Maus im Schlaf um, schaut sie erschreckt um sich herum, rennt mit Getöse ziellos hin und her.
1: Miau!
0: Auf dem Hof schläft nun keiner mehr. Lucky und Luke kugeln sich vor Lachen. Ferdis Hufe laut gegen die Stalltür krachen. Mit einem sturen Esel ist nicht zu spaßen. Die Zwillinge verstecken sich gezwungenermaßen. Aber lange halten sie es im Stall nicht aus, wollen wieder an die frische Luft hinaus.
1: Schnell raus! Wer zuerst an die Pfütze hüpft?
0: Doch erstmal abtauchen im Matsch. Ach, welch herrlich schöner Quatsch! Ausgiebig suhlen sie sich im Schlamm. Ob sie nun ärgern das arme Lamm? Zunächst kreuzen sie den Weg von Erpel Hans und zupfen ihm eine Feder aus dem Schwanz. Mit lautem Gezeter und Geschnatter laufen die zwei lachend zum Gatter. Einmal kurz tief durchschnaufen. Lucky und Luke sind echt ein wilder Haufen. Sie machen sich gar nicht erst die Mühe, foppen sogleich die Herde Kühe. Das Zwillingspaar schleicht heran und ruft. Sogleich ertönt ein ärgerliches. Gerda zögert nicht und gibt mächtig Gas. Die Schweinchen spurten schnell übers Gras. Im Zickzack an den Fladen vorbei. Das war knapp. Eieiei. Doch mit flausendem Kopf geht es weiter. Die Zwillinge hüpfen durch die Pfützen heiter. Hinter der niedrigen Steinmauer

0: legen sie sich nun auf die Lauer. Sie beobachten eine Zeit lang die Kaninchen, die friedlich mümmeln ihre Vitaminchen.
1: Oh, mein Bauch!
2: Ihr Bauchhunger!
0: Doch Lucky und Luke knurrt schon der Magen. Sie stibitzen die Möhren, ohne zu fragen. Die Kaninchen schimpfen leise vor sich hin. Schon haben die Zwillinge neuen Unfug im Sinn. Vollgefuttert wollen sie sich ausruhen, verscheuchen dabei jedes Huhn. Jetzt gibt es erstmal eine kurze Pause, bevor es losgeht zur nächsten Sause. Die Sonne scheint den Zwillingen auf den Bauch. Das hilft beim Streicher aushecken auch.
3: Das tat gut.
0: Ausgeruht, Ei der Daus, schon ist es mit der Ruhe aus. Nun brauchen Lucky und Luke einen guten Plan, sonst wirft es sie beide aus der Bahn.
1: Mal überlegen.
0: Die zwei beschließen, den Ziegenbock zu zanken. Dieser verweist sie zügig in ihre Schranken.
1: Bäh.
0: Schnell machen sich die Zwillinge aus dem Staub, verstecken sich in einem Haufen aus Laub. Prompt kommt Paolo das Schaf daher. Nun bremst das Paar niemand mehr. Es ist doch echt ein Gräuel. Sie zwirbeln Paulus Wolle auf ein Knäuel. Halbnackig steht der Arme da. Einzig die Kätzchen finden's wunderbar.
1: Oh toll, da kann man bimabieren.
0: Die Zwillinge quietschen grell. Das passiert nicht mehr so schnell. Denn wer hätte das gedacht? Während über ihnen die Sonne lacht, ein riesiger Schatten sich über sie legt. Jack ist da und blickt sie an unentwegt.
4: Was jetzt? Ihr Beinlaufen?
0: Um ihn herum, genug ist genug, steht nun jedes Tier von Hof Unfug. Ihr habt es wohl geahnt, was sich da hat angebahnt. Die Geschichte ist nun aus. Gewonnen hat für heute Familie Maus. Denn sie haben mit stiller Post verfolgt die Schweinchen von West nach Ost und weiter noch von Süd nach Nord. Quer über den Hof waren sie mit an Bord. Jack wufft laut und macht die Zwillinge bang, zieht Lucky und Luke die Ohren lang.
1: Aua!
0: Doch wer weiß, was der neue Tag mit sich bringt.
5: Neuen Unfug!
0: Das weiß doch jedes Kind.

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0: bear.
1: Mein Teddy Bear.
2: Die Chevy Babes. Neues von Hof und Fug. Von Jessie Spring. An einem Donnerstagmorgen, die Sonne lacht, ohne Sorgen, glänzt der alte Chevy hell und stolz. Man hört es tschiepen im Unterholz. Hannibal, der bunte Hahn, pirscht sich auf leisen Sohlen an. Er lächelt und kräht entzückt. Seine Babes sind alle geschlüpft. Die fürsorgliche Glucke Pauline summt glücklich wie eine Biene.
3: Ach, wie freuen sich alle meine Kinderlein.
2: Schon bald wird sie Federn raufen. 13 Kinder sind ein wilder Haufen.
3: Hoffentlich macht die nächste Unsinn wie Lucky Blue.
2: Die Chevy Babes wachsen geschwind, verstreuen sich wie Blätter im Wind.
4: Ein Schmetterling.
2: Pauline hat alle Federn voll zu tun. Nur abends kann sie sich ausruhen.
3: Puh, jetzt bin ich aber auch müde. Es war ein schöner, aber anstrengender Tag. Schlaft schön, meine Babes. Mama hat euch lieb.
2: Dann erzählt sie den Küken Märchen von Donner und Blitz unter den Lerchen.
3: Es war einmal.
4: Piss, sei leise.
5: Ruhe, ich verstehe nichts.
2: Donner und Blitz sind die Pferde, gehören hier zur bunten Herde. Die Babes haben sie schon gesehen, dürfen nicht auf die Weide gehen. Das finden die Küken ziemlich gemein, aber Jack meint, sie seien zu klein.
6: Huff, huff, das ist so gefährlich!
7: Wir müssen noch ein bisschen älter werden.
2: Jack ist der Hofhund hier, also das Oberhaupt im Revier.
7: Vergiss das nicht, ich bin der Sheriff.
6: Ruf, ruf!
2: Er kennt sich hier prima aus. Besser noch als Familie Maus.
7: Auf Move kenne ich mich aus.
6: Ruf, ruf!
7: Mir geht nix. Ruf, ruf!
2: Was er sagt, das ist Gesetz, sagt die Spinne in ihrem Netz.
8: Jack hat immer recht.
2: Die Küken geben sich geschlagen, werden schon bald den Ausflug wagen.
4: Ach, Menno!
5: Schade!
8: Sein muss!
2: Hannibal weckt mit lautem Kikeriki. Alles ist pitschnass. Es hat geregnet ins Kükennest. Pauline und Co. den Chevy verlässt.
3: Kinder, komm schnell, hier ist alles nass. Ihr werdet noch krank. Schnell trocknen mit euch. Zieh noch um.
2: Zielstrebig ab durchs grüne Tor, mit den Babes hinein ins Ziegenvor. Henry der Bock schaut verwundert rein, als die Hühnerschar zieht bei ihm ein.
9: Henne, ist Pauline, was macht ihr denn?
2: Doch seine Mädels sind so erfreut, Henry wird zum Hühnerpapa heut.
10: Ach, die Küken, zieh mal!
2: Pauline muss gar nicht mehr fragen. Henry gibt sich schlicht geschlagen. Die Küken haben nun viele Tanten, jede einzelne mit Ecken und Kanten. Die liebste von allen ist Tante Mina, eine hervorragende Ballerina.
11: Ich kann tanzen, das ist gar nicht schwer. Halt doch her.
2: Sie klettert und springt hoch empor, setzt den Küken Flausen ins Ohr.
4: Oh, wie toll!
5: Wow! Klasse, Tante Mina!
2: So wollen sie auch mal sein, wenn sie nicht mehr sind so klein. Pauline erzählt den Babes vom Rodeo. Donner und Blitz, die machen das so. Ihre Menschen sind Cowgirl und Boy. Die können reiten ohne Scheu.
12: Ja! Giddy up!
2: Mit Handschuh, Chaps und Boots, einem schicken Halstuch und einem Hut machen Stunts auf dem Rücken der Pferde, landen niemals mit dem Po auf der Erde. Genauso geschickt mit dem Lasso ist auch das Hundekind Hasso.
0: Ich bin Hasso, auch noch klein.
2: Er legt es immer artig fein in die Sattelkammer hinein. Zur Belohnung gibt's einen Schuh, kaut darauf herum, immerzu. Das liegt den Küken fern. So etwas sieht niemand gern.
4: Oh, oh, das gibt bestimmt Ärger mit Jack.
2: Die Chevy Babes beschließen einen Pakt, tackern mit ihren Schnäbeln im Takt. Große Rodeo-Stars wollen sie werden, mit viel Fleiß, ganz ohne Beschwerden.
4: Einer für alle, alle für einen.
13: Wir will wissen, im Team arbeiten wir am besten.
5: Jaha,
2: wir haben keine Bären. Im Morgengrauen werden sie wach. Hannibal macht Riesenkrach.
4: Aufwachen!
13: Schnell, es wird ja schon hell.
2: Sein Kikeriki schallt über den ganzen Hof. Die Langschläfer finden das ziemlich doof.
5: Könnt ihr nicht mal deine Schatten halten?
2: Aber die Küken sind schnell topfit. Ein gesundes Frühstück wäre jetzt der Hit.
4: Boah, ich hab Hunger.
5: Mein Bank wurde auch schon. Frühstück.
2: Erpelhans beginnt zu schnattern. Auch Pauline fängt an zu gackern. Regenwürmer kriechen über den Teller. Pauline und die Babes sind einfach schneller.
13: Ich hab einen.
5: Was du? Mit vollem Schnabel spricht man nicht.
2: Lecker war das ein Schmaus. Gestärkt verlassen sie das Ziegenhaus. Sie haben einen strammen Plan, fangen sogleich mit dem Training an.
13: Und eins und zwei und eins und zwei.
2: Hüpfen hoch und wieder runter. Das macht auch die Kaninchen munter.
5: Schau mal, was die Küken da dort machen.
0: Ist das etwa Frühsport?
2: Sie schauen den Babes eine Weile zu, hoppeln sogleich zu Gerda der Kuh. Auch Hofkater Bingo will zuschauen, balanciert elegant über den schmalen Zaun.
4: Babe, schau her, das ist doch gar nicht schwer.
2: Das imponiert den Küken sehr. Gleichgewicht muss auch noch.

0: nur noch Faxen.
1: Wie groß sie schon geworden sind.
0: Was der neue Tag wohl mit sich bringt, denkt sie, bevor sie in den Schlaf versinkt. Die Küken liegen noch eine Weile wach. Zu spannend wird der nächste Tag.
2: Ich kann nicht schlafen.
1: Mach doch die Augen zu. Ha, ha. Ich bin auch aufgeregt. Sch, Ruhe jetzt. Jetzt ist Schlafenszeit und ihr wollt doch morgen fit sein.
3: Gute Nacht, Mami.
0: Der Morgen kommt schon bald. Noch bevor Hannibals Ruf schallt, sind die Chevy Babes topfit, aufgeregt vorm großen Auftritt.
1: Los, los, raus aus den Federn.
3: Hihi.
4: Bitte.
1: Heute ist unser großer Tag.
2: Da wohl alles kommen mag?
0: Auch Lucky und Luke sind hoch erfreut. Das Ziegengehege ist die Arena heut.
1: Wollen wir doch mal sehen, ob die Chevy Babes nicht mehr fliegen gehen.
0: Pauline ist ein wenig bange. Hannibal tätschelt ihr die Wange.
2: Hoffentlich geht es gut.
1: Vertrauen, Paulina, Vertrauen. Unser Baby schaffen das schon, unser Baby schaffen das schon.
0: 1, 2, 3 im wilden Ritt reiten die Küken auf Henry mit.
2: Festhalten!
1: Ja!
5: Juhu, ich hab's geschafft!
0: Er buckelt und er singt. Ha, wie herrlich das klingt.
6: Hi-haw, o-di-o.
0: Alle stimmen nun mit ein, feiern ein Fest. So soll es sein.
7: Hi-haw, o-di-o.
8: Chevy-Babes machen das so.
0: Zum Abschied sagen wir laut Adieu. Unsere Hüte fliegen in die Höhe.
2: Howdy.
6: Tschüss.
0: Sitzen beisammen am Lagerfeuer. Und freuen uns aufs nächste Abenteuer.
6: Yeehaw, Rodeo, FD Chevy Babes machen das so.

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0: Wahrheit bleiben?
1: Die Chevy Babes. Neues von Hof und Fug von Jesse Spring. An einem Donnerstagmorgen, die Sonne lacht, ohne Sorgen, glänzt der alte Chevy hell und stolz. Man hört es tschiepen im Unterholz. Hannibal, der bunte Hahn, pirscht sich auf leisen Sohlen an. Er lächelt und kräht entzückt. Seine Babes sind alle geschlüpft. Die fürsorgliche Glucke Pauline summt glücklich wie eine Biene.
2: Ach, wie freuen sich alle meine Kinderlein.
1: Schon bald wird sie Federn raufen. 13 Kinder sind ein wilder Haufen.
2: Hoffentlich macht ihr nicht so Unsinn wie Lucky Blue.
1: Die Chevy Babes wachsen geschwind, verstreuen sich wie Blätter im Wind.
3: Ein Schmetterling.
1: Pauline hat alle Federn voll zu tun. Nur abends kann sie sich ausruhen.
2: Puh, jetzt bin ich aber auch müde. Es war ein schöner, aber anstrengender Tag. Schlaft schön, meine Babes. Mama hat euch lieb.
1: Dann erzählt sie den Küken Märchen von Donner und Blitz unter den Lerchen.
2: Es war einmal.
3: Bis zum Leise.
4: Oh, ich verstehe dich.
1: Donner und Blitz sind die Pferde, gehören hier zur bunten Herde. Die Babes haben sie schon gesehen, dürfen nicht auf die Weide gehen. Das finden die Küken ziemlich gemein, aber Jack meint, sie seien zu klein.
5: Huff, huff, das ist so gefährlich!
6: Wir müssen noch ein bisschen älter werden.
1: Jack ist der Hofhund hier, also das Oberhaupt im Revier.
6: Vergiss das nicht, ich bin der Sheriff.
5: Ruf, ruf!
1: Er kennt sich hier prima aus. Besser noch als Familie Maus.
6: Auf Muff kenne ich mich aus. Ruf, ruf! Mir geht nichts. Ruf, ruf!
1: Was er sagt, das ist Gesetz, sagt die Spinne in ihrem Netz.
7: Schick hat immer recht.
1: Die Küken geben sich geschlagen, werden schon bald den Ausflug wagen.
3: Ach, Menno!
4: Schade!
3: Mit sein muss!
1: Hannibal weckt mit lautem Kikeriki. Alles ist pitschnass. Es hat geregnet ins Kükennest. Pauline und Co. den Chevy verlässt.
2: Kinder, komm schnell, hier ist alles nass. Ihr werdet noch krank. Schnell trocknen mit euch. Zieh noch um.
1: Zielstrebig ab durchs grüne Tor, mit den Babes hinein ins Ziegenvor. Henry der Bock schaut verwundert rein, als die Hühnerschar zieht bei ihm ein.
8: Henne, ist Pauline, was meint ihr denn?
1: Doch seine Mädels sind so erfreut, Henry wird zum Hühnerpapa heut.
3: Ach, die Küken ziehen an!
1: Pauline muss gar nicht mehr fragen. Henry gibt sich schlicht geschlagen. Die Küken haben nun viele Tanten, jede einzelne mit Ecken und Kanten. Die liebste von allen ist Tante Mina, eine hervorragende Ballerina.
9: Ich kann tanzen, das ist gar nicht schwer. Halt doch her!
1: Sie klettert und springt hoch empor, setzt den Küken Flausen ins Ohr.
3: Wie toll!
4: Wow! Klasse, Tante Mina!
1: So wollen sie auch mal sein, wenn sie nicht mehr sind so klein. Pauline erzählt den Babes vom Rodeo. Donner und Blitz, die machen das so. Ihre Menschen sind Cowgirl und Boy. Die können reiten ohne Scheu.
10: Ja! Giddy up!
1: Mit Handschuh, Chaps und Boots, nem schicken Halstuch und nem Hut machen Stunts auf dem Rücken der Pferde, landen niemals mit dem Po auf der Erde. Genauso geschickt mit dem Lasso ist auch das Hundekind Hasso.
7: Ich bin Hasso, auch noch klein.
1: Er legt es immer artig fein in die Sattelkammer hinein. Zur Belohnung gibt's einen Schuh, kaut darauf herum, immerzu. Das liegt den Küken fern. So etwas sieht niemand gern.
6: Oh, oh, das gibt bestimmt Ärger mit Jack.
1: Die Chevy Babes beschließen einen Pakt, tackern mit ihren Schnäbeln im Takt. Große Rodeo-Stars wollen sie werden, mit viel Fleiß, ganz ohne Beschwerden.
6: Einer für alle, alle für einen.
3: Wir will wissen, im Team arbeiten wir am besten.
4: Jaha,
7: wir haben keine
1: Bilder. Im Morgengrauen werden sie wach. Hannibal macht Riesenkrach.
3: Aufwachen!
4: Schnell, es wird ja schon hell.
1: Sein Kikeriki schallt über den ganzen Hof. Die Langschläfer finden das ziemlich doof.
3: Könnt ihr nicht mal deine Schatten halten?
1: Aber die Küken sind schnell topfit. Ein gesundes Frühstück wäre jetzt der Hit.
6: Boah, ich hab Hunger.
4: Mein Bank wird auch schon Frühstück.
1: Erpelhans beginnt zu schnattern. Auch Pauline fängt an zu gackern. Regenwürmer kriechen über den Teller. Pauline und die Babes sind einfach schneller.
3: Ich hab einen.
4: Was du?
6: Mit voll Schnabel spricht man nicht.
1: Lecker war das ein Schmaus. Gestärkt verlassen sie das Ziegenhaus. Sie haben einen strammen Plan, fangen sogleich mit dem Training an.
3: Und eins und zwei und eins und zwei.
1: Hüpfen hoch und wieder runter. Das macht auch die Kaninchen munter.
4: Schau mal, was die Küken da dort machen.
7: Ist das etwa Frühsport?
1: Sie schauen den Babes eine Weile zu, hoppeln sogleich zu Gerda der Kuh. Auch Hofkater Bingo will zuschauen, balanciert elegant über einen schmalen Zaun.
6: Babe, schau her, das ist doch gar nicht schwer.
1: Das imponiert den Küken sehr. Gleichgewicht muss auch noch her. Dabei schlagen sie mit dem Flügel Ecklem pfeilschnell einen Hügel.
3: Yippie! Juhu!
4: Iha!
1: Donner und Blitz wiehern laut. Die Spannung steigt. Gänsehaut.
7: Das wird spannend.
1: Henry tobt wild umher. Das gefällt den Chevy Babe sehr.
8: Gefällt euch, was ich kann. Das ist wegen Tobi, Junge.
1: Der Tag vergeht wie im Flug. Dann bemerkt Lucke Pauline klug. Die Babes sind schon kräftig gewachsen, machen nicht nur noch Faxen.
4: Wie groß sie schon geworden sind.
1: Was der neue Tag wohl mit sich bringt, denkt sie, bevor sie in den Schlaf versinkt. Die Küken liegen noch eine Weile wach. Zu spannend wird der nächste Tag.
3: Ich kann nicht schlafen.
4: Mach doch die Augen zu.
7: Ha, ha. Ich bin auch aufgeregt.
6: Sch, Ruhe jetzt. Jetzt ist Schlafenszeit und ihr wollt doch morgen fit sein.
7: Gute Nacht, Mami.
1: Der Morgen kommt schon bald. Noch bevor Hannibals Ruf schallt, sind die Chevy Babes topfit, aufgeregt vorm großen Auftritt.
4: Los, los, raus aus den Federn.
7: Hihi.
6: Bitte.
4: Heute ist unser großer Tag.
3: Da wohl alles kommen mag?
1: Auch Lucky und Luke sind hoch erfreut. Das Ziegengehege ist die Arena heut.
4: Wollen wir doch mal sehen, ob die Chevy Babes nicht mehr fliegen gehen.
1: Pauline ist ein wenig bange. Hannibal tätschelt ihr die Wange.
6: Hoffentlich geht es gut. Vertrauen, Paulina, vertrauen. Unser Babe schaffen das schon, unser Babe schaffen das schon.
1: Eins, zwei, drei im wilden Ritt reiten die Küken auf Henry mit.
4: Festhalten!
9: Ja!
6: Juhu, ich hab's geschafft!
1: Er buckelt und er singt. Ha, wie herrlich das klingt!
8: Hi-ha, Rodeo!
1: Alle stimmen nun mit ein, feiern ein Fest. So soll es sein.
3: Hi-ha, Rodeo!
10: Chevy-Bits machen das so.
1: Zum Abschied sagen wir laut Adieu. Unsere Hüte fliegen in die Höhe.
6: Audi!
8: Tschüss!
1: Sitzen beisammen am Lagerfeuer und freuen uns aufs nächste Abenteuer.
8: Ja, Rodeo, FD Chevy Bells machen das so.

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Kannst dich drauf freuen? Sicherlich. 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Sterne funkeln im Mondenschein. Ruh dich aus.

0: gute Nacht.
1: Guten Abend, ihr Lieben. Herzlich willkommen bei eurem Kinderradio Country Girl. Wie immer mit mir, Country Girl Jessie, und mit Tiny Sue. Aber pst, Tiny Sue schläft, glaube ich schon. Dann wollen wir einmal leise mit einem kleinen Gebet starten, oder? Habt ihr Lust? Dann faltet mal eure Händchen und los geht's. Müde bin ich, geh zur Ruh. Schließe beide Augen zu. Vater, lass die Augen dein über meinem Bette sein. Hab ich Unrecht heut getan, sieh es lieber Gott nicht an. Deine Gnad und Jesu Blut macht dir allen Schaden gut. Alle, die mir sind verwandt, Gott lass ruhen in deiner Hand. Alle Menschen, groß und klein, sollen dir befohlen sein. Müden Herzen sende Ruh, nasse Augen schließe zu. Lass den Mond am Himmel stehen und die stille Welt besehen. Im Namen des Vaters und des Sohnes und des Heiligen Geistes, Amen. Na, war doch gar nicht so schwer, oder? So, dann erstmal weiter mit Musik.

0: Papa?
1: Na, was hast du denn?
0: Ich kann nicht einschlafen.
1: So, mal wieder. Und nun?
0: Ich wollte dich was fragen.
1: Na gut, was denn?

Hallo ihr lieben Groß und Klein, normalerweise wisst ihr ja, dass wir abends immer ein paar Märchen vortragen. Nun, da wir uns aber in der Osterzeit befinden, habe ich mir gedacht, ich erzähle euch einfach mal ein paar Osterhasengeschichten. Wie wär's? Habt ihr Lust? Na dann mal viel Spaß beim Zuhören.

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0: Hallo ihr Lieben, hier bin ich wieder, euer Country Girl Jessie, und jetzt habe ich das Osterhasenmärchen für euch von Heidrun Gemmering. Es gab in einem großen, tiefen, dunklen Wald eine Osterhasenschule. Alle kleinen Häschen besuchten sie jeden Tag und lernten Ostereier zu bemalen. Es gab in dieser Schule viele kleine Tische, auf denen die Eier in einer Halterung standen, damit sie nicht umgestoßen werden konnten, denn zwischendurch tobten die Häschen wild umher. Nur eines nicht, das saß ganz in der Ecke auf einer Kiste und schaute nur Tag für Tag dem ganzen Treiben zu. Niemand wurde gezwungen, ein Osterhase zu werden, denn das war eine Regel der Osterhasenschule. Dieses kleine, zuschauende Hasenkind spitzte die Ohren nach allen Seiten, um irgendwie zu erfahren, woher denn die immer neuen Eier kämen. Manchmal rief es quer durch den Raum: »Hallo, Freunde, kann mir mal einer sagen, wo täglich die Eier herkommen?« Dann wieder zupfte er jeden Einzelnen am Fell und fragte mit schriller Stimme: »Wann hast du dieses Ei gelegt und wo?« Dem Osterhasen-Oberlehrer war das nicht recht und er schlich sichtlich nervös durch Reihen und Bänke in der Hoffnung, dass das kleine fragende Häschen bald verstummen möge. Jedes Mal, wenn es wieder eine Frage stellte, taten alle sehr beschäftigt, tauchten große und kleine Pinsel in bunte Farbentöpfe, drehten die Eier hin und her, konzentrierten sich einfach nur auf das Anmalen. »Warum malst du nicht?«, fragte eines Morgens ein neuer Hasenlehrer den in der Ecke sitzenden kleinen Hasen, der wie immer seine Ohren spitzte, um doch noch irgendwie auf das Geheimnis der Osterhasen zu kommen. Von seinen Eltern erfuhr er nämlich stets, dass Hasen keine Eier legen können, sondern ganz, ganz niedlich, winzig klitzekleine Häschen bekämen. Daher wurde seine Neugier immer größer und es dachte Tag und Nacht darüber nach, wie es dem Geheimnis auf die Spur kommen könnte. Eines Tages hatte es eine Idee. Es hatte bemerkt, dass alle zur gleichen Nachmittagszeit nach Hause gehen mussten und durften auch niemals zurückkommen, falls sie etwas vergessen hatten. So wollte es die Schulleitung. Jeden Tag schrieb ein anderer kleiner lernender Osterhase die Regeln mit bunter Hasenkreide an eine Tafel, die gegenüber der Tür hing. Als das neugierige Häschen mal fragte: »Warum müssen wir denn so pünktlich gehen und dürfen nicht noch ein wenig bleiben oder zurückkommen?«, fasste der neue Hasenlehrer ihn bei den Ohren, hob ihn hoch und schwang ihn durch die Lüfte hin und her. »So ergeht es jedem von euch, der unnötige Fragen stellt, denn Osterhasen legen seit vielen Jahrhunderten Eier und damit basta!« Ängstlich und erschrocken hoppelten die gehorsamen Hasen schnell nach Hause. Nur das neugierige Häschen nicht, denn es versteckte sich heimlich still und leise in der Kiste in der Ecke, auf der es immer saß und nachdachte. Es war bereits finster geworden, als knarrend die Tür aufging und ein alter Hase mit einem Korb auf dem Rücken in den Raum trat. Er stellte ihn auf den Fußboden und packte vorsichtig die schönen bunten Eier in den Korb, setzte sich anschließend in die Hocke, schnallte sich alles auf den Rücken und machte sich schnaufend davon. Was das neugierige Häschen da zu sehen bekam, war so beeindruckend und spannend, dass es sich ebenfalls aus der Tür schlich und dem alten Osterhasen nachhoppelte, aber leise und unbemerkt. Lange schlichen sie so durch den dunklen Wald bis zu einer Lichtung. In der Nähe stand ein altes Bauernhaus mit einem angrenzenden Hühnerstall, in dem der schwer schleppende Hase verschwand. Vorsichtig schloss er die morsche Tür und stieg einige Stufen die Hühnerleiter hinauf. Von großer Neugierde geplagt, stellte sich das Häschen draußen hoch auf die Hinterbeine und schaute durch die geöffnete Luke. Was es da sah, konnte es kaum fassen. Seine sonst gespitzten Ohren klappten vor Schreck nach unten und seine langgestreckten Hinterbeine fingen an zu zittern. Es sah die friedlich schlafenden Hühner, die von weißen Eiern umgeben waren, und sah aber auch, wie der alte Hase diese Eier mit seinen mitgebrachten, bunten Ostereiern vertauschte. »Also das ist das besagte ewige Osterhasengeheimnis«, dachte das kleine Häschen und stellte sich hinter einen dicken Holzbalken, um vom alten Osterhasen nicht gesehen zu werden, wenn er den Hühnerstall verlässt. »Ich hab's wieder geschafft«, hörte er den alten murmeln, der wieder mit der neuen weißen Eierlast im dunklen Wald verschwand. Da das neugierige Häschen nun aber noch nicht wusste, was mit den bunten Eiern geschah, blieb es bis zum Morgen in seinem Versteck. Eine gekrümmte alte Frau kam schlurfend auf den Hühnerstall zu, öffnete die Tür und holte freudestrahlend die bunt bemalten Eier aus den Nestern. »Welch eine Freude für die vielen Kinder in unserem Land«, rief sie laut in die Morgenlüfte, denn hören konnte sie keiner weit und breit. Das nächste Haus war weit entfernt. Das ist nun das Osterhasengeheimnis. Wie immer ging das neugierige Häschen in die Osterhasenschule und saß diesmal wissend und gelassen auf der gewohnten Kiste in der Ecke. Es lächelte still schmunzelnd vor sich hin und sang ein selbstgedichtetes Hasenlied. Ich bin ein schlauer Hase und gebe keine Ruhe, denn Hasen legen nicht Eier vor Ostern immer zu. Oho, ahihi, ich bin ein schlauer Hase. Dieses wiederholte er oft und gerne, bis der Osterhasenlehrer, der das schon draußen hören konnte, ihm erneut die Ohren lang zog und ihm das Lied ein für allemal verbot. Beschämt, aber nicht traurig, setzte es sich still in seine Ecke. Alle seine Hasenfreunde fingen auch an, ihm das Singen zu verbieten, denn sie wollten gute Osterhasen werden und mussten daher viel lernen. Eines Morgens stellte sich das neugierige Häschen auf die Kiste und sagte mit fester Stimme, »Seit ich das Geheimnis der Osterhasen kenne, hält mich nichts mehr in dieser Osterhasenschule. Ich will kein Osterhase mehr werden, denn ich suche mir lieber eine Hasenfrau und die legt mir klitzekleine süße Hasenkinder ins Nest. Ich gehe jetzt und komme auch nie mehr zurück.« Erstaunt schauten die übrigen Hasen und der Oberhasenlehrer dem davon hüpfenden Häschen hinterher, das nie wiederkam. Mit ihm verschwand auch das Osterhasengeheimnis. Weil alle anderen Osterhasen es nie erfahren konnten, verbreitete sich dieses Märchen vom eierlegenden Osterhasen über die ganze Erde. Zu Hause erzählte das nun wissende Häschen alles ausführlich seinen Eltern. Sie nahmen es in den Arm, drückten und küssten den Kleinen so heftig, dass er ganz verzottelt aussah und bestätigten ihm erneut, dass Hasen keine Eier legen können, sondern nur die Hühner.
1: »Aber warum gibt es denn dieses Osterhasenmärchen?« fragte es ganz leise und sah hinauf zu seinen Eltern.
0: »Warum?« erwiderte der Vater, »weil die kleinen Menschenkinder gerne Märchen hören und die Erwachsenen sie gerne erzählen.« Frohe Ostern!
2: War das nicht ein schönes Märchen? Ja, finde ich auch. Und hört mal, hier habe ich noch was Süßes für euch aufs Ohr. Ihr kennt es bestimmt. Singt mit!

0: Badebett.
1: Das habt ihr super gemacht. Nun, dann schließt aber jetzt mal eure Äuglein und lauscht noch ein wenig der Musik. Und für alle die, die noch Zähne putzen müssen, die sollten sich sputen. Denkt dran, 3 Minuten ordentlich putzen, sonst kommen Karius und Baktus und weiter geht's mit Musik. Habt ihr eigentlich auch ein liebstes Kuscheltier, was euch überall hin begleitet? Ich hatte sowas als Kind und ihr bestimmt auch.

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Nein, es ist keine Katze.

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0: Hallo ihr Lieben, groß und klein. Jetzt kommt ein Song, der mir besonders am Herzen liegt. Es war meine erste Single, die ich veröffentlicht habe und ich finde, die Texte sagen alles aus. Viel Spaß damit, euer Country Girl Jessie.
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0: Bett.
1: Gute Nacht, Jessie.
2: Gute Nacht, Tiny Sue. Gute Nacht, Kinder. Schlaft schön und träumt was Süßes. Wir hören uns morgen früh wieder. Tschüss.

0: Gute Nacht, Jessie.
1: Gute Nacht, Tiny Sue. Gute Nacht, Kinder. Schlaft schön und träumt was Süßes. Wir hören uns morgen früh wieder. Tschüss. Habt ihr eigentlich auch ein liebstes Kuscheltier, was euch überall hin begleitet? Ich hatte sowas als Kind und ihr bestimmt auch.

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2: Meine Güte.
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0: Wie der Kiwi seine Flügel verlor. Ein Hörspiel von Jesse Spring und den Kindern der Schule AG GTS Röstersiel Kinder mit Machradio. Howdy, ihr Lieben, groß und klein. Hört gebannt in unser Hörspiel rein und leiht uns für kurze Zeit euer Ohr, damit ihr wisst, wie der Kiwi seine Flügel verlor. Damit ihr besser versteht, worum es in dieser Legende geht, möchten wir euch sagen, da könnt ihr die Maori fragen, der Wächter des Waldes, Tane Mahuta, weiß am besten, wie alles geschah. Eines Tages ging Tane Mahuta durch den Wald. Dabei bemerkte er schon bald, dies konnte man nicht versäumen, dass es seinen Kindern, den Bäumen, gar nicht gut zu gehen schien. Sie streckten sich zu ihm hin, sie reckten sich dem Himmel entgegen und flüsterten dabei verlegen.
1: Papa, Papa, wir werden krank, die Käfer krabbeln an uns entlang. Sie knabbern hier, sie nagen dort, bitte geh nicht von uns fort.
2: Meine Kinder, ihr müsst dich missen. Ich frage meinen Bruder, der wird Rat wissen.
0: So sprach Tane Mahuta zu seinem Bruder.
2: Tane Wuka Wuka, wir müssen schnell etwas tun. Wir haben keine Zeit, um uns auszuruhen. Meine Kinder werden krank. Hilf mir, dir Gott mein Dank.
3: Beruhige dich, mein Bruder. Hier läuft doch nichts aus der Ruder. Ich rufe meine Kinder her, denn denen fällt es nicht schwer.
0: Tane Hoka Hoka wandte sich gen Himmel und rief. Seine Stimme klang respektvoll und tief.
4: Kinder des Himmels, kommt herbei auf euren Schwingen. Ihr Vögel werdet uns neue Hoffnung.
0: Die Vögel kamen alle geschwind. Tane Mahuta sprach zu des Himmels Kind.
2: Meine Nichten und Neffen, ich habe keine Ruhe. Etwas mag an meinen Kindern immer zu. Einer von euch muss aus dem Baumkronen abheben, um von nun an auf dem Boden zu leben. Helft mir, meine Kinder zu retten, damit auch die euer weiterhin eine Heimat hättet. Wer von euch ist so besonnen und mag hier herunterkommen?
0: Eine unangenehme Stille breitete sich aus. Niemand rückte mit der Sprache heraus. Tane Hoka Hoka wandte sich seinem Sohn, den Flötenvogel, zu.
5: Tui, magst du von dem Blätterdach herunterkommen, Nu?
0: Doch Tui schaute zum Himmel hinauf, wo die Sonne nahm ihren Lauf. Er schaute herab zum dunklen, kalten Grund, schüttelte sich und öffnete seinen Mund.
6: Nein, Papa, es ist mir zu dunkel dort. Ich fürchte mich in einem Fort.
0: Eine unangenehme Stille breitete sich aus. Niemand rückte mit der Sprache heraus. Tane Hoka Hoka wandte sich an seine Tochter, das Sumpfhuhn.
3: Hey, Pukeko, magst du uns diesen Gefallen tun?
0: Doch Pukeko schaute zum Himmel hinauf, wo die Sonne nahm ihren Lauf. Sie schaute herab zum dunklen, kalten Grund, schüttelte sich und öffnete ihren Mund.
2: Nein, Papa, es ist ein feuchter Spaß, denn meine Füße werden nass.
0: Eine unangenehme Stille breitete sich aus. Niemand rückte mit der Sprache heraus. Tane Hoka Hoka wandte sich an seinen Sohn, ein Kuckuck.
3: Hey, Pipi Varaora, komm schon, das geht doch ruckzuck.
0: Doch Pipi Varaora schaute zum Himmel hinauf, wo die Sonne nahm ihren Lauf. Er schaute herab zum dunklen, kalten Grund, schüttelte sich und öffnete seinen Mund.
6: Nein, Papa, ich hege Protest, denn ich baue gerade mein Nest.
0: Eine unangenehme Stille breitete sich aus. Niemand rückte mit der Sprache heraus. Tane Mahuta wurde es schwer ums Herz. Er verspürte einen tiefen Schmerz. Auch Tane Hoka Hoka wurde ganz traurig. Die Zukunft sah nun aus schaurig. Nicht nur Tane Mahuta würde seine Kinder verlieren, auch die Vögel würden ohne Heimat sein und frieren. Eine unangenehme Stille breitete sich aus. Niemand rückte mit der Sprache heraus. Tane Hoka Hoka wandte sich an Kiwi in seiner Not.
3: Hey, Kiwi, was sagst du zu diesem Angebot?
0: Kiwi schaute zum Himmel hinauf, wo die Sonne nahm ihren Lauf. Er schaute seine Familie an, bevor er sich langsam besann. Schaute herab zum dunklen, kalten Grund, nickte und öffnete seinen Mund.
7: Ja, Papa, das will ich tun.
0: Tane Mahuta wurde wieder warm ums Herz. Langsam ließ er nach, der Schmerz. Denn die Hoffnung kehrte zurück. Auch Tane Hoka Hoka war voller Glück. Doch Tane Hoka Hoka musste noch loswerden an Kiwi, bevor kamen die Beschwerden.
3: Kiwi, es ehrt dich wirklich sehr, dass du kommen magst her. Doch musst du noch eines wissen, bevor du die Baumkronen wirst vermissen. Die Bäume werden wieder gesund, doch du wirst dabei dick und plump. Du wirst starke Beine und Zehen bekommen, also denk nach, besonnen. Deine bunten Federn werden braun und grau, ohne Schwingen, nie wieder fliegen. Einen Schau, kein Tageslicht wirst du mehr sehen. Magst du dennoch vom Waldboden gehen?
0: Kiwi warf einen letzten Blick auf die Sonnenstrahlen, sah dabei der Bäume Qualen. Er hauchte ein leises
7: Ade.
0: Abschied nehmen tut schon weh. Kiwi warf einen letzten Blick auf seine Geschwister, buntes Gefieder und Schwingen, die vermisst er. Er hauchte ein leises
7: Ade.
0: Abschied nehmen tut schon weh. Kiwi blickte sich noch einmal um und sprach.
7: Ja, Papa, das will ich tun.
0: Ein Raunen ging durch den Wald. Da verkündete Tane Hoka Hoka alsbald.
3: Tui.
6: Ja, Papa?
3: Von nun an wirst du zwei weiße Federn an deiner Kehle tragen, denn du bist ein Feigling. Niemand wird dich je mehr fragen. Pukeko.
2: Ja, Papa?
3: Für dich habe ich einen besonderen Tropf. Nasse Füße sollst du haben, ewig leben im Sumpf. Pipifaraora.
6: Ja, Papa.
3: Du wirst nie mehr feiern ein Fest. Deine Kinder werden auf immer liegen in fremdem Nest. Kiwi.
7: Ja, Papa.
3: Kiwi, deine Mut und deine Tapferkeit sollen ein Zeichen sein, auch für die Menschheit. Deswegen sollst du mit deinem Herzen so rein der bekannteste und beliebteste Vogel von allen sein.
0: Kiaora, Kiwi.
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0: Lucky und Luke, die Zwillinge von Hof Unfug von Jesse Spring. Die Zwillinge
1: Lucky
0: und
1: Luke
0: leben gemeinsam auf Hof Unfug. Lucky und Luke, die zwei beiden, lassen sich wenig voneinander unterscheiden. Wie ein Ei dem anderen, man glaubt es kaum, man muss schon ganz genau hinschauen. Zur Erleichterung aller jedenfalls tragen sie je ein Tuch um ihren Hals. Der eine in Rot, der andere in Blau.
1: Meins ist rot, meins ist blau,
0: schmückt es sie wie ein eitler Pfau. Rosarot mit einem schwarzen Fleck machen sie einfach jeden Jeck. Gemeinsam stellen sie den Hof auf den Kopf. Meist ärgern sie Jack, den alten Tropf.
2: Wuff, wuff, ich bin Jack.
0: Jack ist die treue Seele hier und das Oberhaupt im Revier. Sein Fell, so dunkel wie die Nacht, gibt er auf alles ganz fein Acht. Er hat eine eigene Hütte hinterm Haus, die er sich teilt mit Familie Maus. Jeden Tag könnte er verzagen, wenn ihm die Tiere vom Hof ihr Leid klagen. Die Zwillinge halten alle auf Trab, jeden Tag ein Auf und Ab. Heute zum Beispiel, in aller Früh, es ist vergebene Liebesmüh, schleichen sie an den armen Hennes heran, der sein Kikeriki nun vergessen kann. Denn vor lauter Schreck bleibt ihm doch glatt die Stimme weg. Quiekend vor Schadenfreude schleichen die zwei ums Gebäude. Leise pirschen sie nun vor, dicht an dicht, gemeinsam durchs Tor. Schon sie ihren nächsten Streich aushecken, um sogleich die Katze zu necken. Sie schläft friedlich eingerollt im Stroh. Die Zwillinge grinsen schon frech und froh. Sie binden der armen Mauns an den Stätz drei Dosen und verfehlen knapp das Netz. Welch Glück für die kleine Spinne, sie versteckt sich flott in der Rinne. Kaum dreht sich die Maus im Schlaf um, schaut sie erschreckt um sich herum, rennt mit Getöse ziellos hin und her.
1: Miau!
0: Auf dem Hof schläft nun keiner mehr. Lucky und Luke kugeln sich vor Lachen. Ferdis Hufe laut gegen die Stalltür krachen. Mit einem sturen Esel ist nicht zu spaßen. Die Zwillinge verstecken sich gezwungenermaßen. Aber lange halten sie es im Stall nicht aus, wollen wieder an die frische Luft hinaus.
1: Schnell raus! Wer zuerst an die Pfütze hüpft?
0: Doch erstmal abtauchen im Matsch. Ach, welch herrlich schöner Quatsch! Ausgiebig suhlen sie sich im Schlamm. Ob sie nun ärgern das arme Lamm? Zunächst kreuzen sie den Weg von Erpel Hans und zupfen ihm eine Feder aus dem Schwanz. Mit lautem Gezeter und Geschnatter laufen die zwei lachend zum Gatter. Einmal kurz tief durchschnaufen. Lucky und Luke sind echt ein wilder Haufen. Sie machen sich gar nicht erst die Mühe, foppen sogleich die Herde Kühe. Das Zwillingspaar schleicht heran und ruft. Sogleich ertönt ein ärgerliches. Gerda zögert nicht und gibt mächtig Gas. Die Schweinchen spurten schnell übers Gras. Im Zickzack an den Fladen vorbei. Das war knapp, eieiei. Doch mit flausendem Kopf geht es weiter. Die Zwillinge hüpfen durch die Pfützen heiter. Hinter der niedrigen Steinmauer legen sie sich nun auf die Lauer. Sie beobachten eine Zeit lang die Kaninchen, die friedlich mümmeln ihre Vitaminchen.
1: Oh mein Bauch! Ihr Bauchhunger!
0: Doch Lucky und Luke knurrt schon in der Magen. Sie stibitzen die Möhren, ohne zu fragen. Die Kaninchen schimpfen leise vor sich hin. Schon haben die Zwillinge neuen Unfug im Sinn. Voll gefuttert wollen sie sich ausruhen, verscheuchen dabei jedes Huhn. Jetzt gibt es erstmal eine kurze Pause, bevor es losgeht zur nächsten Sause. Die Sonne scheint den Zwillingen auf den Bauch. Das hilft beim Streiche aushecken auch.
3: Das tat gut.
0: Ausgeruht, Ei der Daus, schon ist es mit der Ruhe aus. Nun brauchen Lucky und Luke einen guten Plan, sonst wirft es sie beide aus der Bahn.
1: Mal überlegen.
0: Die zwei beschließen, den Ziegenbock zu zanken. Dieser verweist sie zügig in ihre Schranken.
2: Bäh.
0: Schnell machen sich die Zwillinge aus dem Staub, verstecken sich in einem Haufen aus Laub. Prompt kommt Paolo das Schaf daher. Nun bremst das Paar niemand mehr. Es ist doch echt ein Gräuel. Sie zwirbeln Paulus Wolle auf ein Knäuel. Halbnackig steht der Arme da. Einzig die Kätzchen finden's wunderbar.
1: Oh toll, da kann man bimabieren.
0: Die Zwillinge quietschen grell. Das passiert nicht mehr so schnell. Denn wer hätte das gedacht? Während über ihnen die Sonne lacht, ein riesiger Schatten sich über sie legt. Jack ist da und blickt sie an unentwegt.
2: Uff, so schnell, ihr Beinlaufen.
0: Um ihn herum, genug ist genug, steht nun jedes Tier von Hof Unfug. Ihr habt es wohl geahnt, was sich da hat angebahnt. Die Geschichte ist nun aus. Gewonnen hat für heute Familie Maus. Denn sie haben mit stiller Post verfolgt die Schweinchen von West nach Ost und weiter noch von Süd nach Nord. Quer über den Hof waren sie mit an Bord. Jack wufft laut und macht die Zwillinge bang, zieht Lucky und Luke die Ohren lang.
1: Aua!
0: Doch wer weiß, was der neue Tag mit sich bringt.
4: Neuen Unfug!
0: Das weiß doch jedes Kind.

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0: Die Chevy Babes. Neues von Hof und Fug von Jessie Spring. An einem Donnerstagmorgen, die Sonne lacht, ohne Sorgen, glänzt der alte Chevy hell und stolz. Man hört es tschiepen im Unterholz. Hannibal, der bunte Hahn, pirscht sich auf leisen Sohlen an. Er lächelt und kräht entzückt. Seine Babes sind alle geschlüpft.
1: Rikikiri, Rikikiri, sind abgewonnen, yay!
0: Die fürsorgliche Glucke Pauline summt glücklich wie eine Biene.
2: Ach, wie freuen sich alle meine Kinderlein.
0: Schon bald wird sie Federn raufen. 13 Kinder sind ein wilder Haufen.
2: Hoffentlich macht die nächste Unsinn wie Lucky Blue.
0: Die Chevy Babes wachsen geschwind, verstreuen sich wie Blätter im Wind.
1: Oh, was ist denn das? Ui, eine Fliege.
3: Quatsch, das ist noch ein Schmetterling.
0: Pauline hat alle Federn voll zu tun. Nur abends kann sie sich ausruhen.
2: Puh, jetzt bin ich aber auch müde. Es war ein schöner, aber anstrengender Tag. Schlaft schön, meine Babes. Mama hat euch lieb.
0: Dann erzählt sie den Küken Märchen von Donner und Blitz unter den Lerchen.
2: Es war einmal.
1: Piss, sei leise.
3: Oh, ich verstehe nicht.
0: Donner und Blitz sind die Pferde, gehören hier zur bunten Herde. Die Babes haben sie schon gesehen, dürfen nicht auf die Weide gehen. Das finden die Küken ziemlich gemein, aber Jack meint, sie seien zu klein.
4: Huff, huff, das ist so gefährlich!
5: Wir müssen noch ein bisschen älter werden.
0: Jack ist der Hofhund hier, also das Oberhaupt im Revier.
5: Vergiss das nicht, ich bin der Sheriff.
4: Wuff, wuff.
0: Er kennt sich hier prima aus. Besser noch als Familie Maus.
5: Auf Wuff kenne ich mich aus. Wuff, wuff. Mir geht nix. Wuff, wuff.
0: Was er sagt, das ist Gesetz, sagt die Spinne in ihrem Netz.
3: Jack hat immer recht.
0: Die Küken geben sich geschlagen, werden schon bald den Ausflug wagen.
1: Ach, Menno!
3: Schade! Es sein muss!
0: Hannibal weckt mit lautem Kikeriki. Alles ist pitschnass. Ii! Es hat geregnet ins Kükennest. Pauline und Co. den Chevy verlässt.
2: Kinder, kommt schnell, hier ist alles nass. Ihr werdet noch krank. Schnell trocknen mit euch. Zieh noch um.
0: Zielstrebig ab durchs grüne Tor, mit den Babes hinein ins Ziegenvor. Henry der Bock schaut verwundert rein, als die Hühnerschar zieht bei ihm ein.
6: Henne, ist Pauline, was meint ihr denn?
0: Doch seine Mädels sind so erfreut, Henry wird zum Hühnerpapa heut.
7: Ach, die Küken, sie haben
0: Pauline muss gar nicht mehr fragen. Henry gibt sich schlicht geschlagen. Die Küken haben nun viele Tanten, jede einzelne mit Ecken und Kanten. Die liebste von allen ist Tante Mina, eine hervorragende Ballerina.
3: Ich kann tanzen, das ist gar nicht schwer. Halt doch her.
0: Sie klettert und springt hoch empor, setzt den Küken Flausen ins Ohr.
1: Oh, wie toll!
3: Wow! Klasse, Tante Mina!
0: So wollen sie auch mal sein, wenn sie nicht mehr sind so klein. Pauline erzählt den Babes vom Rodeo. Donner und Blitz, die machen das so. Ihre Menschen sind Cowgirl und Boy. Die können reiten ohne Scheu.
8: Ja! Giddy up!
0: Mit Handschuh, Chaps und Boots, einem schicken Halstuch und einem Hut, machen Stunts auf dem Rücken der Pferde, landen niemals mit dem Po auf der Erde. Genauso geschickt mit dem Lasso ist auch das Hundekind Hasso.
9: Ich bin Hasso. Auch noch klein.
0: Er legt es immer artig fein in die Sattelkammer hinein. Zur Belohnung gibt's einen Schuh, kaut darauf herum, immerzu. Das liegt den Küken fern. So etwas sieht niemand gern.
1: Oh, oh, das gibt bestimmt Ärger mit Jack.
0: Die Chevy Babes beschließen einen Pakt, tackern mit ihren Schnäbeln im Takt. Große Rodeo-Stars wollen sie werden, mit viel Fleiß, ganz ohne Beschwerden.
1: Einer für alle, alle für einen.
7: Wir will wissen, im Team arbeiten wir am besten.
3: Jaha,
0: wir haben keine Bilder. Im Morgengrauen werden sie wach. Hannibal macht Riesenkrach.
1: Aufwachen!
3: Schnell, es wird ja schon hell.
0: Sein Kikeriki schallt über den ganzen Hof. Die Langschläfer finden das ziemlich doof.
3: Könnt ihr nicht mal deine Schatten halten?
0: Aber die Küken sind schnell topfit. Ein gesundes Frühstück wäre jetzt der Hit.
1: Boah, ich hab Hunger.
3: Mein Bank wurde auch schon. Frühstück.
0: Erpelhans beginnt zu schnattern. Auch Pauline fängt an zu gackern. Regenwürmer kriechen über den Teller. Pauline und die Babes sind einfach schneller.
7: Ich hab einen.
3: Was du?
1: Mit vollem Schnabel spricht man nicht.
0: Lecker war das ein Schmaus. Gestärkt verlassen sie das Ziegenhaus. Sie haben einen strammen Plan, fangen sogleich mit dem Training an.
7: Und eins und zwei und eins und zwei.
0: Hüpfen hoch. Und wieder runter. Das macht auch die Kaninchen munter.
3: Schau mal, was die Küken da dort machen.
9: Ist das etwa Frühsport?
0: Sie schauen den Babes eine Weile zu, hoppeln sogleich zu Gerda der Kuh. Auch Hofkater Bingo will zuschauen, balanciert elegant über den schmalen Zaun.
1: Babe, schau her, das ist doch gar nicht schwer.
0: Das imponiert den Küken sehr. Gleichgewicht muss auch noch her. Dabei schlagen sie mit dem Flügel Ecklem pfeilschnell einen Hügel.
7: Yippie! Juhu!
3: Iha!
0: Donner und Blitz wiehern laut. Die Spannung steigt. Gänsehaut.
9: Das wird spannend.
0: Henry tobt wild umher. Das gefällt den Chevy Babe sehr.
6: Gefällt euch?

0: aufgeregt.
1: Shh, Ruhe jetzt. Hier ist Schlafenszeit und ihr wollt doch morgen fit sein.
0: Gute Nacht, Mami.
2: Der Morgen kommt schon bald. Noch bevor Hannibals Ruf schallt, sind die Chevy Babes topfit, aufgeregt vorm großen Auftritt.
1: Los, los, raus aus den Federn.
0: Hihi.
3: Bitte.
0: Heute ist unser großer Tag.
4: Da wohl alles kommen mag?
2: Auch Lucky und Luke sind hoch erfreut. Das Ziegengehege ist die Arena heut.
0: Wollen wir doch mal sehen, ob die Chevy Babes nicht mehr fliegen gehen.
2: Pauline ist ein wenig bange. Hannibal tätschelt ihr die Wange.
1: Hoffentlich geht es gut. Vertrauen, Paulina, vertrauen. Unser Babe schaffen das schon, unser Babe schaffen das schon.
2: 1, 2, 3 im wilden Ritt reiten die Küken auf Henry mit.
1: Festhalten!
0: Ja!
1: Juhu, ich hab's geschafft!
2: Er buckelt und er singt. Ha, wie herrlich das klingt.
5: Hi-ha, Rodeo.
2: Alle stimmen nun mit ein, feiern ein Fest. So soll es sein.
6: Hi-ha, Rodeo.
2: Zum Abschied sagen wir laut Adieu. Unsere Hüte fliegen in die Höhe.
1: Audi,
2: sitzen beisammen am Lagerfeuer und freuen uns aufs nächste Abenteuer.
5: Ja, Rodeo, FD Chevy Base machen das so.

Wer einmal lügt, dem glaubt man nicht. 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Man sollte immer bei der Wahrheit.

einfach doof und die. 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

0: immer bei der Wahrheit bleiben?
1: Die Chevy Babes. Neues von Hof und Fug. Von Jessie Spring. An einem Donnerstagmorgen, die Sonne lacht, ohne Sorgen, glänzt der alte Chevy hell und stolz. Man hört es tschiepen im Unterholz. Hannibal, der bunte Hahn, pirscht sich auf leisen Sohlen an. Er lächelt und kräht entzückt. Seine Babes sind alle geschlüpft. Die fürsorgliche Glucke Pauline summt glücklich wie eine Biene.
2: Ach, wie fein, ihr seid alle meine Kinderlein.
1: Schon bald wird sie Federn raufen. 13 Kinder sind ein wilder Haufen.
2: Hoffentlich macht ihr nicht so Unsinn wie Lucky Blue.
1: Die Chevy Babes wachsen geschwind, verstreuen sich wie Blätter im Wind.
3: Ein Schmetterling.
1: Pauline hat alle Federn voll zu tun. Nur abends kann sie sich ausruhen.
2: Puh, jetzt bin ich aber auch müde. Es war ein schöner, aber anstrengender Tag. Schlaft schön, meine Babes. Mama hat euch lieb.
1: Dann erzählt sie den Küken Märchen von Donner und Blitz unter den Lerchen.
2: Es war einmal.
3: Piss, sei leise.
4: Oh, ich verstehe nichts.
1: Donner und Blitz sind die Pferde, gehören hier zur bunten Herde. Die Babes haben sie schon gesehen, dürfen nicht auf die Weide gehen. Das finden die Küken ziemlich gemein, aber Jack meint, sie seien zu klein.
5: Huff, huff, das ist so gefährlich!
6: Wir müssen noch ein bisschen älter werden.
1: Jack ist der Hofhund hier, also das Oberhaupt im Revier.
6: Vergiss das nicht, ich bin ein Sheriff.
5: Wuff, wuff.
1: Er kennt sich hier prima aus. Besser noch als Familie Maus.
6: Auf Move kenne ich mich aus.
5: Wuff, wuff.
6: Mir geht nix. Wuff, wuff.
1: Was er sagt, das ist Gesetz, sagt die Spinne in ihrem Netz.
7: Jack hat immer recht.
1: Die Küken geben sich geschlagen, werden schon bald den Ausflug wagen.
3: Ach, Menno!
4: Schade!
7: Mit seinem Bus!
1: Hannibal weckt mit lautem Kikeriki. Alles ist pitschnass. Es hat geregnet ins Kükennest. Pauline und Co. den Chevy verlässt.
2: Kinder, komm schnell, hier ist alles nass. Ihr werdet noch krank. Schnell trocknen mit euch. Zieh noch um.
1: Zielstrebig ab durchs grüne Tor, mit den Babes hinein ins Ziegenvor. Henry der Bock schaut verwundert rein, als die Hühnerschar zieht bei ihm ein.
8: Henne, ist Pauline, was meint ihr denn?
1: Doch seine Mädels sind so erfreut, Henry wird zum Hühnerpapa heut.
3: Ach, die Küken ziehen aus!
1: Pauline muss gar nicht mehr fragen. Henry gibt sich schlicht geschlagen. Die Küken haben nun viele Tanten, jede einzelne mit Ecken und Kanten. Die liebste von allen ist Tante Mina, eine hervorragende Ballerina.
9: Ich kann tanzen, das ist gar nicht schwer. Halt doch her.
1: Sie klettert und springt hoch empor, setzt den Küken Flausen ins Ohr.
3: Oh, wie toll!
4: Wow! Klasse, Tante Mina!
1: So wollen sie auch mal sein, wenn sie nicht mehr sind so klein. Pauline erzählt den Babes vom Rodeo. Donner und Blitz, die machen das so. Ihre Menschen sind Cowgirl und Boy. Die können reiten ohne Scheu.
10: Ja! Giddy up!
1: Mit Handschuh, Chaps und Boots, einem schicken Halstuch und einem Hut machen Stunts auf dem Rücken der Pferde, landen niemals mit dem Po auf der Erde. Genauso geschickt mit dem Lasso ist auch das Hundekind Hasso.
7: Ich bin Hasso, auch noch klein.
1: Er legt es immer artig fein in die Sattelkammer hinein. Zur Belohnung gibt's einen Schuh, kaut darauf herum, immerzu. Das liegt den Küken fern. So etwas sieht niemand gern.
6: Oh, oh, das gibt bestimmt Ärger mit Jack.
1: Die Chevy Babes beschließen einen Pakt, tackern mit ihren Schnäbeln im Takt. Große Rodeo-Stars wollen sie werden, mit viel Fleiß, ganz ohne Beschwerden.
6: Einer für alle, alle für einen.
9: Wir will wissen, im Team arbeiten wir am besten.
4: Jaha,
1: wir haben keine Bären. Im Morgengrauen werden sie wach. Hannibal macht Riesenkrach.
9: Aufwachen!
4: Schnell, es wird ja schon hell.
1: Sein Kikeriki schallt über den ganzen Hof. Die Langschläfer finden das ziemlich doof.
4: Könnt ihr nicht mal deine Schatten halten?
1: Aber die Küken sind schnell topfit. Ein gesundes Frühstück wäre jetzt der Hit.
6: Boah, ich hab Hunger.
4: Mein Bauch wird auch schon. Frühstück.
1: Erpelhans beginnt zu schnattern. Auch Pauline fängt an zu gackern. Regenwürmer kriechen über den Teller. Pauline und die Babes sind einfach schneller.
9: Ich hab einen.
4: Was du?
6: Mit voller Schnabel spricht man nicht.
1: Lecker war das ein Schmaus. Gestärkt verlassen sie das Ziegenhaus. Sie haben einen strammen Plan. Fangen sogleich mit dem Training an.
9: Und eins und zwei und eins und zwei.
1: Hüpfen hoch. Und wieder runter. Das macht auch die Kaninchen munter.
4: Schau mal, was die Küken da dort machen.
7: Ist das etwa Frühsport?
1: Sie schauen den Babes eine Weile zu, hoppeln sogleich zu Gerda der Kuh. Auch Hofkater Bingo will zuschauen, balanciert elegant über den schmalen Zaun.
6: Babe, schau her, das ist doch gar nicht schwer.
1: Das imponiert den Küken sehr. Gleichgewicht muss auch noch her. Dabei schlagen sie mit dem Flügel Ecklem pfeilschnell einen Hügel.
9: Yippie! Juhu!
4: Iha!
1: Donner und Blitz wiehern laut. Die Spannung steigt. Gänsehaut.
7: Das wird spannend.
1: Henry tobt wild umher. Das gefällt den Chevy Babe sehr.
8: Gefällt euch, was ich kann. Das ist wegen Tobi, Junge.
1: Der Tag vergeht wie im Flug. Dann bemerkt Lucke Pauline klug. Die Babes sind schon kräftig gewachsen, machen nicht nur noch Faxen.
2: Uah, wie groß sie schon geworden sind.
1: Was der neue Tag wohl mit sich bringt, denkt sie, bevor sie in den Schlaf versinkt. Die Küken liegen noch eine Weile wach. Zu spannend wird der nächste Tag.
9: Ich kann nicht schlafen.
4: Mach doch die Augen zu.
6: Ha, ha.
4: Ich bin auch aufgeregt.
2: Sch, Ruhe jetzt. Jetzt ist Schlafenszeit und ihr wollt doch morgen fit sein.
7: Gute Nacht, Mami.
1: Der Morgen kommt schon bald. Noch bevor Hannibals Ruf schallt, sind die Chevy Babes topfit, aufgeregt vorm großen Auftritt.
2: Los, los, raus aus den Federn.
7: Hihi.
5: Oh, bitte.
4: Heute ist unser großer Tag.
9: Da wohl alle kommen mag?
1: Auch Lucky und Luke sind hoch erfreut. Das Ziegengehege ist die Arena heute.
4: Wollen wir doch mal sehen, ob die Chevy Babes nicht mehr fliegen gehen.
1: Pauline ist ein wenig bange. Hannibal tätschelt ihr die Wange.
2: Hoffentlich geht es gut. Vertrauen, Paulina, vertrauen. Unser Babe schaffen das schon, unser Babe schaffen das schon.
1: Eins, zwei, drei im wilden Ritt reiten die Küken auf Henry mit.
9: Festhalten!
4: Ja!
6: Juhu, ich hab's geschafft!
1: Er buckelt und er singt. Ha, wie herrlich das klingt!
8: Hi-ha, rodeo.
1: Alle stimmen nun mit ein, feiern ein Fest. So soll es sein. Zum Abschied sagen wir laut Adieu. Unsere Hüte fliegen in die Höhe. Audi,
8: tschüss,
1: sitzen beisammen am Lagerfeuer und freuen uns aufs nächste Abenteuer.
8: Yeehaw, rodeo, FD Chevy Bates machen das so.

Erwachsen? Was heißt das schon? Vernünftig? Wer ist das schon? 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

Das Märchen vom Sterntaler. Es war einmal ein kleines Mädchen, dem war Vater und Mutter gestorben. Und es war so arm, dass es kein Kämmerchen mehr hatte, darin zu wohnen. Kein Bettchen mehr hatte, darin zu schlafen. Und eigentlich gar nichts mehr als die Kleider auf seinem Leib und ein Stückchen Brot in der Hand, das ihm ein mitleidiges Herz geschenkt hatte. Es war aber gut und fromm. Und weil es so von aller Welt verlassen war, ging es im Vertrauen auf den lieben Gott hinaus ins Feld. Da begegnete ihm ein armer Mann, der sprach: »Ach, gib mir etwas zu essen, ich bin so hungrig!« Es reichte ihm das ganze Stückchen Brot und sagte: »Gott segne dir's«, und ging weiter. Da kam ein Kind, das jammerte und sprach: »Es friert mich so an meinem Kopfe, schenkt mir etwas, womit ich ihn bedecken kann.« Da tat es seine Mütze ab und gab sie ihm. Und als es noch eine Weile gegangen war, kam wieder ein Kind und hatte kein Leibchen an und fror. Da gab es ihm seins. Und noch weiter, da bat ein Kind um ein Röcklein. Das gab es auch von sich. Endlich gelangte es in einen Wald und es war schon dunkel geworden. Da kam noch eins und bat um ein Hemdlein. Und das fromme Mädchen dachte: »Es ist dunkle Nacht, da sieht mich eh niemand, da kann ich wohl mein Hemdlein weggeben.« Und es zog das Hemdlein ab und gab es auch noch hin. Und wie es so dastand und gar nichts mehr hatte, fielen auf einmal die Sterne vom Himmel und es waren lauter blanke Taler. Und ob es gleich sein Hemdlein weggegeben hatte, so hatte es ein neues an, und das war vom allerfeinsten Leinen. Da sammelte es sich die Taler hinein und war reich für seinen Lebtag. Und wenn es nicht gestorben ist, dann verteilt es noch heute, so lieb und fromm wie es war, an alle armen und bedürftigen Menschen.

Freund, der hat 4 Pfoten und ein graues Fell. Hast du es schon raus? Nein, es ist keine Maus. Und wenn er dann mal hechelt, sieht's aus, als ob er lächelt. Die Größe seiner Tatze? Nein, es ist keine Katze.

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zweite Geschichte aus dem Buch der Struwwelpeter lautet die gar traurige Geschichte mit dem Feuerzeug. Also Kinder, gebt fein Acht, los geht's. Paulinchen war allein zu Haus, die Eltern waren beide aus. Als sie nun durch das Zimmer sprang, mit leichtem Mut und sing und sang, da sah sie plötzlich vor sich stehen, ein Feuerzeug, nett anzusehen. Ei, sprach sie, ei, wie schön und fein, das muss ein trefflich Spielzeug sein. Ich zünde mir ein Hölzchen an, wie's oft die Mutter hat getan. Und Minz und Maunz, die beiden Katzen, erheben ihre Tatzen. Sie drohen mit den Pfoten, der Vater hat's verboten. Miau, miau, miau, miau, lass stehen, sonst brennst du lichterloh. Paulinchen hört die Katzen nicht, das Hölzchen brennt gar lustig hell und licht. Das flackert lustig, knistert laut, grad wie ihr es auf dem Bilde schaut. Paulinchen aber freut sich sehr und sprang im Zimmer hin und her. Doch Minz und Maunz, die Katzen, erheben ihre Tatzen. Sie drohen mit dem Pfoten, die Mutter hat's verboten. Miau, miau, miau, miau, wirf's weg, sonst brennst du lichterloh. Doch weh, die Flamme fasst das Kleid, die Schürze brennt, es leuchtet weit. Es brennt die Hand, es brennt das Haar, es brennt das ganze Kind sogar. Und Minz und Maunz, die schreien gar jämmerlich zu zweien. Herbei, herbei, wer hilft geschwind, im Feuer steht das ganze Kind. Miau, miau, miau, miau, zu Hilf, das Kind brennt lichterloh. Verbrannt ist alles ganz und gar, das arme Kind mit Haut und Haar. Ein Häuflein Asche bleibt allein und beide Schuh so hübsch und fein. Und Minz und Maunz, die Kleinen, die sitzen da und weinen. Miau, miau, miau, miau, wo sind die armen Eltern, wo? Und ihre Tränen fließen wie's Bächlein auf den Wiesen. Na, ihr Kinder, wisst ihr jetzt, warum ihr nicht mit Feuer spielen sollt? Ja, es gibt auch ein kleines Sprichwörtchen dazu. Gabel, Messer, Schere und Licht ist für kleine Kinder nicht. Und jetzt wisst ihr auch, was passieren kann, wenn man mit Feuer spielt.

Ihr Lieben, die gerade erst reingeschaltet haben, ein herzliches Willkommen auf eurem Kinderradio Country Girl. Natürlich wie immer mit mir, Country Girl Jessie. Ihr kommt gerade recht zu unserer Sagenstunde. Tja, Sagen, was ist das eigentlich? Sagen ist sowas ähnliches wie ein Märchen, nur mit dem Unterschied, dass eine Sage nicht erfunden wurde, sondern dass sie einen wahren Kern beinhaltet und wurde sich dann eben über Jahrzehnte hinweg immer weitererzählt und weitererzählt bzw. weitergesagt. Tja, heute möchte ich euch dann gerne mal die Sage vom Brückenmännchen aus Bonn, unserer ehemaligen Hauptstadt, näher bringen. Das Brückenmännchen oder et Brückemännche, wie man hier so schön sagt, ist eine kleine Skulptur. Und wer auf der Rheinpromenade von Süden kommt, auf die Kennedy-Brücke zugeht, entdeckt am Brückenpfeiler et Brückemännche. Wie, ihr wisst nicht, was der Rhein ist? Nun, der Rhein ist ein Fluss. Und um den überqueren zu können, wurde eben eine Brücke gebaut. Das Brückenmännchen ist also eine Erinnerung an einen Streit zwischen den Bewohnern der beiden Rheinufer. Und zwar gibt es einmal die Schelsig, das ist die rechte Rheinseite, und die richtige, da wo auch unser größtes Wahrzeichen, der Kölner Dom, steht. Der ist übrigens die beliebteste Sehenswürdigkeit in ganz Deutschland. Tja, das ist linksrheinisch. 1898 war die erste Rheinbrücke in Bonn eingeweiht worden, aber das Städtchen Beuel auf der Schelsig, rechtsrheinisch eben, hatte sich geweigert, die Baukosten dafür mitzutragen, obwohl es erheblich von der Brücke profitieren würde. Aus Verärgerung darüber brachten die Bonner daher eine kleine Skulptur, die den Beulern ihren nackten Popo entgegenstreckte, an der Brücke an. Im Zweiten Weltkrieg wurde sie zwar zerstört, aber später wieder neu aufgebaut. Und auch das Brückenmännchen, das Brückemännchen, wurde wieder angebracht. Und deswegen ist es doch immer wieder interessant zu wissen, woher einige Dinge aus unserer Umgebung eigentlich stammen. Oder findet ihr nicht?

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Eben einfach überall hin.

0: Hallo ihr Lieben, hier ist wieder euer Country Girl Jessie und auch heute wollen wir natürlich wieder herausfinden, wo eine bestimmte Redewendung eigentlich herkommt. Für heute habe ich mir den Ausdruck wie bei Hempels unterm Sofa ausgeguckt. Das habt ihr bestimmt schon gehört, wenn Mama oder Papa mal bei euch ins Kinderzimmer geschaut haben und gesagt haben, hier sieht's ja aus wie bei Hempels unterm Sofa. Tja. Wo kommt das her? Also, wenn es heißt, wie bei Hempels unterm Sofa, ist damit gemeint, dass sich das Zimmer in heilloser Unordnung und im Chaos befindet. Aber Hempel, wer war das eigentlich? Tja, so genau weiß das keiner, denn die Herkunft der Redewendung ist nicht ganz eindeutig geklärt. Es scheint aber, dass es damals wirklich eine Familie gab, die den Namen Hempel trug und die diese Redewendung prägte. Fest steht allerdings, dass Hempel sich aus dem Wort Hampel herleitete und damit hat man früher einen einfältigen bzw. unkultivierten Menschen bezeichnet. Dieser Begriff war schon zu Zeiten Martin Luthers, der im 14. Jahrhundert lebte, bekannt, aber erst im 20. Jahrhundert verbreitete sich dann die Redewendung von Hempels Sofa. In manchen Gegenden sagt man übrigens auch bei Hempels unterm Bett. Vorsichtig solltet ihr allerdings sein, wenn ihr tatsächlich jemanden kennt, der mit Nachnamen Hempel heißt, weil derjenige könnte sich ein wenig auf den Schlips getreten fühlen. Und da ist schon wieder eine Redewendung. Aber die hat heute nichts zu sagen. Na, dann schaut mal schnell nach in eurem Kinderzimmer, ob's da nicht auch wieder aussieht wie bei Hempels unterm Sofa, damit Mama keinen Anfall kriegt. Bis gleich. Weiter geht's mit Musik.
1: Lucky und Luke, die Zwillinge von Hof Unfug von Jesse Spring. Die Zwillinge
2: Lucky
1: und
2: Luke
1: leben gemeinsam auf Hof Unfug. Lucky und Luke, die zwei beiden, lassen sich wenig voneinander unterscheiden. Wie ein Ei dem anderen, man glaubt es kaum, man muss schon ganz genau hinschauen. Zur Erleichterung aller jedenfalls tragen sie je ein Tuch um ihren Hals. Der eine in Rot, der andere in Blau.
2: Meins ist rot, meins ist blau,
1: schmückt es sie wie ein eitler Pfau. Rosarot mit einem schwarzen Fleck machen sie einfach jeden Jeck. Gemeinsam stellen sie den Hof auf den Kopf. Meist ärgern sie Jack, den alten Tropf.
3: Wuff, wuff, ich bin Jack.
1: Jack ist die treue Seele hier und das Oberhaupt im Revier. Sein Fell, so dunkel wie die Nacht, gibt er auf alles ganz fein Acht. Er hat eine eigene Hütte hinterm Haus, die er sich teilt mit Familie Maus. Jeden Tag könnte er verzagen, wenn ihm die Tiere vom Hof ihr Leid klagen. Die Zwillinge halten alle auf Trab, jeden Tag ein Auf und Ab. Heute zum Beispiel in aller Früh, es ist vergebene Liebesmüh, schleichen sie an den armen Hennes heran, der sein Kikeriki nun vergessen kann. Denn vor lauter Schreck bleibt ihm doch glatt die Stimme weg. Quiekend vor Schadenfreude schleichen die zwei ums Gebäude. Leise pirschen sie nun vor, dicht an dicht, gemeinsam durchs Tor. Schon sie ihren nächsten Streich aushecken, um sogleich die Katze zu necken. Sie schläft friedlich eingerollt im Stroh. Die Zwillinge grinsen schon frech und froh. Sie binden der armen Mauns an den Stätz drei Dosen und verfehlen knapp das Netz. Welch Glück für die kleine Spinne, sie versteckt sich flott in der Rinne. Kaum dreht sich die Maus im Schlaf um, schaut sie erschreckt um sich herum, rennt mit Getöse ziellos hin und her.
2: Miau!
1: Auf dem Hof schläft nun keiner mehr. Lucky und Luke kugeln sich vor Lachen. Ferdis Hufe laut gegen die Stalltür krachen. Mit einem sturen Esel ist nicht zu spaßen. Die Zwillinge verstecken sich gezwungenermaßen. Aber lange halten sie es im Stall nicht aus, wollen wieder an die frische Luft hinaus.
2: Schnell raus! Wer zuerst an die Pfütze hüpft?
1: Doch erstmal abtauchen im Matsch. Ach, welch herrlich schöner Quatsch. Ausgiebig suhlen sie sich im Schlamm. Ob sie nun ärgern das arme Lamm? Zunächst kreuzen sie den Weg von Erpel Hans und zupfen ihm eine Feder aus dem Schwanz. Mit lautem Gezeter und Geschnatter laufen die zwei lachend zum Gatter. Einmal kurz tief durchschnaufen. Lucky und Luke sind echt ein wilder Haufen. Sie machen sich gar nicht erst die Mühe, foppen sogleich die Herde Kühe. Das Zwillingspaar schleicht heran und ruft. Sogleich ertönt ein ärgerliches. Gerda zögert nicht und gibt mächtig Gas. Die Schweinchen spurten schnell übers Gras. Im Zickzack an den Fladen vorbei. Das war knapp, eieiei. Doch mit flausendem Kopf geht es weiter. Die Zwillinge hüpfen durch die Pfützen heiter. Hinter der niedrigen Steinmauer legen sie sich nun auf die Lauer. Sie beobachten eine Zeit lang die Kaninchen, die friedlich mümmeln ihre Vitaminchen.
2: Oh, mein Bauch! Ihr Bauchhunger!
1: Doch Lucky und Luke knurrt schon der Magen. Sie stibitzen die Möhren ohne zu fragen. Die Kaninchen schimpfen leise vor sich hin. Schon haben die Zwillinge neuen Unfug im Sinn. Vollgefuttert wollen sie sich ausruhen, verscheuchen dabei jedes Huhn.
2: Klapper! Auf den Weg!
1: Jetzt gibt es erstmal eine kurze Pause, bevor es losgeht zur nächsten Sause. Die Sonne scheint den Zwillingen auf den Bauch. Das hilft beim Streiche aushecken auch.
4: Das tat gut.
1: Ausgeruht, Ei der Daus, schon ist es mit der Ruhe aus. Nun brauchen Lucky und Luke einen guten Plan, sonst wirft es sie beide aus der Bahn.
2: Mal überlegen.
1: Die zwei beschließen, den Ziegenbock zu zanken. Dieser verweist sie zügig in ihre Schranken. Schnell machen sich die Zwillinge aus dem Staub, verstecken sich in einem Haufen auf.

0: Weihnachten.
1: Um ihn herum, genug ist genug, steht nun jedes Tier von Hof Unfug. Ihr habt es wohl geahnt, was sich da hat angebahnt. Die Geschichte ist nun aus. Gewonnen hat für heute Familie Maus. Denn sie haben mit stiller Post verfolgt die Schweinchen von West nach Ost und weiter noch von Süd nach Nord. Quer über den Hof waren sie mit an Bord.
0: Wuff.
1: Jack wufft laut und macht die Zwillinge bang, zieht Lucky und Luke die Ohren lang.
2: Aua!
1: Doch wer weiß, was der neue Tag mit sich bringt.
3: Neuen Unfug!
1: Das weiß doch jedes Kind.

0: sie ausgerechnet, die immer weg du.
1: Mein großer Bruder, der ist ganz schön schlau. Alle Fragen, die ich habe, beantwortet er immer. Er teilt alle Spielsachen super lieb mit mir. Selbst seine Autos stehen hinter meiner Tür.
0: Ohne mein Geschwisterchen möchte ich gar nicht sein, sonst hätte ich ganz viel Langeweile.

Erwachsen? Was heißt das schon? Vernünftig? Wer ist das schon? 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Das ist alles, was ich weiß. Du bist jung und ich bin alt. Aber was kann das schon bedeuten?

ihr Lieben Groß und Klein, heute stelle ich euch mal wieder einen Kinderbuchklassiker vor. Und diese Woche gibt's die Geschichten vom Struwwelpeter aufs Ohr. Wie? Ihr kennt den Struwwelpeter nicht? Wisst nicht, wer das ist? Nun, kurz zur Info. Der Struwwelpeter ist ein Buch, was von Heinrich Hofmann geschrieben wurde. Der lebte von 1809 bis 1894. Er war ein deutscher Psychiater, Lyriker und Kinderbuchautor. Und er ist eben der Verfasser von Struwwelpeter. Ja, der Struwwelpeter. Ich erzähle euch kurz mal, was das ist. Der Struwwelpeter selber ist ein kleines Kerlchen. Naja, ihr werdet's hören. Ich erzähl's. Sieh einmal, hier steht er. Pfui, der Struwwelpeter. An den Händen beiden ließ er sich nicht schneiden. Seine Nägel fast ein Jahr. Kämmen ließ er sich nicht sein Haar. Pfui, ruft er an jeder. Garstiger Struwwelpeter. Puh. Tja, und was heißt das, ihr Lieben? Auch wenn das manchmal zieht und blöd ist, Haare kämmen muss sein. Und Fingernägel schneiden auch. Und die Fußnägelchen natürlich auch. Sonst kratzt man sich. Und bei den Fußnägeln ist es ganz, ganz schlimm. Da gibt es nämlich dicke, fiese Kartoffeln in den Socken. Also, auf Mami und Papi hören und die Prozedur mal kurz über sich ergehen lassen. Ist doch gar nicht schlimm und geht ratzfatz.

Hallo ihr Lieben, da bin ich wieder, Country Girl Jessie, und ich habe euch heute eine weitere Redewendung mitgebracht. Die kennt ihr bestimmt auch und sie heißt, jemanden durch den Kakao ziehen. Kakao, lecker, oder? Hat Tiny Sue heute Morgen auch von mir bekommen, und zwar einen leckeren, warmen Kakao, gleich zum Frühstück. Tja, aber was bedeutet das eigentlich, jemanden durch den Kakao ziehen? Tja, jemanden durch den Kakao ziehen bedeutet, dass man sich über ihn lustig macht. Ursprünglich war diese Redensart aber gar nicht so nett, denn sie kommt eigentlich davon, jemanden durch den Dreck zu ziehen. Oder noch derber, pst, weghören, durch die Kacke. Und Kacke hatte halt, naja, die gleiche bzw. ähnliche Farbe wie Kakao. Aber da sich Kakao viel, viel freundlicher anhört, taucht das heute in unserer Redewendung so auf. Ihr seid wieder eine Runde schlauer und jetzt geht's weiter mit Musik.

0: Wie der Kiwi seine Flügel verlor. Ein Hörspiel von Jesse Spring und den Kindern der Schule AG GTS Rüstersiel Kinder mit Machradio. Howdy, ihr Lieben, groß und klein. Hört gebannt in unser Hörspiel rein und leiht uns für kurze Zeit euer Ohr, damit ihr wisst, wie der Kiwi seine Flügel verlor. Damit ihr besser versteht, worum es in dieser Legende geht, möchten wir euch sagen, da könnt ihr die Maori fragen, der Wächter des Waldes, Tane Mahuta, weiß am besten, wie alles geschah. Eines Tages ging Tane Mahuta durch den Wald. Dabei bemerkte er schon bald, dies konnte man nicht versäumen, dass es seinen Kindern, den Bäumen, gar nicht gut zu gehen schien. Sie streckten sich zu ihm hin, sie reckten sich dem Himmel entgegen und flüsterten dabei verlegen.
1: Papa, Papa, wir werden krank, die Käfer krabbeln an uns entlang. Sie knabbern hier, sie nagen dort, bitte geh nicht von uns fort.
2: Meine Kinder, ihr müsst dich missen. Ich frage meinen Bruder, der wird Rat wissen.
0: So sprach Tane Mahuta zu seinem Bruder.
2: Tane Wucka Wucka, wir müssen schnell etwas tun. Wir haben keine Zeit, um uns auszuruhen. Meine Kinder werden krank. Hilf mir, dir Gott mein Dank.
3: Beruhige dich, mein Bruder. Hier läuft doch nichts aus der Ruder. Ich rufe meine Kinder her, denn denen fällt es nicht schwer.
0: Tane Wucka Wucka wandte sich gen Himmel und rief. Seine Stimme klang respektvoll und tief.
4: Kinder des Himmels, kommt herbei auf euren Schwingen, ihr Vögel werdet uns neue Hoffnung.
0: Die Vögel kamen alle geschwind. Tane Mahuta sprach zu des Himmels Kind.
2: Meine Nichten und Neffen, ich habe keine Ruhe. Etwas nagt an meinen Kindern immerzu. Einer von euch muss aus dem Baumkron abheben, um von nun an auf dem Boden zu leben. Helft mir, meine Kinder zu retten, damit auch die euer weiterhin eine Heimat hättet. Wer von euch ist so besonnen und mag hier herunterkommen?
0: Eine unangenehme Stille breitete sich aus. Niemand rückte mit der Sprache heraus. Tane Wucka Wucka wandte sich seinem Sohn, den Flötenvogel, zu.
5: Tui, magst du von dem Blätterdach herunterkommen, du?
0: Doch Tui schaute zum Himmel hinauf, wo die Sonne nahm ihren Lauf. Er schaute herab zum dunklen, kalten Grund, schüttelte sich und öffnete seinen Mund.
6: Nein, Papa, es ist mir zu dunkel dort. Ich fürchte mich in einem fort.
0: Eine unangenehme Stille breitete sich aus. Niemand rückte mit der Sprache heraus. Tane Wucka Wucka wandte sich an seine Tochter, das Sumpfhuhn.
3: Hey, Pukeko, magst du uns diesen Gefallen tun?
0: Doch Pukeko schaute zum Himmel hinauf, wo die Sonne nahm ihren Lauf. Sie schaute herab zum dunklen, kalten Grund, schüttelte sich und öffnete ihren Mund.
2: Nein, Papa, es ist ein feuchter Spaß, denn meine Füße werden nass.
0: Eine unangenehme Stille breitete sich aus. Niemand rückte mit der Sprache heraus. Tane Wucka Wucka wandte sich an seinen Sohn, ein Kuckuck.
3: Hey, Pipi Varaora, komm schon, das geht doch ruckzuck.
0: Doch Pipi Varaora schaute zum Himmel hinauf, wo die Sonne nahm ihren Lauf. Er schaute herab zum dunklen, kalten Grund, schüttelte sich und öffnete seinen Mund.
6: Nein, Papa, ich hege Protest, denn ich baue gerade mein Nest.
0: Eine unangenehme Stille breitete sich aus. Niemand rückte mit der Sprache heraus. Tane Mahuta wurde es schwer ums Herz. Er verspürte einen tiefen Schmerz. Auch Tane Wucka Wucka wurde ganz traurig. Die Zukunft sah nun aus schaurig. Nicht nur Tane Mahuta würde seine Kinder verlieren, auch die Vögel würden ohne Heimat sein und frieren. Eine unangenehme Stille breitete sich aus. Niemand rückte mit der Sprache heraus. Tane Wucka Wucka wandte sich an Kiwi in seiner Not.
3: Hey, Kiwi, was sagst du zu diesem Angebot?
0: Kiwi schaute zum Himmel hinauf, wo die Sonne nahm ihren Lauf. Er schaute seine Familie an, bevor er sich langsam besann. Schaute herab zum dunklen, kalten Grund, nickte und öffnete seinen Mund.
7: Ja, Papa, das will ich tun.
0: Tane Mahuta wurde wieder warm ums Herz. Langsam ließ er nach, der Schmerz. Denn die Hoffnung kehrte zurück. Auch Tane Hoka Hoka war voller Glück. Doch Tane Hoka Hoka musste noch loswerden an Kiwi, bevor kamen die Beschwerden.
3: Kiwi, es ehrt dich wirklich sehr, dass du kommen magst her. Doch musst du noch eines wissen, bevor du die Baumkronen wirst vermissen. Die Bäume werden wieder gesund, doch du wirst dabei dick und plump. Du wirst starke Beine und Zehen bekommen, also denk nach, besonnen. Deine bunten Federn werden braun und grau, ohne Schwingen, nie wieder fliegen. Einen Schau, kein Tageslicht wirst du mehr sehen. Magst du dennoch vom Waldboden gehen?
0: Kiwi warf einen letzten Blick auf die Sonnenstrahlen, sah dabei der Bäume Qualen. Er hauchte ein leises
7: Ade.
0: Abschied nehmen tut schon weh. Kiwi warf einen letzten Blick auf seine Geschwister, buntes Gefieder und Schwingen, die vermisst er. Er hauchte ein leises
7: Ade.
0: Abschied nehmen tut schon weh. Kiwi blickte sich noch einmal um und sprach.
7: Ja, Papa, das will ich tun.
0: Ein Raunen ging durch den Wald. Da verkündete Tane Hoka Hoka alsbald.
3: Tui.
6: Ja, Papa?
3: Von nun an wirst du zwei weiße Federn an deiner Kehle tragen. Denn du bist ein Feigling. Niemand wird dich je mehr fragen. Pukeku.
2: Ja, Papa?
3: Für dich habe ich einen besonderen Tropf. Nasse Füße sollst du haben, ewig leben im Sumpf. Pipipahaora.
6: Ja, Papa.
3: Du wirst nie mehr feiern ein Fest. Deine Kinder werden auf immer liegen in fremdem Nest. Kiwi.
7: Ja, Papa.
3: Kiwi, dein Mut und deine Tapferkeit sollen ein Zeichen sein, auch für die Menschheit. Deswegen sollst du mit deinem Herzen so rein der bekannteste und beliebteste Vogel von allen sein.
0: Kia ora, Kiwi.
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9: Yeeha! Country Girl Jessie ist wieder da. Und wie schon mehrfach angekündigt, stelle ich euch jetzt die ersten Aufnahmen meiner Schul-AG vor. Ich gebe ab ans Kindermitmachradio.
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0: Hallo, ich bin die Melis, ich bin 7 Jahre alt und gehe in die Klasse 1b.
1: Hallo, ich bin die Lea, ich bin 7 Jahre alt und gehe in die Klasse 1b.

0: Klasse 4a. Ich bin die Annabel, bin 10 Jahre alt und gehe in die 4b.
1: Hallo, ich bin Leila, bin 10 Jahre alt und bin in der 4a.
2: Dann sag du, sie sollen leiser sein.
3: Du, könnt ihr bitte mal leise sein?
2: Okay.
4: Hallo, ich bin die Leila, ich bin 10 Jahre alt und gehe in die Klasse.
5: Leise bitte!
6: Hallo, ich bin die Leila, ich bin 10 Jahre alt und gehe in die Klasse 4a.
2: Super, geht doch!
7: Hallo und herzlich willkommen beim Kindermitmachradio, der neuen Rubrik im Kinderradio Country Girl. Mich kennt ihr ja schon, ich bin Country Girl Jessie und hiermit stelle ich euch mein Team vor.
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9: Ja!
10: Ich bin der Jan Ulrich, gehe in der Klasse 1 und bin 7 Jahre alt.
11: Hallo, ich bin Simon und ich bin 8 Jahre alt und bin in der 2C.
12: Ich bin Jan und bin 7 Jahre alt und bin in der 1B.
3: Könnt ihr bitte mal leise sein?
13: Hallo, ich bin Januka, bin 8 Jahre alt und bin in der Klasse 2A.
14: Hallo, ich bin Tina, bin 10 Jahre alt und gehe in die 4A.
15: Hallo, ich heiße Stella.

0: 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No, your right foot, man.
1: Right. So, how long will it take me to grow a ponytail?
0: Well, Alvin...
1: And how many push-ups should I do a day?
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1: 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Do you think the girls will scream if I change my name to Alvin Ray?
0: Well, I don't know, man.
2: Billy Ray has left the building.
1: I missed him! I missed him! Get him back! 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
3: Im Musikgeschäft fragt Häschen,
4: hast du Flügel?
3: Ja, haben wir sogar zwei.
4: Toll, dann kannst du ja fliegen.
5: Sagt mal, geht ihr auch so gerne zu Omi und Opa wie ich früher? 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

0: wie der Kiwi seine Flügel verlor. Ein Hörspiel von Jesse Spring und den Kindern der Schule AG GTS Röstersiel Kinder mit Machradio. Howdy, ihr Lieben, groß und klein. Hört gebannt in unser Hörspiel rein und leiht uns für kurze Zeit euer Ohr, damit ihr wisst, wie der Kiwi seine Flügel verlor. Damit ihr besser versteht, worum es in dieser Legende geht, möchten wir euch sagen, da könnt ihr die Maori fragen, der Wächter des Waldes, Tane Mahuta, weiß am besten, wie alles geschah. Eines Tages ging Tane Mahuta durch den Wald. Dabei bemerkte er schon bald, dies konnte man nicht versäumen, dass es seinen Kindern, den Bäumen, gar nicht gut zu gehen schien. Sie streckten sich zu ihm hin, sie reckten sich dem Himmel entgegen und flüsterten dabei verlegen.
1: Papa, Papa, wir werden krank, die Käfer krabbeln an uns entlang. Sie knabbern hier, sie nageln dort, bitte geh nicht von uns fort.
2: Meine Kinder, ihr müsst dich missen. Ich frage meinen Bruder, der wird Rat wissen.
0: So sprach Tane Mahuta zu seinem Bruder.
2: Tane Ruka Ruka, wir müssen schnell etwas tun. Wir haben keine Zeit, um uns auszuruhen. Meine Kinder werden krank. Hilf mir, dir Gott mein Dank.
3: Beruhige dich, mein Bruder. Hier läuft doch nichts aus der Ruder. Ich rufe meine Kinder her, denn denen fällt es nicht schwer.
0: Tane Ruka Ruka wandte sich gen Himmel und rief. Seine Stimme klang respektvoll und tief.
4: Kinder des Himmels, kommt herbei auf euren Schwingen, ihr Vögel werdet uns neue Hoffnung.
0: Die Vögel kamen alle geschwind. Tane Mahuta sprach zu des Himmels Kind.
2: Meine Nichten und Neffen, ich habe keine Ruhe. Etwas nagt an meinen Kindern immer zu. Einer von euch muss aus dem Baumkron abheben, um von nun an auf dem Boden zu leben. Helft mir, meine Kinder zu retten, damit auch die euer weiterhin eine Heimat hättet. Wer von euch ist so besonnen und mag hier herunterkommen?
0: Eine unangenehme Stille breitete sich aus. Niemand rückte mit der Sprache heraus. Tane Ruka Ruka wandte sich seinem Sohn, den Flötenvogel, zu.
5: Tui, magst du von dem Blätterdach herunterkommen, du?
0: Doch Tui schaute zum Himmel hinauf, wo die Sonne nahm ihren Lauf. Er schaute herab zum dunklen, kalten Grund, schüttelte sich und öffnete seinen Mund.
6: Nein, Papa, es ist mir zu dunkel dort. Ich fürchte mich in einem fort.
0: Eine unangenehme Stille breitete sich aus. Niemand rückte mit der Sprache heraus. Tane Ruka Ruka wandte sich an seine Tochter, das Sumpfhuhn.
7: Hey, Pukeko, magst du uns diesen Gefallen tun?
0: Doch Pukeko schaute zum Himmel hinauf, wo die Sonne nahm ihren Lauf. Sie schaute herab zum dunklen, kalten Grund, schüttelte sich und öffnete ihren Mund.
2: Nein, Papa, es ist ein feuchter Spaß, denn meine Füße werden nass.
0: Eine unangenehme Stille breitete sich aus. Niemand rückte mit der Sprache heraus. Tane Ruka Ruka wandte sich an seinen Sohn, ein Kuckuck.
8: Hey, Pipi Varaora, komm schon, das geht doch ruckzuck.
0: Doch Pipi Varaora schaute zum Himmel hinauf, wo die Sonne nahm ihren Lauf. Er schaute herab zum dunklen, kalten Grund, schüttelte sich und öffnete seinen Mund.
6: Nein, Papa, ich hege Protest, denn ich baue gerade mein Nest.
0: Eine unangenehme Stille breitete sich aus. Niemand rückte mit der Sprache heraus. Tane Mahuta wurde es schwer ums Herz. Er verspürte einen tiefen Schmerz. Auch Tane Ruka Ruka wurde ganz traurig. Die Zukunft sah nun aus schaurig. Nicht nur Tane Mahuta würde seine Kinder verlieren, auch die Vögel würden ohne Heimat sein und frieren. Eine unangenehme Stille breitete sich aus. Niemand rückte mit der Sprache heraus. Tane Ruka Ruka wandte sich an Kiwi in seiner Not.
9: Hey, Kiwi, was sagst du zu diesem Angebot?
0: Kiwi schaute zum Himmel hinauf, wo die Sonne nahm ihren Lauf. Er schaute seine Familie an, bevor er sich langsam besann. Schaute herab zum dunklen, kalten Grund, nickte und öffnete seinen Mund.
9: Ja, Papa, das will ich tun.
0: Tane Mahuta wurde wieder warm ums Herz. Langsam ließ er nach, der Schmerz. Denn die Hoffnung kehrte zurück. Auch Tane Hoka Hoka war voller Glück. Doch Tane Hoka Hoka musste noch loswerden an Kiwi, bevor kamen die Beschwerden.
10: Kiwi, es ehrt dich wirklich sehr, dass du kommen magst her. Doch musst du noch eines wissen, bevor du die Baumkronen wirst vermissen. Die Bäume werden wieder gesund, doch du wirst dabei dick und plump. Du wirst starke Beine und Zehen bekommen. Also denk nach, besonnen. Deine bunten Federn werden braun und grau. Ohne Schwingen nie wieder fliegen. Einen Schau. Kein Tageslicht wirst du mehr sehen. Magst du dennoch vom Waldboden gehen?
0: Kiwi warf einen letzten Blick auf die Sonnenstrahlen, sah dabei der Bäume Qualen. Er hauchte ein leises
9: Ade.
0: Abschied nehmen tut schon weh. Kiwi warf einen letzten Blick auf seine Geschwister. Buntes Gefieder und Schwingen, die vermisst er. Er hauchte ein leises
9: Ade.
0: Abschied nehmen tut schon weh. Kiwi blickte sich noch einmal um und sprach.
9: Ja, Papa, das will ich tun.
0: Ein Raunen ging durch den Wald. Da verkündete Tane Hoka Hoka alsbald.
10: Tui.
6: Ja, Papa?
10: Von nun an wirst du zwei weiße Federn an deiner Kehle tragen, denn du bist ein Feigling. Niemand wird dich je mehr fragen. Pukeko.
2: Ja, Papa?
10: Für dich habe ich einen besonderen Tropf. Nasse Füße sollst du haben, ewig lebend im Sumpf. Pipifahaora.
6: Ja, Papa.
10: Du wirst nie mehr feiern ein Fest. Deine Kinder werden auf immer liegen in fremdem Nest. Kiwi.
9: Ja, Papa.
10: Kiwi, deine Mut und deine Tapferkeit sollen ein Zeichen sein, auch für die Menschheit. Deswegen sollst du mit deinem Herzen so rein der bekannteste und beliebteste Vogel von allen sein.
0: Kia ora, Kiwi.
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Der Pfützenhüpfer aus dem Westfalenland, der ist im ganzen Land bekannt. 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

Der Pfützenhüpfer aus dem Westfalenland, der hat auch einen Regenschirm zur Hand. Er ruft alle Kinder, kommt raus, juchhe! Nachher trinken wir alle heißen Tee. Aber jetzt ist Zeit für nasse Socken. Die bekommen wir später auf der Heizung trocken.

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0: Lucky und Luke, die Zwillinge von Hof Unfug von Jesse Spring. Die Zwillinge
1: Lucky
0: und
1: Luke
0: leben gemeinsam auf Hof Unfug. Lucky und Luke, die zwei beiden, lassen sich wenig voneinander unterscheiden. Wie ein Ei dem anderen, man glaubt es kaum, man muss schon ganz genau hinschauen. Zur Erleichterung aller jedenfalls tragen sie je ein Tuch um ihren Hals. Der eine in Rot, der andere in Blau.
1: Meins ist rot, meins ist blau,
0: schmückt es sie wie ein eitler Pfau. Rosarot mit einem schwarzen Fleck machen sie einfach jeden Jeck. Gemeinsam stellen sie den Hof auf den Kopf. Meist ärgern sie Jack, den alten Tropf.
2: Wuff, wuff, ich bin Jack.
0: Jack ist die treue Seele hier und das Oberhaupt im Revier. Sein Fell, so dunkel wie die Nacht, gibt er auf alles ganz fein Acht. Er hat eine eigene Hütte hinterm Haus, die er sich teilt mit Familie Maus. Jeden Tag könnte er verzagen, wenn ihm die Tiere vom Hof ihr Leid klagen. Die Zwillinge halten alle auf Trab, jeden Tag ein Auf und Ab. Heute zum Beispiel, in aller Früh, es ist vergebene Liebesmüh, schleichen sie an den armen Hennes heran, der sein Kikeriki nun vergessen kann. Denn vor lauter Schreck bleibt ihm doch glatt die Stimme weg. Quiekend vor Schadenfreude schleichen die zwei ums Gebäude. Leise pirschen sie nun vor, dicht an dicht, gemeinsam durchs Tor. Schon sie ihren nächsten Streich aushecken, um sogleich die Katze zu necken. Sie schläft friedlich eingerollt im Stroh. Die Zwillinge grinsen schon frech und froh. Sie binden der armen Mauns an den Stätz drei Dosen und verfehlen knapp das Netz. Welch Glück für die kleine Spinne, sie versteckt sich flott in der Rinne. Kaum dreht sich die Maus im Schlaf um, schaut sie erschreckt um sich herum, rennt mit Getöse ziellos hin und her.
1: Miau!
0: Auf dem Hof schläft nun keiner mehr. Lucky und Luke kugeln sich vor Lachen. Ferdis Hufe laut gegen die Stalltür krachen. Mit einem sturen Esel ist nicht zu spaßen. Die Zwillinge verstecken sich gezwungenermaßen. Aber lange halten sie es im Stall nicht aus, wollen wieder an die frische Luft hinaus.
1: Schnell raus! Wer zuerst an die Pfütze hüpft?
0: Doch erstmal abtauchen im Matsch. Ach, welch herrlich schöner Quatsch! Ausgiebig suhlen sie sich im Schlamm. Ob sie nun ärgern das arme Lamm? Zunächst kreuzen sie den Weg von Erpel Hans und zupfen ihm eine Feder aus dem Schwanz. Mit lautem Gezeter und Geschnatter laufen die zwei lachend zum Gatter. Einmal kurz tief durchschnaufen. Lucky und Luke sind echt ein wilder Haufen. Sie machen sich gar nicht erst die Mühe, foppen sogleich die Herde Kühe. Das Zwillingspaar schleicht heran und ruft. Sogleich ertönt ein ärgerliches. Gerda zögert nicht und gibt mächtig Gas. Die Schweinchen spurten schnell übers Gras. Im Zickzack an den Fladen vorbei. Das war knapp. Eieiei. Doch mit flausendem Kopf geht es weiter. Die Zwillinge hüpfen durch die Pfützen heiter. Hinter der niedrigen Steinmauer legen sie sich nun auf die Lauer. Sie beobachten eine Zeit lang die Kaninchen, die friedlich mümmeln ihre Vitaminchen.
1: Oh, mein Bauch! Ihr Bauchhunger!
0: Doch Lucky und Luke knurrt schon in der Magen. Sie stibitzen die Möhren, ohne zu fragen. Die Kaninchen schimpfen leise vor sich hin. Schon haben die Zwillinge neuen Unfug im Sinn. Voll gefuttert wollen sie sich ausruhen, verscheuchen dabei jedes Huhn. Jetzt gibt es erstmal eine kurze Pause, bevor es losgeht zur nächsten Sause. Die Sonne scheint den Zwillingen auf den Bauch. Das hilft beim Streiche aushecken auch.
3: Das tat gut.
0: Ausgeruht, Ei der Daus, schon ist es mit der Ruhe aus. Nun brauchen Lucky und Luke einen guten Plan, sonst wirft es sie beide aus der Bahn.
1: Mal überlegen.
0: Die zwei beschließen, den Ziegenbock zu zanken. Dieser verweist sie zügig in ihre Schranken.
2: Bäh.
0: Schnell machen sich die Zwillinge aus dem Staub, verstecken sich in einem Haufen aus Laub. Prompt kommt Paolo das Schaf daher. Nun bremst das Paar niemand mehr. Es ist doch echt ein Gräuel. Sie zwirbeln Paulus Wolle auf ein Knäuel. Halbnackig steht der Arme da. Einzig die Kätzchen finden's wunderbar.
1: Oh toll, da kann man bimabieren.
0: Die Zwillinge quietschen grell. Das passiert nicht mehr so schnell. Denn wer hätte das gedacht? Während über ihnen die Sonne lacht, ein riesiger Schatten sich über sie legt. Jack ist da und blickt sie an unentwegt.
2: Puff, los jetzt, ihr Beinlaufen.
0: Um ihn herum, genug ist genug, steht nun jedes Tier von Hof Unfug. Ihr habt es wohl geahnt, was sich da hat angebahnt. Die Geschichte ist nun aus. Gewonnen hat für heute Familie Maus. Denn sie haben mit stiller Post verfolgt die Schweinchen von West nach Ost und weiter noch von Süd nach Nord. Quer über den Hof waren sie mit an Bord. Jack wufft laut und macht die Zwillinge bang, zieht Lucky und Luke die Ohren lang.
1: Aua!
0: Doch wer weiß, was der neue Tag mit sich bringt.
4: Neuen Unfug!
0: Das weiß doch jedes Kind.
5: Häschen geht in die Apotheke und fragt:
1: Hat du Möhrchen?
5: Der Apotheker sagt: Nein. Kommt Häschen am nächsten Tag wieder und fragt:
1: Hat du Möhrchen?
5: Darauf der Apotheker wieder: Nein, haben wir nicht. Am Tag darauf hängt im Schaufenster ein Schild: Möhrchen ausverkauft. Da geht Häschen rein und sagt vorwurfsvoll:
1: Hat du doch Möhrchen?

Und jetzt genug von diesem Unfug, brummte Tyrion und halb im Gehen. 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

Neue Abenteuer warten auf dich. Kannst dich drauf freuen. Sicherlich. 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Sterne funkeln im Mondenschein. Ruh dich aus.

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3: 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Könnt ihr bitte mal leise sein?

0: in die Klasse 4a.
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0: brauchen nicht viel Geld. Man kann uns schon mit kleinen Sachen riesengroße Freude machen. Riesengroße Freude machen. Der Dank dafür ist unser Lachen. Unbefangen, frei von Schmerz. Kuschelt's auch euer Herz.
1: Kinder.

Welt ohne Kinder? Unvorstellbar, langweilig und leer. Seht, hört, alle Sinne, aufgepasst. Öffnet einfach euer Herz, es macht Spaß. Ob nun groß oder klein, frei von Sorgen, einfach Kind zu sein. Kinder

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1: Lucky und Luke, die Zwillinge von Hof Unfug von Jesse Spring. Die Zwillinge
2: Lucky
1: und
2: Luke
1: leben gemeinsam auf Hof Unfug. Lucky und Luke, die zwei beiden, lassen sich wenig voneinander unterscheiden. Wie ein Ei dem anderen, man glaubt es kaum, man muss schon ganz genau hinschauen. Zur Erleichterung aller jedenfalls tragen sie je ein Tuch um ihren Hals. Der eine in Rot, der andere in Blau.
2: Meins ist rot, meins ist blau,
1: schmückt es sie wie ein eitler Pfau. Rosarot mit einem schwarzen Fleck machen sie einfach jeden Jeck. Gemeinsam stellen sie den Hof auf den Kopf. Meist ärgern sie Jack, den alten Tropf.
3: Wuff, wuff, ich bin Jack.
1: Jack ist die treue Seele hier und das Oberhaupt im Revier. Sein Fell, so dunkel wie die Nacht, gibt er auf alles ganz fein Acht. Er hat eine eigene Hütte hinterm Haus, die er sich teilt mit Familie Maus. Jeden Tag könnte er verzagen, wenn ihm die Tiere vom Hof ihr Leid klagen. Die Zwillinge halten alle auf Trab, jeden Tag ein Auf und Ab. Heute zum Beispiel in aller Früh, es ist vergebene Liebesmüh, schleichen sie an den armen Hennes heran, der sein Kikeriki nun vergessen kann. Denn vor lauter Schreck bleibt ihm doch glatt die Stimme weg. Quiekend vor Schadenfreude schleichen die zwei ums Gebäude. Leise pirschen sie nun vor, dicht an dicht, gemeinsam durchs Tor. Schon sie ihren nächsten Streich aushecken, um sogleich die Katze zu necken. Sie schläft friedlich eingerollt im Stroh. Die Zwillinge grinsen schon frech und froh. Sie binden der armen Mauns an den Stätz drei Dosen und verfehlen knapp das Netz. Welch Glück für die kleine Spinne, sie versteckt sich flott in der Rinne. Kaum dreht sich die Maus im Schlaf um, schaut sie erschreckt um sich herum, rennt mit Getöse ziellos hin und her.
2: Miau!
1: Auf dem Hof schläft nun keiner mehr. Lucky und Luke kugeln sich vor Lachen. Ferdis Hufe laut gegen die Stalltür krachen. Mit einem sturen Esel ist nicht zu spaßen. Die Zwillinge verstecken sich gezwungenermaßen. Aber lange halten sie es im Stall nicht aus, wollen wieder an die frische Luft hinaus.
2: Schnell raus! Wer zuerst an die Pfütze hüpft?
1: Doch erstmal abtauchen im Matsch. Ach, welch herrlich schöner Quatsch! Ausgiebig suhlen sie sich im Schlamm. Ob sie nun ärgern das arme Lamm? Zunächst kreuzen sie den Weg von Erpel Hans und zupfen ihm eine Feder aus dem Schwanz. Mit lautem Gezeter und Geschnatter laufen die zwei lachend zum Gatter. Einmal kurz tief durchschnaufen. Lucky und Luke sind echt ein wilder Haufen. Sie machen sich gar nicht erst die Mühe, foppen sogleich die Herde Kühe.
2: Psst, leise sein.
1: Das Zwillingspaar schleicht heran und ruft.
3: Buh!
1: Sogleich ertönt ein ärgerliches. Gerda zögert nicht und gibt mächtig Gas. Die Schweinchen spurten schnell übers Gras. Im Zickzack an den Fladen vorbei, das war knapp, eieiei. Doch mit flausendem Kopf geht es weiter. Die Zwillinge hüpfen durch die Pfützen heiter. Hinter der niedrigen Steinmauer legen sie sich nun auf die Lauer. Sie beobachten eine Zeit lang die Kaninchen, die friedlich mümmeln ihre Vitaminchen.
3: Oh, mein Bauch.
2: Ich hab auch Hunger.
1: Doch Lucky und Luke knurrt schon in der Magen. Sie stibitzen die Möhren, ohne zu fragen. Die Kaninchen schimpfen leise vor sich hin. Schon haben die Zwillinge neuen Unfug im Sinn. Vollgefuttert wollen sie sich ausruhen, verscheuchen dabei jedes Huhn. Jetzt gibt es erstmal eine kurze Pause, bevor es losgeht zur nächsten Sause. Die Sonne scheint den Zwillingen auf den Bauch. Das hilft beim Streiche aushecken auch.
4: Das tat gut.
1: Ausgeruht, Ei der Daus, schon ist es mit der Ruhe aus. Nun brauchen Lucky und Luke einen guten Plan, sonst wirft es sie beide aus der Bahn.
2: Mal überlegen.
1: Die zwei beschließen, den Ziegenbock zu zanken. Dieser verweist sie zügig in ihre Schranken.
3: Bäh.
1: Schnell machen sich die Zwillinge aus dem Staub, verstecken sich in einem Haufen aus Laub. Prompt kommt Paolo das Schaf daher. Nun bremst das Paar niemand mehr. Es ist doch echt ein Gräuel. Sie zwirbeln Paulus Wolle auf ein Knäuel. Halbnackig steht der Arme da. Einzig die Kätzchen finden's wunderbar.
2: Oh toll, da kann man bimabieren.
1: Die Zwillinge quietschen grell. Das passiert nicht mehr so schnell. Denn wer hätte das gedacht? Während über ihnen die Sonne lacht, ein riesiger Schatten sich über sie legt. Jack ist da und blickt sie an unentwegt.
3: Los jetzt, ihr Beinlauten!
1: Um ihn herum, genug ist genug, steht nun jedes Tier von Hof Unfug. Ihr habt es wohl geahnt, was sich da hat angebahnt. Die Geschichte ist nun aus. Gewonnen hat für heute Familie Maus. Denn sie haben mit stiller Post verfolgt die Schweinchen von West nach Ost und weiter noch von Süd nach Nord. Quer über den Hof waren sie mit an Bord. Jack wufft laut und macht die Zwillinge bang, zieht Lucky und Luke die Ohren lang.
2: Aua!
1: Doch wer weiß, was der neue Tag mit sich bringt.
5: Neuen Unfug!
1: Das weiß doch jedes Kind.
6: Hallo, hier sind wir. Ich bin 11 Jahre alt und meine ganze Familie.

dem Westfalenland. Der hat auch einen Regenschirm zur Hand. Er ruft alle Kinder, kommt raus, juchhe! Nachher trinken wir alle heißen Tee. Aber jetzt ist Zeit für nasse Socken. Die bekommen wir später auf der Heizung trocken.

0: Hallo ihr Lieben, auch heute wieder ein Kinderbuchklassiker aus der Struwwelpeter-Reihe. Und zwar die Geschichte vom fliegenden Robert. Na dann mal los, Öhrchen aufgesperrt und ich fang an. Wenn der Regen niederbraust, wenn der Sturm das Feld durchsaust, bleiben Mädchen oder Buben hübsch daheim in ihren Stuben. Robert aber dachte, nein, das muss draußen herrlich sein. Und im Felde patschet er mit dem Regenschirm umher. Hui, wie pfeift der Sturm und keucht, dass der Baum sich niederbeugt. Seht, den Schirm erfasst der Wind und der Robert fliegt geschwind durch die Luft, so hoch, so weit. Niemand hört ihn, wenn er schreit. An die Wolken stößt er schon und der Hut fliegt auch davon. Schirm und Robert fliegen dort durch die Wolken immerfort und der Hut fliegt weit voran, stößt zuletzt am Himmel an. Wo der Wind sie hingetragen, ja, das weiß kein Mensch zu sagen. Ja, ihr Lieben, und was sagt uns das? Naja, ihr wisst ja, es gibt kein falsches Wetter, es gibt nur falsche Kleidung. Aber tatsächlich, wenn es doll stürmt, solltet ihr keinen Regenschirm aufspannen, dann zieht lieber die Kapuze fest über den Kopf. Das schützt euch und ihr fliegt nicht weg. Tschüss!
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0: ewiger Stille. 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
1: Ich weiß, du hast jetzt viele Fragen, lächelte der Regenbogen, denn du hast mich auch nicht verstanden.

0: Häschen trifft Michael Ballack. Häschen fragt:
1: Hattu, was machst du da?
0: Ich bin Fußballspieler. Meistens schieße ich einen Pass, sagt Häschen.
1: Kannst du mir einen schießen? Wir morgen in den Urlaub fahren.

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einfach doof und wie. 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
1: Mein großer Bruder, der ist ganz schön schlau. 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

0: Erik, bin 8 Jahre alt und ich grüße mein Papa, meine Mama, meine Schwester, meinen Bruder und meinen Opa und meinen Opa.
1: Entschuldigen
2: Sie bitte.
3: Ja, was ist denn?
2: Aus welchem Land kommen Sie?
4: Aus China.
2: Spitze, dann können wir ja für Sie unser Lieblingslied singen.
5: Und wie heißt das?
2: Auf Deutsch heißt es...

0: Wagen 27, bitte kommen.
1: Ich muss mal eben ans Funkgerät.
0: Wagen 27, was ist denn los bei euch?
1: Hallo, Zentrale?
0: Ja.
1: Wir sind gleich wieder im Einsatz. Meine Kollegin muss nur noch das O singen.
0: Was?

0: Gell?
1: Das war spitze.
2: Joykin.
3: Was heißt denn das nun wieder?
2: Auf Wiedersehen.
4: Tschüss.

0: April, April, der macht, was er will. Wer kennt es nicht? Mal scheint die Sonne, mal schneit, mal regnet's. Aber ich sag euch was, es gibt kein falsches Wetter, es gibt nur falsche Kleidung. Also rein in die richtigen Klamotten und raus mit euch in die Natur und habt Spaß!
1: Der Pfützenhüpfer aus dem Westfalenland, der ist im ganzen Land bekannt. Er meidet die Sonne, ist weiß wie Schnee, trägt knallrote Gummistiefel überm dicken Zeh. Ist es draußen trocken, ist er nur am

Der Pfützenhüpfer aus dem Westfalenland, der hat auch einen Regenschirm zur Hand. Er ruft alle Kinder, kommt raus, juchhe! Nachher trinken wir alle heißen Tee. Aber jetzt ist Zeit für nasse Socken. Die bekommen wir später auf der Heizung trocken.

0: Lucky und Luke, die Zwillinge von Hof Unfug von Jesse Spring. Die Zwillinge
1: Lucky
0: und
1: Luke
0: leben gemeinsam auf Hof Unfug. Lucky und Luke, die zwei beiden, lassen sich wenig voneinander unterscheiden. Wie ein Ei dem anderen, man glaubt es kaum, man muss schon ganz genau hinschauen. Zur Erleichterung aller jedenfalls tragen sie je ein Tuch um ihren Hals. Der eine in Rot, der andere in Blau.
1: Meins ist rot, meins ist blau,
0: schmückt es sie wie ein eitler Pfau. Rosarot mit einem schwarzen Fleck machen sie einfach jeden Jeck. Gemeinsam stellen sie den Hof auf den Kopf. Meist ärgern sie Jack, den alten Tropf.
2: Wuff, wuff, ich bin Jack!
0: Jack ist die treue Seele hier und das Oberhaupt im Revier. Sein Fell, so dunkel wie die Nacht, gibt er auf alles ganz fein Acht. Er hat eine eigene Hütte hinterm Haus, die er sich teilt mit Familie Maus. Jeden Tag könnte er verzagen, wenn ihm die Tiere vom Hof ihr Leid klagen. Die Zwillinge halten alle auf Trab, jeden Tag ein Auf und Ab. Heute zum Beispiel, in aller Früh, es ist vergebene Liebesmüh, schleichen sie an den armen Hennes heran, der sein Kikeriki nun vergessen kann. Denn vor lauter Schreck bleibt ihm doch glatt die Stimme weg. Quiekend vor Schadenfreude schleichen die zwei ums Gebäude. Leise pirschen sie nun vor, dicht an dicht, gemeinsam durchs Tor. Schon sie ihren nächsten Streich aushecken, um sogleich die Katze zu necken. Sie schläft friedlich eingerollt im Stroh. Die Zwillinge grinsen schon frech und froh. Sie binden der armen Mauns an den Stätz drei Dosen und verfehlen knapp das Netz. Welch Glück für die kleine Spinne, sie versteckt sich flott in der Rinne. Kaum dreht sich die Maus im Schlaf um, schaut sie erschreckt um sich herum, rennt mit Getöse ziellos hin und her.
1: Miau!
0: Auf dem Hof schläft nun keiner mehr. Lucky und Luke kugeln sich vor Lachen. Ferdis Hufe laut gegen die Stalltür krachen. Mit einem sturen Esel ist nicht zu spaßen. Die Zwillinge verstecken sich gezwungenermaßen. Aber lange halten sie es im Stall nicht aus, wollen wieder an die frische Luft hinaus.
1: Schnell raus! Wer zuerst an die Pfütze hüpft?
0: Doch erstmal abtauchen im Matsch. Ach, welch herrlich schöner Quatsch! Ausgiebig suhlen sie sich im Schlamm. Ob sie nun ärgern das arme Lamm? Zunächst kreuzen sie den Weg von Erpel Hans und zupfen ihm eine Feder aus dem Schwanz. Mit lautem Gezeter und Geschnatter laufen die zwei lachend zum Gatter. Einmal kurz tief durchschnaufen. Lucky und Luke sind echt ein wilder Haufen. Sie machen sich gar nicht erst die Mühe, foppen sogleich die Herde Kühe. Das Zwillingspaar schleicht heran und ruft. Sogleich ertönt ein ärgerliches. Gerda zögert nicht und gibt mächtig Gas. Die Schweinchen spurten schnell übers Gras. Im Zickzack an den Fladen vorbei. Das war knapp, eieiei. Doch mit flausendem Kopf geht es weiter. Die Zwillinge hüpfen durch die Pfützen heiter. Hinter der niedrigen Steinmauer legen sie sich nun auf die Lauer. Sie beobachten eine Zeit lang die Kaninchen, die friedlich mümmeln ihre Vitaminchen.
1: Oh, mein Bauch! Ihr Bauchhunger!
0: Doch Lucky und Luke knurrt schon in der Magen. Sie stibitzen die Möhren, ohne zu fragen. Die Kaninchen schimpfen leise vor sich hin. Schon haben die Zwillinge neuen Unfug im Sinn. Voll gefuttert wollen sie sich ausruhen, verscheuchen dabei jedes Huhn. Jetzt gibt es erstmal eine kurze Pause, bevor es losgeht zur nächsten Sause. Die Sonne scheint den Zwillingen auf den Bauch. Das hilft beim Streiche aushecken auch.
3: Das tat gut.
0: Ausgeruht, Ei der Daus, schon ist es mit der Ruhe aus. Nun brauchen Lucky und Luke einen guten Plan, sonst wirft es sie beide aus der Bahn.
1: Mal überlegen.
0: Die zwei beschließen, den Ziegenbock zu zanken. Dieser verweist sie zügig in ihre Schranken.
2: Bäh.
0: Schnell machen sich die Zwillinge aus dem Staub, verstecken sich in einem Haufen aus Laub. Prompt kommt Paolo das Schaf daher. Nun bremst das Paar niemand mehr. Es ist doch echt ein Gräuel. Sie zwirbeln Paulus Wolle auf ein Knäuel. Halbnackig steht der Arme da. Einzig die Kätzchen finden's wunderbar.
1: Oh toll, da kann man bimabieren.
0: Die Zwillinge quietschen grell. Das passiert nicht mehr so schnell. Denn wer hätte das gedacht? Während über ihnen die Sonne lacht, ein riesiger Schatten sich über sie legt. Jack ist da und blickt sie an unentwegt.
2: Uff, so schwer, ihr Beinlaufen.
0: Um ihn herum, genug ist genug, steht nun jedes Tier von Hof Unfug. Ihr habt es wohl geahnt, was sich da hat angebahnt. Die Geschichte ist nun aus. Gewonnen hat für heute Familie Maus. Denn sie haben mit stiller Post verfolgt die Schweinchen von West nach Ost und weiter noch von Süd nach Nord. Quer über den Hof waren sie mit an Bord. Jack wufft laut und macht die Zwillinge bang, zieht Lucky und Luke die Ohren lang.
1: Aua!
0: Doch wer weiß, was der neue Tag mit sich bringt.
4: Neuen Unfug!
0: Das weiß doch jedes Kind.

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0: Wie der Kiwi seine Flügel verlor. Ein Hörspiel von Jesse Spring und den Kindern der Schule AG GTS Rüstersiel Kinder mit Machradio. Howdy, ihr Lieben, groß und klein. Hört gebannt in unser Hörspiel rein und leiht uns für kurze Zeit euer Ohr, damit ihr wisst, wie der Kiwi seine Flügel verlor. Damit ihr besser versteht, worum es in dieser Legende geht, möchten wir euch sagen, da könnt ihr die Maori fragen, der Wächter des Waldes, Tane Mahuta, weiß am besten, wie alles geschah. Eines Tages ging Tane Mahuta durch den Wald. Dabei bemerkte er schon bald, dies konnte man nicht versäumen, dass es seinen Kindern, den Bäumen, gar nicht gut zu gehen schien. Sie streckten sich zu ihm hin, sie reckten sich dem Himmel entgegen und flüsterten dabei verlegen.
1: Papa, Papa, wir werden krank, die Käfer krabbeln an uns entlang. Sie knabbern hier, sie nagen dort, bitte geh nicht von uns fort.
2: Meine Kinder, ihr müsst dich missen. Ich frage meinen Bruder, der wird Rat wissen.
0: So sprach Tane Mahuta zu seinem Bruder.
2: Tane Wuka Wuka, wir müssen schnell etwas tun. Wir haben keine Zeit, um uns auszuruhen. Meine Kinder werden krank. Hilf mir, dir Gott mein Dank.
3: Beruhige dich, mein Bruder. Hier läuft doch nichts aus der Ruder. Ich rufe meine Kinder her, denn denen fällt es nicht schwer.
0: Tane Hoka Hoka wandte sich gen Himmel und rief. Seine Stimme klang respektvoll und tief.
4: Kinder des Himmels, kommt herbei auf euren Schwingen. Ihr Vögel werdet uns neue Hoffnung.
0: Die Vögel kamen alle geschwind. Tane Mahuta sprach zu des Himmels Kind.
2: Meine Nichten und Neffen, ich habe keine Ruhe. Etwas nagt an meinen Kindern immer zu. Einer von euch muss aus dem Baumkron abheben, um von nun an auf dem Boden zu leben. Helft mir, meine Kinder zu retten, damit auch die euer weiterhin eine Heimat hättet. Wer von euch ist so besonnen und mag hier herunterkommen?
0: Eine unangenehme Stille breitete sich aus. Niemand rückte mit der Sprache heraus. Tane Hoka Hoka wandte sich seinem Sohn, den Flötenvogel, zu.
5: Tui, magst du von dem Blätter nach herunterkommen, du?
0: Doch Tui schaute zum Himmel hinauf, wo die Sonne nahm ihren Lauf. Es schaute herab zum dunklen, kalten Grund, schüttelte sich und öffnete seinen Mund.
6: Nein, Papa, es ist mir zu dunkel dort. Ich fürchte mich in einem Fort.
0: Eine unangenehme Stille breitete sich aus. Niemand rückte mit der Sprache heraus. Tane Hoka Hoka wandte sich an seine Tochter, das Sumpfhuhn.
3: Hey, Pukeko, magst du uns diesen Gefallen tun?
0: Doch Pukeko schaute zum Himmel hinauf, wo die Sonne nahm ihren Lauf. Sie schaute herab zum dunklen, kalten Grund, schüttelte sich und öffnete ihren Mund.
2: Nein, Papa, es ist ein feuchter Spaß, denn meine Füße werden nass.
0: Eine unangenehme Stille breitete sich aus. Niemand rückte mit der Sprache heraus. Tane Hoka Hoka wandte sich an seinen Sohn, ein Kuckuck.
3: Hey, Pipi Varaora, komm schon, das geht doch ruckzuck.
0: Doch Pipi Varaora schaute zum Himmel hinauf, wo die Sonne nahm ihren Lauf. Es schaute herab zum dunklen, kalten Grund, schüttelte sich und öffnete seinen Mund.
6: Nein, Papa, ich hege Protest, denn ich baue gerade mein Nest.
0: Eine unangenehme Stille breitete sich aus. Niemand rückte mit der Sprache heraus. Tane Mahuta wurde es schwer ums Herz. Er verspürte einen tiefen Schmerz. Auch Tane Hoka Hoka wurde ganz traurig. Die Zukunft sah nun aus schaurig. Nicht nur Tane Mahuta würde seine Kinder verlieren, auch die Vögel würden ohne Heimat sein und frieren. Eine unangenehme Stille breitete sich aus. Niemand rückte mit der Sprache heraus. Tane Hoka Hoka wandte sich an Kiwi in seiner Not.
3: Hey, Kiwi, was sagst du zu diesem Angebot?
0: Kiwi schaute zum Himmel hinauf, wo die Sonne nahm ihren Lauf. Er schaute seine Familie an, bevor er sich langsam besann. Schaute herab zum dunklen, kalten Grund, nickte und öffnete seinen Mund.
7: Ja, Papa, das will ich tun.
0: Tane Mahuta wurde wieder warm ums Herz. Langsam ließ er nach, der Schmerz. Denn die Hoffnung kehrte zurück. Auch Tane Hoka Hoka war voller Glück. Doch Tane Hoka Hoka musste noch loswerden an Kiwi, bevor kamen die Beschwerden.
3: Kiwi, es ehrt dich wirklich sehr, dass du kommen magst her. Doch musst du noch eines wissen, bevor du die Baumkronen wirst vermissen. Die Bäume werden wieder gesund, doch du wirst dabei dick und plump. Du wirst starke Beine und Zehen bekommen. Also denk nach, besonnen. Deine bunten Federn werden braun und grau, ohne Schwingen, nie wieder fliegen. Einen Schau, kein Tageslicht wirst du mehr sehen. Magst du dennoch vom Waldboden gehen?
0: Kiwi warf einen letzten Blick auf die Sonnenstrahlen, sah dabei der Bäume Qualen. Er hauchte ein leises
7: Ade.
0: Abschied nehmen tut schon weh. Kiwi warf einen letzten Blick auf seine Geschwister, buntes Gefieder und Schwingen, die vermisst er. Er hauchte ein leises
7: Ade.
0: Abschied nehmen tut schon weh. Kiwi blickte sich noch einmal um und sprach:
7: Ja, Papa, das will ich tun.
0: Ein Raunen ging durch den Wald, da verkündete Tane Hoka Hoka alsbald:
3: Tui!
6: Ja, Papa?
3: Von nun an wirst du zwei weiße Federn an deiner Brille tragen, denn du bist ein Feigling, niemand wird dich je mehr fragen. Pukeko?
2: Ja, Papa?
3: Für dich habe ich einen besonderen Tropf. Nasse Füße sollst du haben, ewig lebend im Sumpf. Pipifahaora.
6: Ja, Papa.
3: Du wirst nie mehr feiern ein Fest. Deine Kinder werden auf immer liegen in einem fremden Nest. Kiwi.
7: Ja, Papa.
3: Kiwi, dein Mut und deine Tapferkeit sollen ein Zeichen sein, auch für die Menschheit. Deswegen sollst du mit deinem Herzen so rein der bekannteste und beliebteste Vogel von allen sein.
0: Kia ora, Kiwi.
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9: Liebe Jessie.
10: Ja?
9: Weißt du, was ich am meisten an dieser Schule hasse?
10: Oh, oh.
9: Das sind Hausaufgaben.
10: Na.
9: Ich komm grad nach Hause.
10: Ja, klar.
9: Esse was.
10: Mhm.
9: Und dann muss ich diese Hausaufgaben machen.
10: Logisch.
9: Das mag ich nicht. Was sagst denn du dazu?
10: Aber Tiny Sue, Hausaufgaben sind wichtig. Ohne die geht es einfach nicht.
11: Vom Rechnen und Lesen, dem vielen, muss ich bestimmt bald schielen. Doch dumm möchte ich auch nicht bleiben.